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1: Im Studio Daniel Teissl. Es ist 2 Uhr. Nächster Vorschlag in der Diskussion um eine große Gesundheitsreform. Die Sozialpartner schlagen offenbar eine Entmachtung der Bundesländer vor. Claudia Peintner-Schmidt berichtet.
2: Der Gewerkschaftsbund und die Wirtschaftskammer haben in einem Papier im Mai vorgeschlagen, die Sozialversicherung zum zentralen Player im Gesundheitswesen zu machen. Das würde den Einfluss der Länder stark begrenzen. Für die Fachärzte im niedergelassenen Bereich ist die Sozialversicherung schon jetzt zuständig. Bis 2028 soll die Sozialversicherung auch die Spitalsambulanzen finanziell übernehmen, bis 2039 auch den stationären Bereich der Spitäler, heißt es in dem Papier der Sozialpartner. Der Bund soll zudem durch eine Verfassungsänderung Durchgriff auf die Krankenhäuser erhalten. Damit könnten die Bundesländer die Schließung einzelner Standorte nicht mehr blockieren, heißt es. Kommende Woche Dienstag treffen sich einmal mehr die Spitzen von Bund, Ländern, Gemeinden und Sozialversicherung zu einer neuen Verhandlungsrunde.
1: In Budapest hat wieder offiziell eine Pride-Parade stattgefunden. Die Begeisterung ist groß gewesen. Im vergangenen Jahr hat die ehemalige Regierung von Viktor Orban die Parade verboten. Aus Budapest berichtet Paul Griesey.
3: Zehntausende trotzen in Budapest den hohen Temperaturen. Orban ist zwar weg, aber gesetzlich gibt es immer noch keine Gleichberechtigung, sagt die Budapesterin Charolta. Und dafür protestieren wir. Wir wollen Ehe und Adoption für alle. Auch der Budapester Bürgermeister Gergely Karácsony nimmt an der Kundgebung teil. Unter Orban stand er als Pride-Veranstalter zwischenzeitlich sogar vor Gericht. Hoffentlich wird die neue Regierung diese Hasspolitik beenden, damit unterschiedliche Gruppierungen der Gesellschaft nicht mehr gegeneinander ausgespielt werden. Ministerpräsident Peter Madja hat angekündigt, die unter Orban verabschiedeten Anti-LGBTIQ-Gesetze abzuschaffen. Das fordert auch der Europäische Gerichtshof.
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1: In der Gruppe L spielen gerade Kolumbien und Portugal gegeneinander. Nach einer halben Stunde steht es 0:0. Ein flottes Spiel mit guten Torchancen. Im Parallelspiel ist schon ein Tor gefallen. Usbekistan führt überraschend gegen Kongo 1:0. Und jetzt zum Wetter und zu Daniel Schlager.
5: Temperaturrekorde quer über den Kontinent und heute kann es auch in Österreich so heiß werden wie noch nie seit Messbeginn. Schon alle Frühaufsteher haben es sehr warm, tagsüber werden es 32 bis etwa 40 Grad, die 40 mit lebhaftem Südwind im Osten. Um der Hitze zu entkommen, da muss man schon ins Mittel- und eher ins Hochgebirge hinauf, weil selbst in 2000 Meter Höhe hat es noch über 20 Grad. Dazu scheint meist die Sonne, in der Westhälfte steigt aber ab Mittag die Gewittergefahr, auch Unwetter sind in der teilweise schwülen Luft möglich.
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1: Im Studio Daniel Theissl. Es ist 3 Uhr. Österreich gegen Algerien. Entscheidungsspiel für das ÖFB-Team bei der Fußball-Weltmeisterschaft. In knapp einer Stunde geht es los. Daniel Kulowitz in Kansas City. Du kennst schon die Startelf.
2: Ja, und sie ist verändert, dreifach verändert gegenüber dem Argentinien-Match. Neu in die Startelf rücken Lienhardt und Wehne und vorne Marko Arnautović anstelle von Gregoritsch. Sieht sich wie folgt aus: Alexander Schlager im Tor, von rechts nach links Posch, Lienhardt, Alaba und Wehne. Das ist die Viererabwehrkette vor diesen vier Herrschaften. Niki Seiwald und Xaver Schlager, die beiden Zusammenräumer im Mittelfeld. Dann Conny Leimer, Romano Schmidt und Marcel Sabitzer, die offensiven Mittelfeldkräfte. Und vorne als Solospitze, wie gesagt, Marko Arnautović. Österreich hat es selber in der Hand. Mit einem Sieg sind wir durch, mit einem Remis auch. Also alles in der eigenen Hand und in Kürze, in knapp einer Stunde, geht's hier los.
1: Und aktuell laufen noch die beiden Entscheidungsspiele in der Gruppe L. Kolumbien gegen Portugal, da steht's 0:0 und Usbekistan führt nach wie vor gegen Kongo 1:0. Etwa 25 Minuten sind noch zu spielen. Salzburger Feuerwehren arbeiten in Zukunft noch enger zusammen. Extrem hohe Kosten, zum Beispiel für Fahrzeuganschaffungen, sollen so besser gestemmt werden, berichtet Peter Obermüller.
3: Ähnlich wie benachbarte Gemeinden, die gemeinsam einen Bauhof, einen Recyclinghof oder ein Schwimmbad betreiben, können mehrere Feuerwehren auch Fahrzeuge oder Ausrüstung miteinander nutzen, analysiert Günther Trinker, Salzburger Landesfeuerwehrkommandant.
4: Es müssen nicht alle Feuerwehren alles haben.
3: Daher werden teure Spezialfahrzeuge oder Sonderausrüstung für größere Einsatzgebiete zusammengefasst, für beispielsweise Atemschutz, Hochwasser, Waldbrand, Eisenbahn, Tunnel oder Gefahrguteinsätze.
4: Ein Stützpunktsystem, wo wir eben überörtliches Gerät stationiert haben, wo eben genau Ausrüstungsgegenstände, Fahrzeuge vorgehalten werden, die nicht jede Feuerwehr haben muss und die für mehrere Gemeinden oder gar für einen ganzen Bezirk Verwendung finden.
3: Salzburger Gemeinden geben pro Jahr rund 50 Millionen Euro für Bau und Beschaffung im Feuerwehrwesen aus. Bis zu 30 Neufahrzeuge werden bestellt.
1: Tödlicher Kletterunfall im Berchtesgadener Alpen. Ein 59-jähriger Mann ist bei einer Tour am Hohen Göll aus bisher unbekannter Ursache abgestürzt. Andere Kletterer haben den leblosen Körper des Mannes entdeckt und die Einsatzkräfte alarmiert. Und jetzt zum Wetter und zu Daniel Schlager.
5: Ein wenig steigern kann sich die Hitze heute noch, im Osten auf Spitzen um 40 Grad. Heiß wird es aber überall, zum Teil auch schwül. Und selbst in der Früh hat es meist schon 18 bis 26 Grad. Kühler ist es nur stellenweise in den Alpen und im Norden. Abgesehen von den Temperaturen gibt es heute wieder viel Sonne. Ausgehend vom Tiroler Alpenhauptkamm aber später auch Gewitter. Und einzelne können bis zum Abend zum Innviertel, ins Gesäuse oder bis Oberkärnten ziehen. In der neuen Woche geht die extreme Hitze dann langsam zu Ende, im Westen schneller als im Osten.
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1: Im Studio Daniel Theissl. Es ist 4 Uhr. Österreich gegen Algerien. Entscheidungsspiel bei der Fußball-Weltmeisterschaft. Gleich wird das Spiel angepfiffen. Österreich darf dieses Spiel nicht verlieren, denn dann wäre die WM schon nach der Gruppenphase vorbei. Das liegt daran, weil Kongo gegen Usbekistan 3:1 gewonnen hat und damit Österreich im Falle einer Niederlage nicht zu den besten 8 Gruppendritten zählen würde. Kolumbien und Portugal trennen sich 0:0. Damit sind die Kolumbianer Gruppensieger. Jetzt aber ab nach Kansas City zu Daniel Kulowitz. Der Ball rollt gleich einmal.
2: Gleich ist soweit. Sie zählen gerade den Countdown runter. 3, 2, 1. Anpfiff von Schiedsrichter aus Usbekistan für Österreich. Die fangen überfallsartig an, aber gleich mal gut abgeblockt von den Algeriern. Also Österreich will es hier versuchen, gleich mal von der ersten Minute an. So wie wir es unter Ralf Rangnick eigentlich früher gewohnt waren, dass man bei dieser WM noch nicht gezeigt hat, das Bild des überfallsartigen Fußballs, das die österreichische Nationalmannschaft überhaupt hierher auch gebracht hat vor einiger Zeit und das bei der Euro so toll funktioniert hat vor 2 Jahren. In der Startelf, wie gesagt, Marko Arnautović heute statt Gregoritsch. Auch Linhardt ist in die Startelf gerutscht und Philipp Wehne auf der Außenbahn. Österreich muss heute gewinnen oder ein Unentschieden erreichen. Wir haben es im Vorfeld gehört, bei einer Niederlage würden wir ausscheiden. Siegen oder Unentschieden würde bedeuten, wir treffen auf Spanien. 0:0 nach 40 Sekunden.
1: Auch in dieser Nacht greifen die USA wieder Ziele im Iran an. US-Streitkräfte haben nach eigenen Angaben erneut einen Vergeltungsschlag verübt. Mehrere Ziele seien angegriffen worden, darunter Luftabwehrstellungen, Drohnenlager und Überwachungsinfrastruktur. Der Iran bestätigt vor kurzem auch, dass die Revolutionsgarden US-Stützpunkte in Kuwait und Bahrain mit Raketen und Drohnen beschossen haben. Rücktritt und Neuwahlen, das kündigt der serbische Präsident Aleksandar Vučić an. Er werde nur noch ein paar Wochen Präsident sein, sagt Vučić. Laut Experten wolle er als Ministerpräsident übernehmen, um weiterhin an der Macht bleiben zu können. Seit rund 1,5 Jahren fordern tausende Studenten mit großen Protestaktionen Vučić' Ablöse. Die aktuelle Hitzewelle erreicht in Österreich heute wahrscheinlich ihren Höhepunkt. Im Nordosten erwarten Meteorologen Temperaturen in der Nähe der 40-Grad-Marke. In 6 Bundesländern ist gestern die höchste Junitemperatur aller Zeiten gemessen worden. Mehr vom Wetter, Daniel Schlager.
3: Temperaturrekorde quer über den Kontinent und heute kann es auch in Österreich so heiß werden wie noch nie seit Messbeginn. Schon alle Frühaufsteher haben es sehr warm, tagsüber werden es 32 bis etwa 40 Grad, die 40 mit lebhaftem Südwind im Osten. Um der Hitze zu entkommen, da muss man schon ins Mittel- und eher ins Hochgebirge hinauf, weil selbst in 2000 Meter Höhe hat es noch über 20 Grad. Dazu scheint meist die Sonne, in der Westhälfte steigt aber ab Mittag die Gewittergefahr, auch Unwetter sind in der teilweise schwülen Luft möglich.
4: Das ist der Radio Niederösterreich Verkehrsservice um kurz nach 4 mit David Pearson um die Uhrzeit. Zum Glück alles tiefenentspannt auf der Straße.
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4: Einen wunderschönen guten Morgen, der Andi Marek hat die Stimme schon geölt. Servus Klaus Fischer vom Sport.
7: Schönen guten Morgen. Schön.
4: Moment mal ganz kurz. Ah, das ist
7: schönen
4: das.
7: Guten Morgen, da sind wir ja. Wunderbar, ja. Hat er das gemacht, der Andi Marek. Sowas hätte ich mir auch gewünscht, aber ja, du bist halt der Chefmoderator, du kriegst eine ordentliche Ansage.
4: Ja, aber du kennst dich aus. Ich bin so ein bisschen ein geistiges Nackerbassel beim Fußball. Ich schaue WM, ich liebe es, ich finde es super. Ich war schon bei ein paar Public Viewings auch mit dabei, haben ein paar Spiele angeschaut. Aber heute geht es um die
7: Jetzt
4: Wurst.
7: Jetzt geht es um alles. Algerien gegen Österreich. Spiel läuft seit ein paar Minuten, 3 Minuten gespielt, 0:0. Dieses 0:0 würde beide Mannschaften weiterbringen. Seit heute Nacht, seit den Nachtpartien ist auch klar, Österreich darf nicht verlieren. Wenn wir verlieren, sind wir ausgeschieden, dann zählen wir nicht zu den besten Gruppendritten. Soweit einmal die Ausgangsbasis zu dieser Partie. Wir begleiten das Ganze sehr intensiv in den kommenden 2 Stunden.
4: Und schauen in Kürze nach Horn. Da sind auch schon die Menschen munter beim Public Viewing in der Kirche, in der Georgskirche. Und wie dort so die Stimmung ist, wie müde die Augen sind, das schauen wir gleich hin. Guten Morgen Niederösterreich, jetzt einmal Elton John und Cliff Richard einmal zum Eingrooven ins heutige Spiel.

0: Einen wunderschönen guten Morgen, das ist Radio Niederösterreich. Hoch die Tassen, Bier wird wahrscheinlich nicht so noch gehen um diese Uhrzeit, würde ich sagen, Klaus Fischer.
1: Also nicht bei uns natürlich.
0: Wahnsinn, wir sind bei Österreich gegen Algerien. Wir müssen entweder gewinnen oder wir brauchen Unentschieden.
1: Genau, wir dürfen auf jeden Fall nicht verlieren, das ist ganz wichtig. Es hat ja viele Rechenspiele gegeben im Vorfeld mit der ganzen Sache, mit den Gruppendritten. Das können wir auf jeden Fall vergessen, Gruppendritter, da sind wir nicht dabei. Wir haben jetzt 12 Minuten gespielt. Es steht noch 0:0 Österreich gegen Algerien. Ein Unentschieden reicht beiden Mannschaften, ist aber keine typische 0:0-Partie, also offensiv geführt von beiden Mannschaften. Die Algerier hatten schon einen Torschuss von Mares, der ist aber weit drüber gegangen. Dazu vor kurzem erste gelbe Karte der Partie für Marco Arnautovic nach einem Foulspiel. Arnautovic heute erstmals bei dieser WM von Beginn an bei den Österreichern dabei. Dazu zwei weitere Änderungen in der Startelf gegenüber dem Argentinien-Spiel. Wir haben auch Linhart und Mwene wieder dabei, dafür nicht dabei Danso und Wanner und auch Gregoric draußen, dafür Arnautovic in der Partie. Das Ganze jetzt nach 12,5 Minuten, Österreich-Algerien noch 0:0. Es heißt allerorts Daumen drücken.
0: Ja, und viele sind im Land schon munter und geben sich das Spiel bei diversen Public Viewings. Rad Niederösterreich-Reporterin Michelle Kreuzer, die ist zum Beispiel in der Georgskirche in Horn bei einem Public Viewing mit dabei.
2: Ja, schönen guten Morgen aus Horn. Ja, hinter vorgehaltener Hand darf man wohl fast schon von einer unchristlichen Uhrzeit sprechen, aber wenn die Georgskirche hier zum WM-Public Viewing einlädt, da steht man einfach gerne auf. Und neben mir auf der Kirchenbank, da sitzen auch schon einige eingefleischte Fußballfans. Direkt vor uns, vor dem Altar, steht eine riesige Leinwand, also echt ungewöhnliche Bilder. Ja, bei mir ist jetzt auch Pater Clemens, er hat das Public Viewing organisiert. Da geht es heute ums gemeinsame Mitfiebern und ja, gemeinsam, das ist eigentlich auch das Stichwort. Oder?
3: Ganz genau, ja. Also Kirche soll ein Ort sein, wo Menschen zusammengeführt werden, wo wir gemeinsam heute ein Erlebnis haben mit Werten wie Gemeinschaft, Begeisterung, Euphorie. Und wir wollen ganz bewusst die Kirche öffnen für die Menschen. Stimmt, zu einer ungewöhnlichen Zeit, auch zu einem ungewöhnlichen Zeitpunkt. Am Sonntag ist natürlich immer unser heiliger Tag, wo wir Gottesdienst feiern. Das tun wir auch heute, aber jetzt ganz bewusst für diese Veranstaltung die Tür öffnen.
2: Sie haben schon angesprochen, es denken sich wohl einige, ja, Public Viewing in der Kirche, das ist schon etwas gewagt. Was wollen Sie diesen Menschen denn sagen?
3: Ja, es ist tatsächlich gewagt. Ich verstehe auch die Kritik. Was ich diesen Menschen sagen möchte, ist, dass die Kirche für uns Christen ein heiliger Ort ist. Der bleibt auch bei dieser Veranstaltung heilig. Er versammelt Menschen. Fußball ist völkerverbindend, Religion ist völkerverbindend. Und uns ist es wichtig, ein sehr niederschwelliges Angebot zu schaffen. Also Berührungspunkte für viele Menschen an diesem Ort. Und davon bin ich überzeugt, dass Kirche immer offen sein muss für alle Menschen.
2: Ja, aber jetzt hoffen wir mal, dass Österreich wirklich gewinnt oder zumindest ein Unentschieden macht, denn dann sind wir weiter und ja, hoffen wir auch, dass die Gebete hier aus dem Waldviertel in Kansas City ankommen. Liebe Grüße aus Horn nach St. Pölten.
0: Wäre natürlich super, oder? Wir sind in der 14. Spielminute, Klaus.
1: Ja, da kann uns nichts mehr passieren, wenn uns auch die Menschen in Horn unterstützen. Wir haben 15 Minuten knapp gespielt, noch 0:0 Algerien gegen Österreich. Es geht um das 16. Finale und das ist klar, auch wenn wir es schaffen, dann spielen wir am Donnerstag in Los Angeles gegen Spanien. Also, wenn das kein Ansporn ist gegen Absolut. Die Spanier, das wird was werden. Für die Österreicher bin ich mir sicher. Also, es schaut momentan gut aus. Ausgeglichene Partie, 15 Minuten, 0:0. Wir bleiben dran.
0: Ich finde es sehr geil. Es steht vor der Kirche ein Plakat von dem Public Viewing. Da steht, auf die Wortwahl achten. Ja. Ja, in der Kirche muss man sich ein bisschen zusammenreißen.
1: Ja, da gibt es ein bisschen andere Fußballstimmung, aber ein bisschen ruhigeres Schauen.
0: Genau.

0: Einen wunderschönen guten Morgen. Das ist Radio Niederösterreich. Wir sind für Sie live mit dabei bei der Fußball-WM. Ja, letztes WM-Gruppenspiel für Österreich gegen Algerien. Die haben einen Durst,
1: Klaus. Ja, wir sind in der Trinkpause angelangt. 23. Minute ist ja so bei dieser Weltmeisterschaft. Erstes Sortieren einmal jetzt. Erstes Durchschnaufen für beide Mannschaften in Kansas City. 0:0. Aktueller Stand. Ein gutes Ergebnis für beide Mannschaften. Die werden beide weiter bei diesem Zwischenstand. Österreich darf ja nicht verlieren. Momentan also 0:0. Damit bleiben wir Gruppenzweiter hinter den Argentiniern. Die spielen ja zeitgleich gegen Jordanien. Jordanien ist schon ausgeschieden als letzter. Argentinien ist fix Erster und entsprechend befreit spielt Argentinien auf. Die führen derzeit nach 20 Minuten 1:0. Erstmals war nicht Lionel Messi der Torschütze, kann auch nicht. Der wird heute geschont, sitzt nur auf der Bank. Die anderen müssen es heute richten, aber die Argentinier machen das trotzdem souverän, führen 1:0. Das Tor hat Giovanni Lo Celso geschossen in der 19. Minute für die Argentinier. Wichtiger ist aber, was die Österreicher machen. Die haben bisher ein gutes Spiel gemacht. Eine Chance von Arnautovic, ein Schuss über das Tor. Gelb hat auch schon bekommen Marco Arnautovic nach einem Foulspiel. Und die Algerier auch mit einer Chance von Mahrez, aber auch der Schuss weit übers Tor. Ja, wir sind gespannt, wie sich die Partie entwickeln wird. Unentschieden reicht ja beiden. Wann ist dann der Zeitpunkt, wo man sagt, lass uns gut sein irgendwie und unentschieden reicht uns beiden. Aber natürlich will man da auf Nummer sicher gehen und einmal in Führung gehen. Das wird das Ganze natürlich beruhigen. Es geht um 16. Finale. Es geht um ein Duell mit Spanien am kommenden Donnerstag im 16. Finale. Also das ist Motivation genug sicherlich für beide Mannschaften und für die Österreicher ja um den Aufstieg in die K.O.-Phase. Das haben wir lange nicht mehr geschafft. Erstmals seit 44 Jahren würde Österreich dann die Gruppenphase überstehen. 1982 war das zuletzt der Fall. Also
0: ja, ist schon Zeitl her.
1: Ja, schon ein historischer Erfolg für die österreichische Mannschaft heute, wenn das gelingt. Jetzt wird noch immer getrunken. Schaut ziemlich warm aus dort in Kansas City.
0: Absolut. Alle schwitzen wie Sau. Aber gut, wenn man so viel läuft, eh klar.
1: Ja, und viele algerische Fans, die sind in der Überzahl, muss man auch sagen, aber ein paar tausend Österreicher haben es dann auch geschafft, haben die weite Reise auf sich genommen und die werden dann hoffentlich belohnt. Wir haben jetzt 25 Minuten mehr oder weniger gespielt. Die letzten 2 Minuten haben wir nichts gespielt, aber das wird natürlich oben drauf gerechnet und da sehen wir algerische Fans gemeinsam mit österreichischen Fans in einem Block. Also friedliche, gute Stimmung bei dieser WM, so soll das Ganze sein. Und ja, 0:0 in Kürze geht es dann eben weiter.
0: Hydration Break vielleicht für Sie heute in der Nachtschicht, falls Sie am Dienstplan stehen am Sonntag. Schönen Start in den Tag oder gute Nachtschicht. Das ist Radio Niederösterreich.

0: Ich weiß, Billy Joel hat eine Wahnsinnsstimme, aber Österreich hat ein Tor geschossen. Klaus Fischer.
1: 1-0 für Österreich. Marko Arnautovic war es in der 28. Minute. Weiter Pass nach vorne und Arnautovic bleibt cool, verstolpert da das Ganze ein bisschen, aber in seiner typischen Art, wie er das macht, hat dann eine unglaublich gute Ballkontrolle und bringt den Ball vorbei am Tor der Algerier zum 1-0. Ballannahme war nicht ganz perfekt, aber dann reagiert er blitzschnell, Marko Arnautovic, und schiebt den Ball dann doch ins Tor vorbei an Ben Booth im Tor der Algerier, der heute statt Zidane im Tor steht bei Algerien. Und das ist ganz, ganz wichtig für die Österreicher. 1-0 Führung nach einer knappen halben Stunde hat sich nicht wirklich abgezeichnet. Es waren nicht viele Torchancen auf beiden Seiten. Österreich würde ein Unentschieden genügen. Jetzt haben wir sogar einen Sieg und sind wirklich total auf Kurs Richtung 16. Finale. 1-0 für Österreich nach einer halben Stunde. Und sie kommen schon wieder über Arnautovic. Der Ball geht neben das Tor, aber ich glaube, das war sogar eine Abseitsstellung von Arnautovic. Macht aber nichts. Erstmals jubeln und durchatmen. Österreich führt 1-0. Zweites Tor bei dieser WM für Arnautovic nach seinem Elfer gegen Jordanien zum Auftakt. Heute darf er erstmals von Beginn an spielen und das zahlt er dem Teamchef und ganz Fußball Österreich zurück. Gratulation an Marko Arnautovic zum 1-0. Super Start für die Österreicher nach einer halben Stunde. Wir sind auf einem sehr, sehr guten Weg Richtung Aufstieg.
0: Leibernd, oder wie der Andi Marek die Rapidstimme sagen würde.
2: Danke!
0: Und damit schauen wir ganz kurz auf die Straßen beim Radio Niederösterreich Verkehrsservice. Alles ruhig derweil auf der Straße. Und zum Radio Niederösterreich Wetter. Heiß heute noch einmal mit 35 bis 40 Grad und damit liegt der bisherige Ritzerrekord in Reichweite, 40,5 Grad im August 2013 in Bad Deutsch-Altenburg. Schon in der Früh klettern die Temperaturen oft über 30 Grad. Am heißesten wird es im Wiener Becken und im Weinviertel. Viel Sonne gibt es, ein paar Wolken und etwas Wind. Morgen dann am Montag 32 bis 40 Grad im Osten, später schwül. Am Nachmittag im Wald- und Mostviertel von Westen her einzelne Schauer und teilweise heftige Gewitter mit stürmischen Böen. Ich wünsche einen spannenden Fußballmorgen mit Radio Niederösterreich. Einen wunderschönen guten Morgen.

0: schönen guten Morgen wünsche ich.
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0: Österreich gegen Algerien. Klaus Fischer, wir brauchen einen Sieg oder einen Unentschieden. Jetzt haben wir ein Tor geschossen zuerst.
2: Ja, gut schaut's aus. 1:0 für die Österreicher. Marko Arnautović nach weitem Pass von David Alaba. Schönes Zuspiel, knappe Sache war es, aber kein Abseits. Gerade noch ausgegangen für Marko Arnautović und der hat das dann nach einer doch etwas holprigen Ballannahme, aber gut kontrolliert und gut gemacht und den Ball ins Tor gebracht zur 1:0-Führung. Das spielt Österreich natürlich in die Karten, denn jetzt müssen die Algerier, die brauchen ja auch einen Punkt unbedingt, wenn Algerien verliert, dann sind sie draußen und Österreich als Gruppenzweiter hinter den Argentiniern. Im 16. Finale am Donnerstag wird es dann weitergehen gegen Spanien. Das steht schon fest, dass die Spanier unser Gegner werden, wenn Österreich aufsteigt. Jetzt kommen die Algerier, gut durchgesetzt, Achtung, aufpassen, gut gemacht, aber Außennetz, das war die Top-Chance bisher für Algerien, der Ball aber dann doch am Außennetz. Schlager musste da nicht eingreifen, ja, und David Alaba hat das super gemacht, super rausgespielt, weiter der Pass aus der eigenen Hälfte und Arnautović, also unsere beiden Allstars, machen das Ganze. Alaba und Arnautović, die Österreichs Fußball schon über so viele Jahre prägen, bringen jetzt also diese 1:0-Führung für die Österreicher. Das ist momentan der zweite Gruppenplatz hinter Argentinien. Die Argentinier führen mittlerweile gegen Jordanien im Parallelspiel mit 2:0. Das Ganze ohne Messi, der wird heute geschont, sitzt draußen, darf sich schon ausrasten für die K.O.-Phase. Ist ja auch nicht mehr der Jüngste mit seinen knapp 40 Jahren. Also der kann einmal durchschnaufen, ein Getränk zu sich nehmen auf der Ersatzbank. Den werden sie heute wohl auch nicht brauchen. Argentinien also auch ohne Messi souverän. Die Österreicher 1:0 vorne, kommen jetzt über die linke Seite. Philipp Mwene, gute Flanke, aber da ist keiner in der Mitte. Der Algerier klärt mit dem Kopf zur Ecke, geht also auf Nummer sicher. Den Eckball nehmen wir noch mit und bevor wir diesen Eckball haben, schauen wir, was sonst noch so passiert ist in dieser Nacht. England sichert sich den Gruppensieg mit einem 2:0 gegen Panama.
0: Das ist gut.
2: Das ist gut, ja. Kroatien ist auch weiter. Gegen Ghana 2:1 gewonnen. Kongo hat es geschafft. 3:1 gegen Usbekistan. Das war wichtig auch für Kongo eben. Die haben diesen Sieg gebraucht. Und Kolumbien gegen Portugal endet 0:0. Also auch diese beiden Mannschaften damit in der nächsten Runde. Jetzt gibt es Eckball für die Österreicher nach 37 Minuten. Kurz reingespielt, wieder abgespielt und der war leider schlecht gespielt. Der kommt jetzt hoch hinein, aber das wird kein Problem sein. Der Ball geht übers Tor, da muss der Tormann der Algerier gar nicht mehr eingreifen. Bei Algerien ja heute Usama Ben Boot im Tor anstelle von Luka Zidane. Das ist grundsätzlich für uns nicht ganz so interessant. Interessant nur deshalb eben wegen des großen Namens Zidane. Luka Zidane, das ist der Sohn vom großen Zinedine Zidane, vom Weltmeister der Franzosen. Der spielt eben für Algerien, hat algerische Wurzeln, ja, Zinedine Zidane, und jetzt eben sein Sohn heute nur auf der Bank, da hat es nicht ganz so gut geklappt mit den Leistungen, daher hat sich Algerien entschlossen, einen Tormannwechsel durchzuführen, hat ihnen auch nichts geholfen, denn Arnautović war um die Klasse besser, hat das 1:0 gemacht für die Österreicher und das ist wirklich optimal für uns, jetzt können wir Algerien ein bisschen kommen lassen, auf Konter spielen, das ist auch gut für Arnautović, da lauert da vorne als einzige Spitze momentan. Und die Österreicher ansonsten kompakt hinten drinnen mit der Viererabwehr, wo auch wieder der Niederösterreicher Philipp Lienhardt diesmal von Beginn an spielen darf. Lienhardt gemeinsam mit Alaba in der Innenverteidigung. Algerien jetzt mit einer harmlosen Flanke. Die geht am Tor vorbei. Ball ist im Tor out. Abstoß vom Tor der Österreicher von Alexander Schlager, der natürlich wieder im Tor steht. Nur kurz die Aufstellung noch. Posch wie immer rechts. Trotz Kieferbruch darf der wieder spielen. Beißt die Zähne zusammen oder auch nicht. Hoffentlich nicht, aber er wird auf jeden Fall, er kann mit Schmerzen umgehen, sagen wir so. Lienhardt und Alaba in der Innenverteidigung, Mwene auf links, dann Schlager, Seiwald, unser Duo im defensiven Mittelfeld, dann offensiv Sabitzer, Romano Schmidt in der Mitte zentral und Conny Leimer rechts außen und ganz vorne, den haben wir schon oft erwähnt, Marko Arnautović, der Torschütze zum bisher einzigen Treffer. Österreich führt gegen Algerien nach 39 Minuten 1:0. Algerien muss aufmachen, Algerien kommt jetzt jetzt wieder über die rechte Seite. Da sind aber vier Österreicher, die da hoffentlich eingreifen können. Algerien kommt zum Abschluss. Stangenschuss. Riesenmöglichkeit. Den darf man da doch nicht so schießen lassen. Um Gottes Willen, Gott sei Dank, Stangenschuss. Und die Österreicher im Konter. Sabitzer alleine gegen 1, 2, 3, 4, gegen 5 Weiße. Da brechen die Österreicher diesen Angriff ab. Also aufpassen. Gewonnen ist da noch lange nichts. Hat eigentlich nicht so gefährlich ausgeschaut, aber dann zieht der Algerier ab aus großer Distanz und trifft die Stange. Da haben wir Glück gehabt, die Österreicher. Wir bleiben vorne nach dem Arnautovic-Tor. 39 Minuten, 35 Sekunden gespielt. Algerien gegen Österreich 0:1.
0: Ich brauche einen Hydration Break. 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

0: Naja, Österreich war in Führung bei Österreich gegen Algerien. Klaus Fischer, das hat sich ein bisschen gedreht gerade.
1: Ja, war es nie gut. 1:1, neuer Spielstand. Algerien gelingt der Ausgleich zum Ende der ersten Spielhälfte. Da war wirklich viel Pech dabei. Der Ball wäre eigentlich ins Tor ausgegangen, ist an die Cornerfahne gegangen. Dadurch ist er im Spiel geblieben. Die Algerier haben da blitzschnell geschaltet. Und dann macht Belgali, der rechte Außenverteidiger,

lässt Sabitzer aussteigen und Schuss ins kurze Eck vorbei an Alexander Schlager. Zum nicht unverdienten 1:1 würde ich sagen, Algerien ja auch mit einem Stangenschuss vor wenigen Minuten. Dann hatten sie noch eine Chance, wo Schlager noch gut abgewehrt hat. Aber jetzt eben der Ausgleich 1:1, nachdem Arnautović die Österreicher ja nach einer halben Stunde 1:0 in Führung gebracht hat. Jetzt ist wieder alles offen. Nach aktuellem Stand trotzdem beide Mannschaften aufgestiegen. Aber so wie das hier läuft, diese muntere Partie, wird es wahrscheinlich nicht bei diesem 1:1 bleiben. Also es gibt viele Torchancen, da ist wirklich alles offen auf beiden Seiten und beide wollen sich auch nicht mit diesem 1:1 zufrieden geben. Kann man auch nicht, so ein Gegentor fängt man sich immer schnell ein. Jetzt Eckball für die Österreicher, gute Chance, aber abgeblockt, da ein Schuss, da reklamieren die Algerier, da liegt einer am Boden, Ball geht noch weiter, ist im Spiel, jetzt faul am Tormann, jetzt ist das Ganze, glaube ich, dann doch erledigt, dieser Angriff. Das gibt Freistoß für Algerien nach einem Foul am Tormann an Ben Booth von Arnautović. Also 1:1, das ist wieder alles offen. Wir sind in der Nachspielzeit der ersten Spielhälfte. Ein paar Sekunden geht's noch und dann heißt es einmal durchatmen und dieses 1:1 in die Kabine bringen. 2 Minuten sind wir drüber. 4 Minuten gibt's insgesamt an Nachspielzeit in Hälfte 1. Algerien gegen Österreich, also neuer Spielstand 1:1.

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Ja, die erste Halbzeit Österreich gegen Algerien ist einmal vorbei. Der wird einmal jetzt besprochen in der Kabine und da gibt es sicher noch ein paar gute Tipps vom Trainer. Das heißt, kurz nach 5 geht es dann weiter bei uns und die Nachrichten mit Thomas Buchinger gibt es in ein paar Minuten. Jetzt Rian, Fußballparty, passt ja perfekt.

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1: In der 28. Minute sind die Österreicher...
0: Ah ja, okay. Jetzt haben wir es. Das Wichtigste aus Niederösterreich, Österreich und der Welt mit Thomas Buchinger gibt's jetzt. Es ist 5 Uhr.
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3: Ja, bei der Fußball-WM beginnt in Kürze die zweite Hälfte beim Spiel Österreich gegen Algerien. Kurz vor der Pause ist in Algerien ja das 1:1 gelungen. Und jetzt ist die Spannung vor der zweiten Hälfte natürlich groß, Klaus Fischer.
4: Dieses 1:1, das würde natürlich beiden Mannschaften zum Aufstieg reichen. Verlieren ist verboten. Wer verliert, ist ausgeschieden. Das ist nach der Konstellation der Gruppendritten klar. Österreich hat die erste halbe Stunde sehr gut gespielt, ist auch in Führung gegangen durch Marko Arnautović nach weitem Pass von David Alaba. Arnautović aus kurzer Distanz mit dem 1:0. Danach ist Algerien aber immer besser geworden, hatte einen Stangenschuss und dann in der 45. Minute durch Rafik Belgali mit einem Schuss ins kurze Eck vorbei an Alexander Schlager zum 1:1 Ausgleich. Verdientes Unentschieden, das wie gesagt beiden helfen würde, aber beide gehen auf Sieg, wollen sich nicht auf dieses 1:1 verlassen. Das werden noch sehr, sehr spannende und intensive 45 Minuten in der zweiten Hälfte. In Kürze geht es dann also weiter. Österreich-Algerien 1:1 im Parallelspiel, führt Argentinien gegen Jordanien auch ohne den geschonten Lionel Messi mit 2:0. Die weiteren Ergebnisse der heutigen Nacht: England sichert sich den Gruppensieg nach einem 2:0 gegen Panama, ebenfalls weiter Kroatien nach einem 2:1 gegen Ghana. Auch diese beiden Mannschaften weiter. Kongo ist aufgestiegen nach einem 3:1 gegen Usbekistan und Kolumbien gegen Portugal endet 0:0.
3: Berichtet Klaus Fischer, ORF1 und auch hier auf Radio Niederösterreich halten wir Sie natürlich weiterhin auf dem Laufenden und berichten live. Knapp 226.000 Menschen sind heute in Graz aufgerufen, einen neuen Gemeinderat sowie auch die Bezirksräte neu zu wählen. 11 Parteien und Listen stehen zur Wahl. Umfragen deuten auf einen Sieg für Bürgermeisterin Elke K. von der KPÖ hin. Während die für dieses Wochenende geplanten Pride-Paraden in Paris und in Lyon wegen der Hitzewelle dort abgesagt wurden, fand sie in Budapest gestern wie geplant statt. Politisch war die Kundgebung heuer dort besonders bedeutend, war es doch die erste Pride-Parade seit der Abwahl von Viktor Orban, der die Veranstaltung im Vorjahr noch verboten hatte. Aus Budapest berichtet Paul Griesey.
5: Zehntausende trotzen in Budapest den hohen Temperaturen. Orban ist zwar weg, aber gesetzlich gibt es immer noch keine Gleichberechtigung, sagt die Budapesterin Charolta. Und dafür protestieren wir. Wir wollen Ehe und Adoption für alle. Auch der Budapester Bürgermeister Gergely Karácsony nimmt an der Kundgebung teil. Unter Orban stand er als Pride-Veranstalter zwischenzeitlich sogar vor Gericht. Hoffentlich wird die neue Regierung diese Hasspolitik beenden, damit unterschiedliche Gruppierungen der Gesellschaft nicht mehr gegeneinander ausgespielt werden. Ministerpräsident Peter Madja hat angekündigt, die unter Orban verabschiedeten Anti-LGBTIQ-Gesetze abzuschaffen. Das fordert auch der Europäische Gerichtshof.
3: Und Bad Deutsch-Altenburg im Bezirk Bruck an der Leiter hat gestern einen neuen Hitzerekord für den Juni aufgestellt. Dort wurden gestern 39,3 Grad gemessen. Das ist der österreichweit höchste je im Juni gemessene Wert seit Beginn der Aufzeichnungen. Und wir kommen jetzt zu den Radio Niederösterreich Wetteraussichten mit David Pearson. Ja, Bad Deutsch-Altenburg und auch sonst im Land, da dürfte es heute noch heißer werden.
0: Ja, eventuell knacken wir die 40,5 Marke. Mal schauen, also 35 bis 40 Grad sind einmal prognostiziert. Maximal für heute in der Früh klettern die Temperaturen oft schon über die 30 Grad Marke. Am heißesten wird es im Wiener Becken und im Weinviertel. Viel Sonne, ein paar Wolken und etwas Wind auch mit dabei. Jetzt haben wir 24 Grad in Retz, 22 in Wien, St. Pölten am Stetten 21, Wiener Neustadt 19 und Zwettl 13. Morgen dann zum Wochenstart 32 bis vielleicht sogar wieder 40 Grad im Osten. Es wird dann später schwül. Am Nachmittag im Wald- und Mostviertel. Von Westen her gibt es schon die ersten Schauer und teilweise auch heftige Gewitter mit starken Böen. Das ist der Radio Niederösterreich Verkehrsservice. Momentan hat uns die Polizei keine Staus oder Unfälle gemeldet. Alles soweit in Ordnung.
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0: Einen wunderschönen guten Morgen, hallo Sportreporter Klaus Fischer.
4: Schönen guten Morgen, hallo.
0: Jetzt haben wir schon lange gewartet auf diesen Tag. Nächstes Österreich-Spiel, wir sind bei einem 1:1. Ne?
4: Ja, 1:1, das hilft uns momentan, hilft momentan beiden Mannschaften. Beide werden nach aktuellem Stand weiter. Österreich Gruppenzweiter. Er spielt sich damit ein 16-Finale gegen Spanien. Soweit sind wir aber noch nicht. Das einmal der aktuelle Stand. Die Mannschaften kommen jetzt wieder aufs Feld. Nach der Pause. Österreich wird gleich dreimal wechseln. Gregoritsch, Wanner und Grilic sehe ich da, die machen sich bereit. Wer dann rausgeht, werden wir auch in Kürze sehen. Wir beobachten das Ganze natürlich weiter. Österreich also mit neuen Kräften in diese zweite Hälfte. 45 Minuten noch und dann sind wir hoffentlich aufgestiegen.
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0: Einen guten Morgen. Das ist Radio Niederösterreich in der Georgskirche in Horn. Da schauen alle Richtung Himmel, aber auch zur Videowall. Da gibt es ein Public Viewing.
1: Wir beten für Österreich, für ein schönes Spiel und dass wir alle eine gute Stimmung haben und dieses ungewöhnliche Ereignis uns sehr lange daran erinnern.
2: Na, wie wir schon gehört haben, wir beten darum, dass wir weiterkommen. Und das ist es eigentlich.
0: Ein bisschen beten, damit sich vielleicht noch ein Tor ausgeht für Österreich, Klaus Fischer.
3: Ja, momentan passt alles 1:1. Zweite Hälfte hat begonnen, 48 Minuten gespielt. Österreich mit neuem Personal, Dreifachwechsel von Teamchef Rangnick gleich zur Pause. Der Torschütze ist draußen, Marko Arnautovic ist in der Kabine geblieben. Michael Gregoritsch neu in der Partie, also jener Mann, der uns erst zu dieser Weltmeisterschaft geschossen hat mit seinem entscheidenden Tor in der Qualifikation. Gregoritsch also jetzt vorne als Solospitze bei den Österreichern. Neu im Mittelfeld Florian Grillitsch anstelle von Xaver Schlager und Paul Wanner ist auch neu in der Partie statt Romano Schmidt. Also drei neue bei den Österreichern. Mal schauen, was das bringt. 48,5 Minuten gespielt. Algerien-Österreich 1:1.
0: Fußball und Musik, das gehört auch immer zusammen. Das war 2006 bei der WM. Das Lied schlechthin. Love Generation, hier ist Bob Sinclair. Guten Morgen.

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0: Tja, und da ist es wieder. Das ist Radio Niederösterreich, das nächste Tor für Österreich gegen Algerien. Klaus Fischer.
1: 55. Minute, 2:1 für Österreich. Super Aktion, super Angriff über die rechte Seite. Und Marcel Sabitzer schließt die Aktion ab. Ähnliche Aktion wie in der WM-Vorbereitung gegen Tunesien. Da haben wir so einen ähnlichen Angriff gespielt über die rechte Seite. Schnelles Umschaltspiel der Österreicher. Guter Pass zur Mitte. Und genau vom 16er schließt Sabitzer direkt ab. Platzierter Schuss ins Eck. Keine Chance für den algerischen Tormann. 2:1. Jetzt ist das Tor ins 16-Finale ganz weit offen für die Österreicher. Ein Punkt würde ja bereits reichen zum Duell gegen Spanien am kommenden Donnerstag. Aber jetzt sind die Österreicher auf Kurs Richtung zweitem Sieg im dritten Gruppenspiel nach dem Auftakterfolg gegen Jordanien. Also jetzt auch gegen Algerien vorne. 2:1. Marcel Sabitzer in seinem 101. Länderspiel. Und jetzt muss Algerien kommen. Jetzt ist Algerien unter großem Druck. Die sind nach aktuellem Stand ausgeschieden. Das wird sicher auch viele Räume im Konter für die Österreicher geben. Man hat schon ein bisschen den Eindruck gehabt, dass beide mit diesem 1:1 gut leben können. War aber noch ein bisschen früh, da auf 1:1 zu spielen. Die haben ja noch sehr viel Zeit. Aber jetzt also nach 55 Minuten die neuerliche Führung für die Österreicher nach dem 1:0 von Arnautovic in der ersten Hälfte. Jetzt also wieder Führung für Österreich. Sabitzer 2:1 für Österreich. Jetzt schaut sehr, sehr gut aus mit dem Aufstieg.
0: Wahnsinn. Und ich sage noch wirklich, jetzt gehen es gemeinsam machen, können sagen, wir gehen auf ein Bier, weil 1:1
1: sieht. Es hat so ausgeschaut, ja, aber dann
0: passiert nichts.
1: Kann immer was passieren im Fußball und vor allem bei den Österreichern mit ihrem schnellen Umschaltspiel, das Ralf Rangnick ja der Mannschaft so eingeimpft hat, dass er sehen will. Und das hat sich ausgezahlt. Also dieser schnelle Angriff war wirklich hervorragend gespielt von den Österreichern zum 2:1. Das haben sie hervorragend gespielt, diesen Konter. Und damit also 2:1 Führung für Österreich. Argentinien, Jordanien steht übrigens auch 2:1. Da hat Jordanien verkürzt. Das ist für uns aber nur Nebensache. Für uns geht es um Österreich und um den Aufstieg. Momentan haben wir 6 Punkte und sind Gruppenzweiter. Schaut sehr, sehr gut aus für die Österreicher.
0: Da kickt das Adrenalin um 19 Minuten nach 5. Einen guten Morgen am Sonntag.

0: Na, vielleicht eine Runde mehr beten in der Georgskirche in Horn beim Public Viewing, Klaus Fischer. Es ist wirklich ein Wahnsinn. Also ich habe ein Spiel gesehen, Österreich-Ghana, da ist England-Ghana, da ist nichts passiert und das ist ja nur Action von vorn bis hinten heute.
1: Ja, ganz verstehe ich nicht die Aktion der Österreicher. Da führt man 2-1, hat alles im Griff, holt sich das Selbstvertrauen und dann wenige Minuten später Ausgleich für Algerien. 2-2, Mahrez, der Allstar, würde ich sagen, die Legende auch von Manchester City, wo er früher gespielt hat, ist da völlig frei auf der rechten Seite nach einem Querpass und Algerien schlägt sofort wieder zurück nach der Führung der Österreicher von Sabitzer vor 5 Minuten. Österreich hätte da eigentlich wirklich aus einer kontrollierten Defensive herausspielen können. Algerien war unter großem Druck, muss ja unbedingt diesen Punkt holen und den haben sie auch innerhalb weniger Minuten jetzt wieder zurückgeholt, weil man da einen Mann völlig vergessen hat auf der rechten Seite. Mahrez mit dem 2-2. Damit ist wieder alles offen. Noch immer beide Mannschaften natürlich weiter, aber es ist jetzt ein Spiel mit dem Feuer. Noch ein weiteres Gegentor, dann wäre Österreich ausgeschieden. Schauen wir mal, wie das Ganze dann jetzt weitergeht. Also auch bei den Österreichern hat Alaba angezeigt, muskuläre Probleme. Da dürfte es dann nicht weitergehen. Bei Algerien ist man jetzt natürlich im Aufwind nach diesem Treffer von 39-jährigen Mahrez, der das 2-2 jetzt gemacht hat. Österreich-Algerien 2-2. Und bei Österreich gibt es jetzt also den Wechsel. Kevin Danso macht sich bereit. Und wie ich es vermutet habe, bei David Alaba geht es nicht weiter. Vielleicht war das auch ein Grund fürs Gegentor. Da hat die Zuordnung hinten nicht wirklich gepasst. Da war ordentlich Unruhe in der österreichischen Abwehr. Und jetzt ist Alaba also nach 62 Minuten draußen. Hoffentlich ist es nicht das letzte Spiel für ihn bei dieser WM, wenn wir die Partie verlieren, aber daran wollen wir gar nicht denken. 2-2, momentan sind wir ja noch Gruppenzweiter und Kevin Danso jetzt also neu in der Innenverteidigung mit Philipp Lienhardt. Die beiden da hinten jetzt also in der Abwehr bei den Österreichern, die sich jetzt wieder sammeln müssen, auf ihre Stärken konzentrieren und dann wird das was, hoffentlich mit einem weiteren Tor für die Österreicher und dann ist man hoffentlich geschickter und gibt das Ganze nicht gleich wieder aus der Hand. 2-2 aktuell nach 62 Minuten.
0: Ja, Sieg oder Unentschieden, das muss irgendwie her und mir macht es richtig fertig gerade. Ich hoffe, Ihnen geht es ein bisschen entspannter als mir gerade. Was für ein spannendes Spiel.

0: Einen guten Morgen am Sonntag mit Radio Niederösterreich, der Verkehrsservice mit David Pearson um 5.30 Uhr. Niederösterreich, A4 Ostautobahn zwischen Bruck West und Fischerment. Kurze Sperre in beiden Richtungen, weil an der Stromleitung über der Autobahn die Flugwarnkugeln erneuert werden. Am besten abwarten, es geht in ein paar Minuten wieder weiter. Und jetzt zu Thomas Buchinger, das ist Radio Niederösterreich Kompakt.
1: US-Streitkräfte haben einen weiteren Vergeltungsschlag gegen den Iran verübt. Laut dem US-Militärkommando wurden Luftabwehrstellungen, Drohnenlager und auch Überwachungseinrichtungen angegriffen als Reaktion auf einen iranischen Drohnenangriff auf ein Frachtschiff, wie es heißt. In Gmünd im Waldviertel findet heute eine Volksbefragung statt. Es geht darum, ob die Gemeinde das Land Niederösterreich klagen soll, konkret auf Fortbestand des Spitals, das ja durch eine Gesundheitsklinik ohne Betten ersetzt werden soll. So sieht es jedenfalls der Gesundheitsplan 2040 Plus vor. Und wir kommen jetzt zur Fußball-WM und einem Spiel, das wir alle gerade natürlich sehr genau verfolgen. Österreich gegen Algerien. Und da geht es um nicht weniger als um den Aufstieg ins 16. Finale, Klaus Fischer.
2: Ja, und den haben beide Mannschaften nach aktuellem Stand sicher 70 Minuten gespielt. Österreich gegen Algerien 2:2 unentschieden. Dieser Punkt reicht beiden Mannschaften, aber es ist ein total offenes Spiel. Noch nichts entschieden. Österreich war zweimal in Führung, 1:0 Marko Arnautovic, 28. Minute. Kurz vor der Pause Algerien mit dem Ausgleich. Aber dann wieder Marcel Sabitzer, 55. 2:1 und wenige Minuten später wieder Algerien mit dem Tor zum 2:2. Also momentan Österreich noch Gruppenzweiter vor Algerien mit 4 Punkten. Das würde uns reichen für den Aufstieg, für ein Duell mit Spanien im 16. Finale. Aber es werden noch sehr anstrengende, intensive 20 Minuten regulär plus sicherlich noch 5-6 Minuten Nachspielzeit. Österreich hat schon 4-mal getauscht. Raus musste vor kurzem unter anderem der verletzte David Alaba, dann so an seiner Stelle neu in der Verteidigung. Arnautovic auch schon ausgewechselt für ihn. Gregoritsch momentan als einzige Spitze vorne bei den Österreichern. Aber Sabitzer führt das Ganze an. Der hat das 2:1 gemacht, ist unser Führungsspieler momentan, wie man es erwartet. Beide Mannschaften darauf bemüht natürlich jetzt, kein weiteres Tor zu bekommen. Aber man spürt die Nervosität, man spürt die Anspannung bei beiden Mannschaften. Da kann noch einiges passieren. Noch nichts entschieden in Kansas City. 71 Minuten vorbei. Österreich-Algerien 2:2.
0: Und wie leibend, ich weiß nicht, ob Sie es gerade gehört haben, im Hintergrund DJ Ötzi im Kansas im Stadion mit Hey Baby. Das hat auch irgendwas. Wir kommen zum Radio Niederösterreich Wochenendwetter. Heute noch einmal heiß mit 35 bis 40 Grad. Es kann in der Früh dann schon Richtung 30 Grad Marke gehen. Am heißesten wird es im Wiener Becken und im Weinviertel. Viel Sonne heute mit dabei, ein paar Wolken und etwas Wind. Der Montag dann 32 bis teilweise vielleicht auch wieder 40 Grad. Die könnten sich im Osten ausgehen. Es wird dann später schwül. Am Nachmittag im Wald- und Mostviertel von Westen her gibt es dann einzelne Schauer und teilweise auch heftige Gewitter. Einen wunderschönen guten Morgen. Wir feiern Fußball. Das ist die Fußball-WM Österreich gegen Algerien. 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Motivation jetzt von das Nationalteam. Ein Song, an dem Paul Pizzerra von Pizzerra und Jaus mitgeschrieben hat. Stars and Stripes heißt die Nummer. 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

0: fährt wie die Feuerwehr. 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
1: Bitte.
0: Klaus Fischer kennt die Reime alle schon auswendig.
2: Ja, so habe ich einen Kater noch nie gelernt wie mit diesem Lied. Aber Macintosh, Stefan Bosch, haben wir gleich sofort gemerkt, ist sofort ins Ohr gegangen. Ja, super Nummer, muss man sagen. Für Österreich schaut es momentan auch wieder ganz gut aus. 2:2 nach wie vor, 76 Minuten haben wir gespielt. Jetzt haben es vielleicht beide Mannschaften dann noch einmal so verstanden, dass das für beide reicht. Also noch nicht viel offensiv passiert in den letzten Minuten. Jetzt nähern wir uns schon der Schlussphase und mit dem 2:2 könnten wir dann ganz gut leben. Das wäre der zweite Gruppenplatz. Das wäre erstmals nach 44 Jahren, dass wir eine Gruppenphase überstehen. So oft waren wir auch nicht bei einer WM in den letzten 44 Jahren, muss man sagen. Aber ja, immerhin 2:2, das schaut gut aus momentan.
0: Es gibt auch eine fußballgeschichtliche Sache. Du hast mir erzählt, 1982 war es Schande von Quichon.
2: Ja, ja, bei der WM 82 Österreich gegen Deutschland. Der Nicht-Angriffspakt, der legendäre. Die Deutschen haben 1:0 gewonnen gegen uns. Das hat Österreich und Deutschland geholfen. Algerien dadurch ausgeschieden. Das Problem war, das war schon nach wenigen Minuten klar, dass das den beiden hilft. Und das war wirklich ein Ballgeschiebe der Sonderklasse, der Peinlichkeit, das bis heute nachhalt, vor allem in Algerien. Die sind heute noch sauer auf diese Aktion damals von den Mannschaften. Beide sind damals dann aufgestiegen, Österreich und Deutschland. Algerien musste nach Hause fahren. Ja, hat man damals eben so gemacht. Man hat daraus gelernt und die Spiele dann zeitgleich bei Weltmeisterschaften angesetzt, dass solche Sachen dann eben nicht mehr passieren können. Heute können beide profitieren von einem Nicht-Angriffspakt, den es bisher nicht gegeben hat, also total offene Partie. Aber wenn es denn 2:2 ausgeht, dann ist Österreich eben in dieser Gruppe Zweiter und Algerien ist dann Dritter mit 4 Punkten und wäre auch weiter. 4 Punkte reichen für die Gruppendritten, um weiterzukommen. Dann wäre der Iran draußen mit 3 Punkten. Das aber nur nebenbei. Für Österreich wären die 4 Punkte der zweite Platz hinter Argentinien. Die Argentinier führen noch immer 2:1 gegen Jordanien. Also die haben das Punktemaximum. Der Weltmeister hat diese Gruppe da ganz souverän angeführt, wird diese Gruppe auch gewinnen. Österreich derzeit auf Rang 2 mit diesen 4 Punkten. Ein Sieg, ein Unentschieden, eine Niederlage, das wäre ganz in Ordnung eben, um aus dieser Gruppe rauszukommen. Österreichs Torschützen noch einmal Arnautovic mit dem 1:0, Sabitzer mit dem 2:1. Aber Algerien hat es dann eben zweimal immer wieder zurückgeschlagen, hat sich zurückgekämpft und jetzt ist der Ball da im Mittelfeld, wird hin und her gespielt bei den Österreichern. Jetzt beruhigt sich die Lage wirklich ein bisschen in den letzten Minuten. Da geht offensiv nicht mehr viel bei beiden. Die Österreicher über einen weiten Ball jetzt von Posch nach vorne, den die Algerier aber relativ souverän dann klären können. Jetzt wieder weiter Ball nach vorne von Algerien, da sucht man einen Offensiven vorne, findet aber keinen und der Ball ist jetzt einmal im Tor out.
0: Ich habe auch kurz geglaubt, dass die, wie es kurz so ruhig waren, plötzlich war ein Tor da. Also
2: ja, das war zu Beginn der zweiten Hälfte, da haben wir uns auch gedacht, das jetzt geht jetzt schon weiter, dahin. Aber das war halt noch ein langer Weg, da waren wir in der 45., 46. Minute, Beginn, zweite Hälfte, dann ist doch noch einiges passiert, unter anderem eben ein herrliches Tor der Österreicher zum 2:1, Leimer auf der rechten Seite, Pass zur Mitte und von der Strafraumgrenze Sabitzer, wie man das von ihm kennt, seine große Stärke, direkt abgezogen zum 2:1. Danach leichte Verwirrung in der österreichischen Abwehr, die Mares ausgenützt hat zum 2:2. Und jetzt haben wir eben diesen Stand von 2:2 nach 79 Minuten. 11 Minuten jetzt noch regulär und dann noch die paar Minuten Verlängerung, Nachspielzeit obendrauf. Und dann dürfen wir hoffentlich feiern den Einzug ins 16. Finale. Die Fans sind jetzt schon gut drauf, die feiern jetzt schon, die ja, stimmen sich ein auf eine heiße Schlussphase, die, ja, wir brauchen ja kein Tor mehr. Spannend kann es bleiben.

0: Wir sind heute für Sie da beim Spiel Österreich gegen Algerien. Wir sind in der 85. Minute, 2:2, nach wie vor. Es ist ein Tor gefallen, aber.
1: Ja, beim anderen Spiel, Argentinien gegen Jordanien. Lionel Messi hat wieder getroffen, sein 6. Tor schon bei dieser Weltmeisterschaft. Er ist eingetauscht worden, hat ja zu Beginn auf der Bank Platz nehmen dürfen, sich ein bisschen ausgeruht, aber jetzt hat er ein herrliches Freistoßtor gemacht. Zum 3:1, also Argentinien wird auch im dritten Spiel den dritten Sieg feiern, wird diese Gruppe gewinnen. Österreich aktuell auf Gruppenplatz 2 und damit im 16. Finale gegen Spanien am kommenden Donnerstag. 2:2 noch immer das Geschehen. Weiterhin eher im Mittelfeld, keine großen Torchancen mehr in den letzten Minuten. Es sollte da nichts mehr passieren, keine Fehler. Beide Mannschaften wollen auch keine Fehler machen, schauen auch sehr, sehr oft im Stadion auf die große Uhr, auf die Anzeigetafel. Die hätten schon gern, dass das Ganze vorbei ist, dann wären beide natürlich weiter. 87 Minuten haben wir gleich gespielt, also 3 Minuten noch regulär und dann die Nachspielzeit und dann wäre es geschafft, dann wäre Österreich aufgestiegen, genauso wie die Algerier mit ihren 4 Punkten. Nach denen würde das reichen, also es muss nicht unbedingt noch ein Tor sein. Achtung, jetzt Algerien kommt über die rechte Seite, aber die Österreicher klären den Ball, hauen ihn weit nach vorne, da gibt es jetzt hoffentlich einen Foul, aber das wird offenbar nicht gegeben. Im Mittelfeld auf Höhe der Mittellinie, Fans natürlich auch sehr angespannt aus allen Lagern, aus Algerien und Österreich, viele Österreicher ja auch dabei, wobei die Algerier dann doch in der Überzahl sind auf den Rängen, auf den Tribünen von den Fans. Machen ordentlich Stimmung in Kansas City, beide Mannschaften. 87,5 Minuten sind vorbei. Algerien im Ballbesitz auf Höhe der Mittellinie, spielen jetzt den Ball auf die rechte Seite. Aber die Österreicher stehen in der Abwehr gut, verteidigen gut, machen da auch nicht mehr viele Anstalten, jetzt nach vorne zu kommen. Gregoritsch lauert da immer wieder, vielleicht auf eine kleine Chance, dass sich da offensiv noch ein bisschen was tut mit Entlastung. Aber ja, die wollen beide nicht mehr wirklich jetzt so. Es geht in gemäßigtem Tempo auf Höhe der Mittellinie weit weg von den Toren, hin und her wird sich der Ball da zugeschoben. 88 Minuten jetzt gespielt. Also ein paar Minuten geht das hoffentlich noch so weiter. Das werden wir schon durchhalten, auch wenn das Niveau da nicht so hoch ist. Das macht nichts. Das Wichtige ist das Ergebnis und das heißt 2:2 und das würde uns den zweiten Platz bringen. Es war ein sehr unterhaltsames Spiel bisher mit 4 Toren. So viel haben wir gar nicht erwartet vorher, wenn es ja eben für beide Mannschaften ein Punkt gereicht hätte. Aber da ist es hin und her gegangen über weite Strecken. Jetzt gerade so gar nicht mehr. Die neutralen Zuschauer finden es auch nicht wirklich so lustig. Die gibt es den einen oder anderen Pfiff. Der kommt sicher nicht von den Fans von Algerien und von Österreich. Die wissen natürlich genau, worum es da geht, was man braucht, eben diesen einen Punkt. Algerien bricht jetzt den Angriff wieder ab, spielt da wieder zurück und jetzt... Zeitlupe ist es, glaube ich, nicht, aber wir nähern uns schon so. Also es ist internationaler Spitzenfußball vom Tempo her, ist es derzeit nicht. Also das beobachten wir weiter, das Ganze. Wenn es so bleibt, haben wir nichts dagegen. 2:2, 89 Minuten, wieder eine Minute vorbei, wieder eine weitere, die wir abhaken können.

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1: Nimm mal an, Klaus. Bald wird abgepfiffen. 2:2 nach wie vor. Ne?
2: Achtung, aufpassen, die Algerier, das darf nicht wahr sein. Das gibt es nicht in der 93. Minute der Nachspielzeit. Um Gottes Willen, 3:2 für Algerien. Wie kann man sich denn so anstellen? Es ist ja unfassbar. Jetzt haben wir gerade gesagt, die spielen das nach Hause, den einen Punkt. Das gibt es nicht. 3:2 für Algerien in der 94. Minute. Meine Güte, das...
1: Meine Nerven.
2: Mir fehlen gerade die Worte. Es tut mir wirklich leid, aber das ist wirklich an Dummheit nicht zu überbieten. Das muss man jetzt wirklich so sagen. Bei 2:2 minutenlanges Ballgeschiebe in den letzten Minuten. 2:2 hätte beiden Mannschaften gereicht, vor allem Österreich als Gruppenzweiter. Und dann spielen die da herum und jetzt die Algerier mit dem letzten Angriff. Da gibt es noch einen Ball, da sind 5 Österreicher hinten. Kein Abseits, der Algerier startet genau richtig und schiebt den Ball vorbei an Schlager ins lange Eck. Also das ist wirklich die Dummheit dieser Weltmeisterschaft. Das muss man wirklich sagen. In der 93. Minute das Unentschieden hätte beiden gereicht und dann machen die Österreicher hinten so einen Fehler. Das ist nicht zu fassen. 3:2 für Algerien in der 93. Minute. Ja, und jetzt kann man sagen, das ist die Rache für Gijón 1982. Ist uns aber völlig wurscht, was damals war. Das ist einfach nur bitter und enttäuschend für die Österreicher. Die österreichischen Fans können es auch nicht wirklich fassen, was da gerade passiert ist. Jetzt braucht man ein Tor, das Spiel ist noch nicht zu Ende. 3:3 wird uns ja wieder reichen, aber die Österreicher müssen jetzt unbedingt was machen. Schuss der Österreicher übers Tor in der 95. Minute. Philipp Lienhardt war es. Ja, jetzt aus diesem Modus, aus diesem Schlafwagen-Modus wieder rausfinden in einen Offensivmodus, das ist natürlich jetzt extrem schwierig bei den Österreichern. Kalajdzic ist auch in der Partie. Wir sind in der 95. Minute. Ja, 3:2 für Algerien. Wie man so etwas verspielen kann in der Schlussphase, da hat man es dann, wenn es dabei bleibt, ja auch wirklich nicht verdient. Das muss man wirklich sagen. 3:2 für Algerien. Österreich war zweimal in Führung, hatte dieses 2:2, hatte den Aufstieg am Fuß, aber schauen wir noch, vielleicht geht noch was. Es kommt noch eine Flanke hinein von der linken Seite, weite Flanke. Österreicher bringt den Ball zur Mitte, Ausgleich! 3:3, Kalajdzic macht das Tor. Was ist das für eine Schlussphase? 3:3 in der 96. Minute.
1: Meine Nerven.
2: Also wenn sich die das ausgemacht haben, haben sie das super ausgemacht, das Ganze. Meine Güte, springen wir da noch einmal von der Schaufel in der 96. Minute. Sascha Kalajdzic, hoffentlich war da alles korrekt jetzt bei diesem Kopfball von Kalajdzic. Kein Videoassistent oder so, das brauchen wir jetzt überhaupt nicht mehr. Was ist das für eine irre Schlussphase? Österreich doch noch wieder zurück im Rennen. Da habe ich sie schon niedergemacht und fertig gemacht, weil sie sich so unglücklich dumm angestellt haben, aber dann diese Moral, diese letzte Aktion, Flanke der Österreicher von der linken Seite, Ball kommt hoch herein und dann bringen sie ihn gerade noch in die Mitte, den Ball zurück und Sascha Kalajdzic per Kopf vom Meister, vom LASK, macht das gegen die Laufrichtung des Torhüters und bringt den Ball da ins Tor unter. Also Ärger geht's nicht mehr in dieser Schlussphase. Super Aktion der Österreicher, sie haben da wirklich nicht aufgegeben, das muss man ihnen lassen und das haben sie sich mehr als verdient. Und jetzt können wir dann wirklich auch bald aufhören mit dieser Partie, sonst geht es vielleicht noch 4:4 aus. Aber das Ganze ist jetzt in der 97. Minute und jetzt ist, glaube ich, schon auch Schluss. Es ist abgepfiffen und es gibt noch einmal den Anstoß für Algerien, aber dann könnt ihr es lassen. Der Schiedsrichter, 4 Minuten waren angezeigt. Wir sind in der 97. Minute und jetzt ist die Partie beendet. Ihre Schlussphase 3:3, der Endstand, ein Spiel, das wir niemals vergessen werden in der österreichischen Fußballgeschichte. Wahnsinn. Österreich ist aufgestiegen. Gott sei Dank, Spiel ist aus, 3:3.
1: Meine Nerven, wir sind alle am Ende und wir, ja, kommen jetzt zu Thomas Buchinger, das Wichtigste aus Niederösterreich, Österreich und der Welt. Es ist 6 Uhr.
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4: Ja, unfassbar. Ausschluss vorbei. Vor kurzem wurde bei der Fußball-WM das Spiel Österreich gegen Algerien abgepfiffen. Ich muss sagen, mein Adrenalinpegel könnte größer gar nicht sein. Ich glaube, Klaus Fischer, dir geht's ähnlich.
2: Ja,
4: Algerien schießt Österreich in der Nachspielzeit ja nach Hause und dann gelingt uns doch noch der Ausgleich, Klaus Fischer. Unfassbar,
2: ja,
4: oder?
2: Ihre Partie 3:3 hat schon eine böse Abrechnung von mir gegeben mit den Österreichern, weil sie es da wirklich nicht gut gemacht haben. In der 94. Minute das 2:3 kassiert, da war man dann schon ausgeschieden. Österreich hat ja unbedingt einen Punkt gebraucht, aber dann schaffen sie es doch noch einmal. 97. Minute, Sascha Kalajdzic nach Vorlage von Gregoritsch per Kopf zum 3:3 mit einem Unentschieden. Hatte man vor dem Spiel irgendwie gerechnet, denn es hatte beiden gereicht, dass es so ein hochdramatisches 3:3 wird, ist natürlich Wahnsinn, bedeutet Gruppenplatz 2 für Österreich mit 4 Punkten und damit fordern wir am Donnerstag Spanien im 16. Finale. Bis dahin sind hoffentlich alle wieder erholt und wir auch, also es war eine unfassbare Partie, 3:3 hat Österreich gegen Algerien, 3:3. Arnautovic, Sabitzer und Kalajdzic, das sind unsere drei Helden des Tages. Österreich ist bei der WM weiter dabei, steht im 16. Finale und spielt gegen Spanien.
4: Danke, Klaus Fischer. Und jetzt heißt es mal wieder Nerven beruhigen. Serbiens Präsident Vucic hat angekündigt, in wenigen Wochen zurücktreten zu wollen. Damit wird es in Serbien zu vorgezogenen Präsidentschafts- und Parlamentswahlen kommen. Regulär hätte die Amtszeit von Vucic 2027 geendet. In Gmünd im Waldviertel findet heute eine Volksbefragung statt. Es geht um die Frage, ob die Gemeinde das Land auf Fortbestand des Klinikums klagen soll. Der Gesundheitsplan 2040 Plus sieht ja vor, das bestehende Spital durch eine geplante Gesundheitsklinik ohne Bettenstationen zu ersetzen. Doris Henninger mit den Einzelheiten.
5: Die geplante Umstrukturierung im Spitalsbereich hat in den betroffenen Regionen zu heftigen Debatten geführt. In Gmünd hat der Gemeinderat am 11. Mai einen Initiativantrag des Vereins LK Gmünd bleibt für eine Volksbefragung angenommen. Heute können die Gmünder darüber abstimmen, ob die Stadt das Land klagen soll. Hintergrund ist eine 2004 zwischen Land und Stadt festgehaltene Standortgarantie für das Klinikum. Ein von der Gemeinde beauftragtes Gutachten schätzt, dass eine Klage keinen Erfolg hätte. Ein vom Verein LK Gmünd bleibt beauftragtes Gutachten, sieht bei einer Klage hingegen Aussicht auf Erfolg. Bis 14 Uhr kann in Gmünd abgestimmt werden. Gegen 16 Uhr wird ein Ergebnis erwartet.

0: Und der ehemalige Bundespräsidentschaftskandidat und Ex-FPÖ-Klubobmann Norbert Hofer ist seinen Führerschein los. Bei einem Alkovortest durch die Polizei sollen in Pinkerfeld am vergangenen Freitag 2,5 Promille gemessen worden sein. Und wir kommen jetzt zu den Radio Niederösterreich-Wetteraussichten mit David Pearson. Wer es gestern schon sehr, sehr heiß gefunden hat, ja, heute, David, könnte es noch ein Stück heißer werden.
1: Eine Spur geht noch. Also 35 bis 40 Grad und vielleicht wird der Hitzerekord von 2013 in Bad Deutsch-Altenburg gebrochen von 40,5 Grad. Also in der Früh klettern die Temperaturen auf jeden Fall schon oft über die 30 Grad Marke. Am heißesten wird es im Wiener Becken und im Weinviertel. Viel Sonne natürlich mit dabei, ein paar Wolken und etwas Wind. Jetzt 23 Grad in Lilienfeld-Tarsberg, 22 in Wien, 21 in St. Pölten und Ternitz-Potschach, 18 Grad in Mistelbach und angenehme 16 in Horn. Der Montag dann 32 bis 40 Grad, vielleicht noch im Osten. Es wird dann später schwül, am Nachmittag im Wald- und Mostviertel. Von Westen her gibt es dann einzelne Schauer und Gewitter können dann natürlich auch mit dabei sein. Das ist der Radio Niederösterreich Verkehrsservice. Soweit alles okay auf der Straße.
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1: Und mit Radio Niederösterreich Sportreporter Klaus Fischer. Klaus, ich bin noch immer fertig.
4: Ja, so halbwegs geht schon wieder. Also die Schlussphase war wirklich unfassbar. Das werden wir mit Sicherheit nie vergessen. 3:3 Österreich gegen Algerien. 2:2 bis zur Nachspielzeit. Unentschieden hat beiden gereicht fürs Aufsteigen. Aber dann schießt Algerien das 3:2 Österreich am Boden. Österreich draußen. Ich habe schon abgerechnet mit dieser Mannschaft, weil es das wirklich nicht gebraucht hätte, diesen Abwehrfehler. Hinten aber dann unfassbare Moral und Österreich schlägt noch einmal zurück und macht in der 97. Minute mit der letzten Aktion der Partie den Ausgleich. Sascha Kalajdzic ist unser großer Held im wahrsten Sinn des Wortes, der größte Mann von der Körpergröße und er macht per Kopf das 3:3 und damit Österreich Gruppenzweiter. Jetzt geht die Welle gemeinsam mit den Fans in Kansas City durchs Stadion. Diese Mannschaft hat einen sehr, sehr großen Charakter, auch wenn nicht alles gepasst hat, so wie beim 2:3.
1: Tränen im Studio, im Publikum.
4: Überall, glaube ich, ja. Bei uns auch bald, wenn es so weitergeht. Aber 3:3, ja, das ist der zweite Gruppenplatz für die Österreicher. Das haben wir uns vor der WM erhofft. Der Weg dorthin, der war nicht immer einfach und wie es dann zustande gekommen ist, einfach nur sensationell. Österreich also beendet diese Gruppe als Zweiter hinter dem Weltmeister, hinter Argentinien. Die haben 9 Punkte, haben heute auch gegen Jordanien gewonnen. Österreich ein Sieg, ein Unentschieden, eine Niederlage, 6:6 Tore, 4 Punkte bedeutet Platz 2. Algerien als Dritter ist ebenfalls weiter und die Österreicher bleiben im Turnier. Wir reiten weiter auf dieser WM-Welle im 16. Finale und jetzt fordern wir die Großmacht, Fußballgroßmacht Spanien am kommenden Donnerstag. Das wird ein richtig großes Ereignis, wenn das auch 3:3 ausgeht. Nach 90 Minuten müssen wir in die Verlängerung, aber das werden wir auch gerne annehmen. Es wird auf jeden Fall super weitergehen für die Österreicher. Das ist eine WM, mit der wir jetzt schon Geschichte geschrieben haben. Erstmals nach 28 Jahren Österreich wieder bei einer WM dabei und dann so ein Spielverlauf, da wird es viele, viele Public Viewings derzeit geben mit großartiger Stimmung, wo vielleicht schon vom Kaffee jetzt zu anderen Getränken dann gewechselt wird. Mit einem kleinen Frühstücks-Prosecco anstoßen. Auf diesen Erfolg für Fußball Österreich kann man stolz drauf sein. Österreich ist in der K.O.-Phase dabei bei dieser WM.
1: Wir haben heute wirklich was zu feiern.

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0: Das Beste aus Österreich. Prost, falls Sie gerade auf unsere Nationalmannschaft anstoßen. Sie hören Radio Niederösterreich. Und das ist irgendwie eine interessante Kombi. Religionslehrer und Kabarettist. Das ist Ernst Aigner aus Freistadt in Oberösterreich. Und bei ihm geht es in den Morgengedanken ums Entdecken heute.
1: Ich möchte mich heute und in den nächsten Tagen auf die Suche machen nach dem Wunderbaren, dem Geheimnisvollen. Und ein wenig der Frage nachgehen, ob der Erwerb von Wissen dazu führen muss, dass man das Staunen verlernt. Vom Soziologen Max Weber stammt die Formulierung, dass mit der Entwicklung der Wissenschaft eine Entzauberung der Welt einhergehe. Ist die Fähigkeit, sich zu wundern, wirklich Kindern und Ungebildeten vorbehalten? Ich habe das nie verstanden. Warum soll ein Regenbogen weniger faszinierend sein, wenn man um die physikalischen Gesetze der Lichtbrechung weiß? Ich habe im Religionsunterricht gerne die Schüler gefragt, was der Unterschied ist zwischen Rätsel und Geheimnis. In jeder Klasse kam die Antwort sehr schnell. Rätsel kann man lösen, Geheimnisse nicht. Ein gelöstes Rätsel ist langweilig, ein Geheimnis bleibt spannend, weil man mit ihm nie fertig wird. Und wenn ich dann gefragt habe, was denn nun das Leben sei, waren wir uns bald einig. Das Leben ist ein Geheimnis. Ist es nicht schön und aufregend, dass es Dinge gibt, die über das, was die Wissenschaft weiß, hinausgehen?
0: Einen schönen guten Morgen am Sonntag.
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0: Einen schönen guten Morgen. Ronan Keating und Roxy Music laufen gleich in ihrem Radio.
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0: Klaus Fischer, unfassbar, wir haben noch den Ausgleich geschafft, also damit ist Österreich weiter.
2: Ja, denkwürdiges Fußballspiel in Kansas City, Österreich gegen Algerien, 3:3, ein Unentschieden haben beide gebraucht, aber wie es zustande gekommen ist, das war schon kurios, sensationell und dramatisch, einfach alles dabei. Algerien geht in der 94. Minute noch einmal 3:2 in Führung, Österreich draußen schon auf dem Heimweg, da hängen die Köpfe bei den Österreichern, aber Teamchef Rangnick bringt Kalajdzic noch einmal in die Partie. Letzte Aktion, Gregoritsch dann mit der Vorlage und Kalajdzic macht tatsächlich per Kopf den Ausgleich zum 3:3. Österreich in der K.O.-Phase spielt am Donnerstag gegen Spanien im 16-Finale. Als Gruppenzweiter haben wir es doch noch geschafft und das ist auch ein großer Erfolg und ein Verdienst des Teamchefs von Ralf Rangnick.
3: Ich habe im Moment keine Worte, sage ich ganz ehrlich, über das, was die letzten 90 Sekunden passiert ist. Ich glaube, das habe ich so noch nie erlebt und wahrscheinlich die meisten anderen auch noch nie. 3:2 hinten, die offizielle Spielzeit ist eigentlich schon rum und wir kommen tatsächlich mit der Einwechslung nochmal ins Spiel wieder zurück. Unglaublich und im Moment sind wir einfach mal nur happy, dass wir weitergekommen sind. Dass noch in einigen Bereichen Luft nach oben ist, wissen wir auch.
2: Ja, es war nicht alles perfekt in dieser Vorrunde, aber Österreich hat einmal gewonnen, einmal unentschieden gespielt und einmal verloren. Das war gegen Weltmeister Argentinien. Also man kann zufrieden sein, man kann stolz sein auf diese Vorrunde. Jetzt sind wir weiter im 16-Finale und jetzt wartet, wie gesagt, Spanien. Also der WM-Traum der Österreicher und der Fans, der geht in die nächste Runde.

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2: Einen guten Morgen am Sonntag, 6.30 Uhr. Das ist der Radio Niederösterreich Verkehrsservice mit David Pearson. Der Verkehr fließt derweil. Und hier ist Radio Niederösterreich Kompakt mit Thomas Buchinger.
3: Ja, kurz mal wieder Nerven beruhigen. Österreich steht nach einem regelrechten Nervenkrimi im 16. Finale der Fußball-WM. Nach einem 2:2 bis zur Nachspielzeit schießt Algerien das 3:2 in der Nachspielzeit. Österreich wäre damit draußen gewesen, doch quasi in der letzten Aktion des Spiels gelingt Kalajdzic der Ausgleich. Klaus Fischer, Hollywood hätte es, glaube ich, nicht besser schreiben können.
4: Ja, eines der denkwürdigsten Spiele in der Geschichte des österreichischen Fußballbundes, das kann man auf jeden Fall sagen. 3:3 Österreich gegen Algerien bedeutet Gruppenplatz 2 für die Österreicher. Mit der allerletzten Aktion in dieser Gruppenphase im letzten Spiel rettet Kalajdzic Österreich den Aufstieg.
5: Naja, um ehrlich zu sein, ich weiß jetzt auch gar nicht, was passiert ist. Es ist so schnell gegangen, wir haben den Treffer bekommen und wir waren alle gefühlt in Schockstarre. Du brauchst nur einen und er ist Gott sei Dank gekommen und wir mit dem Happy End für uns, es war unglaublich.
4: Ja, unglaubliche Leistung der Österreicher. Arnautović und Sabitzer bringen das ÖFB-Team zweimal in Führung, Algerien gleich zweimal aus. Und dann eben dieses sportliche Drama in der Nachspielzeit. Algerien 3:2 vorne, am Ende 3:3. Am Ende jubeln beide. Algerien steigt als Dritter auf. Österreich als Gruppenzweiter im 16. Finale dabei. Erstmals seit 44 Jahren wieder in der Gruppenphase überstanden. Zur Belohnung gibt es ein Spiel gegen Spanien. Das findet am kommenden Donnerstag um 21 Uhr in Los Angeles statt.
3: Danke, Klaus Fischer. Und wir kommen noch kurz zu weiteren Themen. Knapp 226.000 Menschen sind heute in Graz aufgerufen, einen neuen Gemeinderat sowie auch die Bezirksräte neu zu wählen. 11 Parteien und Listen stehen zur Wahl. Umfragen deuten auf einen Sieg für die Bürgermeisterin Elke K. von der KPÖ hin. Und mehr als 120 Feuerwehrleute sind gestern stundenlang bei einem großen Feldbrand zwischen dem Flughafen Wien-Schwechat und der B10 im Einsatz gewesen. Schon bei der Anfahrt war eine riesige Rauchsäule sichtbar. Insgesamt waren laut Feuerwehr 35 Hektar an Feld betroffen. Nach 6 Stunden konnte der Einsatz dann schrittweise beendet werden.
2: Brand, keine gute Sache bei dem Wetter. Wir kommen zum Wochenendwetter und heute wird es nochmal so richtig heiß. 35 bis 40 Grad. In der Früh können die Temperaturen schon teilweise über 30 Grad erreichen. Am heißesten wird es im Wiener Becken und im Weinviertel. Viel Sonne gibt es und ein paar Wolken und etwas Wind. Also besseres Badewetter kann man sich nicht vorstellen. Morgen am Montag 32 bis 40 Grad, eventuell noch im Osten. Es wird dann schwül am Nachmittag im Wald- und Mostviertel von Westen her ein paar Regenschauer und auch teilweise starke Gewitter.
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2: Schön, dass Sie zuhören. Guten Morgen.

0: Also das wird fix heute Gesprächsthema Nummer 1 sein bei jedem Feuerwehrfest, Frühschoppen oder sonst wo, wo sie heute unterwegs sind. Das Unentschieden heute im heutigen Österreich-Spiel. Algerien gegen Österreich. 3:3, Klaus Fischer, ist es dann am Schluss gestanden. Wahnsinnsspiel.
1: Ja, 3:3 ist ja grundsätzlich bei jedem Fußballspiel schon einmal ein Spektakel. 6 Tore. Aber wie es dann zustande gekommen ist, wir waren ja auch live dabei, haben jetzt schon oft drüber gesprochen. Nachspielzeit. Algerien geht 3:2 in Führung. Da war Österreich ausgeschieden. Ganz bitter wäre das gewesen. Man hat sich lange auf dieses Unentschieden eigentlich geeinigt. Auf dieses 2:2. Das hätte ja beiden geholfen. Dann doch 3:2 Algerien. Und dann letzte Aktion, letzte Flanke. Der Österreicher Gregoric bereitet vor und Sascha Kalajdzic macht mit dem letzten Spielzug per Kopf doch noch das 3:3. Alle völlig fertig, die Fans, wir natürlich auch, die Spieler am allermeisten auf dem Rasen, auch Marcel Sabitzer konnte es gar nicht glauben.
2: Ich weiß gar nicht, was ich sagen soll, das ist so auf und ab. Wir gehen zweimal in Führung, da musst du das nach Hause bringen. Das kannst du nicht bringen bei so einem Spiel. Das ist teilweise unseriös, aber andere Geschichte, wir sind weiter, das zählt. Und jetzt, da müssen wir mal gut analysieren, dass wir besser reinkommen.
1: Ja, Sabitzer hat ein Tor erzielt für die Österreicher zum zwischenzeitlichen 2:1. Arnautović hat das 1:0 gemacht. Dazwischen immer wieder der Ausgleich und immer dabei war der ORF-Co-Kommentator Andi Herzog. Auch der war nach dem Spiel völlig fertig.
3: Ich habe noch nie so einen Hundskick co-kommentiert. 70 Minuten Ballgeschiebe, 6 traumhafte Tore und zum Schluss war ich so glücklich. Das hat es noch nie gegeben. Also einfach fantastisch, so eine Spannung zum Schluss. Aber wie gesagt, das sind wir in K.O.-Phase. Es war ein schwieriges Spiel für die Jungs von der Konstellation her. Und dass dann in der letzten Sekunde der lange Kalajdzic nach der Verletzungsgeschichte trifft.
4: Ja, unglaublich.
3: Absolut top, absolut super.
1: Ja, der war so oft verletzt, Kalajdzic, hat dann heuer eine super Saison hingespielt, auch mit dem LASK. Ja, alles gewonnen und jetzt ist er unser großer WM-Held. 3:3, auch wenn es zwischendurch, Zitat Andi Herzog, ein Hundskick war. Der Hundskick bringt uns weiter und bringt uns jetzt zu einem Spiel gegen Spanien im 16. Finale am kommenden Donnerstag. Da ist dann nichts mehr mit Hundskick, da müssen wir uns definitiv steigern, sonst kann das böse enden. Aber das wird ein super Fußballfest für ganz Österreich. Das hat sich die Mannschaft verdient, das haben sich die Fans verdient im ganzen Land, auch in ganz Niederösterreich. David wird ja mitgefiebert.
0: Ja, Georgskirche in Horn, da war Michael Kreuzer ja für uns dort und alle aus dem Häuschen.
5: Ich habe mir am Anfang gedacht, eins, eins in der Pause, das passt schon mal. Und dann am Schluss, dann haben wir das 2:3 gekriegt und auf jetzt ist es aus. Und in den letzten halben Minuten haben wir es geschossen. Das war so schön. Hat sich ausgezahlt auf jeden Fall.
6: Da hat man ein bisschen Gänsehaut, oder?
5: Ja.

Hier leben die 90er auf Radio Niederösterreich und natürlich neue Musik aus Österreich. Mühlviertler Dialekt, jetzt für Sie die Pox Hooker Sisters in Ihrem Radio. Guten Morgen am Sonntag.

Die größten Hits aller Zeiten, das ist Radio Niederösterreich und dieses Lied hat alles, was ein Rocksong aus den 80ern braucht. Eine großartige Stimme und ein fettes Gitarrensolo auch noch. Robin Beck, First Time. Guten Morgen.

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4: Einen guten Morgen, das ist der 28. Juni. Im Journalstudio ist jetzt Thomas Buchinger für Sie.
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6: Schönen guten Morgen. Es hätte dramatischer gar nicht sein können. In der letzten Aktion des Spiels schafft Österreich bei der Fußball-WM den Aufstieg ins 16. Finale. Feuerwehr-Großeinsatz gestern nach einem Feldbrand in der Nähe des Flughafens Wien-Schwechat. Und das Wetter, heute wird es wieder sonnig und sehr, sehr heiß. Ja, was war das für eine unfassbare Schlussphase beim WM-Spiel Österreich gegen Algerien? Bis zur Nachspielzeit war alles in trockenen Tüchern, doch dann schickt Algerien Österreich in der 93. Minute kurzzeitig nach Hause. Aber eben nur kurzzeitig, denn die Rechnung, die haben die Algerier ohne Sascha Kalajdzic gemacht, Klaus Fischer.
7: Ja, Österreich hat einen Punkt gebraucht, der war dann nach dem 2:3 in der 93. Minute tatsächlich weg, aber dann wird Kalajdzic eingewechselt und macht per Kopf mit der letzten Aktion des Spiels doch noch das 3:3 und das ist das Ticket für das 16. Finale.
8: Brauchst nur einen und er ist Gott sei Dank gekommen und wir mit dem Happy End für uns, es war unglaublich. Ich bin froh, dass ich was beitragen konnte und dass die Reise noch nicht zu Ende ist.
7: Ja, zum ersten Mal seit 1982 übersteht Österreich die Vorrunde einer Weltmeisterschaft. Teamchef Ralf Rangnick führt unser Team zum zweiten Gruppenplatz hinter Argentinien und damit zu einem Spiel im 16. Finale gegen den Europameister Spanien.
9: Ja, im Moment sind wir einfach mal nur happy und froh, dass wir es geschafft haben. War das erwartet schwere Spiel und auch ein sehr intensives Spiel. Einige Spieler waren wirklich auch läuferisch am Limit. Entscheidend ist, dass wir es geschafft haben, dass wir weiter sind.
7: Österreich gegen Spanien am Donnerstag um 21 Uhr in Los Angeles.
6: Berichtet Klaus Fischer. Ja, hoffentlich wird es dann der nächste Nervenkrimi. Schauen wir mal. In Graz fällt heute die Entscheidung über die politische Zukunft der Stadt. Sollten die Umfragen im Vorfeld richtig sein, dann dürfte Bürgermeisterin Elke K. von der KPÖ im Amt bleiben. Rund 226.000 Menschen sind zur Gemeinderatswahl aufgerufen. Katrin Fitzko berichtet.
10: Enorme Hitze, die Formel 1 in Spielberg und die Bürgermeisterin in der Favoritenrolle. Viele Faktoren sprechen am heutigen Wahlsonntag für eine nicht allzu hohe Wahlbeteiligung. Knapp 226.000 Grazerinnen und Grazer sind wahlberechtigt. Sie entscheiden über die Zusammensetzung des Gemeinderats und der Bezirksräte.

0: Insgesamt stehen 11 Parteien und Listen am Stimmzettel. Damit die Wahl reibungslos abläuft, sind mehr als 1600 Personen im Einsatz. Gewählt wird in 279 Wahlsprengeln an 110 Standorten im ganzen Stadtgebiet. Mit ersten Ergebnissen ist kurz nach 17 Uhr zu rechnen. Das vorläufige Wahlergebnis soll noch am Abend feststehen.
1: Wegen der extremen Hitze sind derzeit auch die Feuerwehren stark gefordert. Vom Most bis zum Weinviertel gibt es immer wieder Vegetationsbrände. Gestern hat ein ausgedehnter Feldbrand in der Nähe des Flughafens Wien-Schwechat einen stundenlangen Großeinsatz von 10 Feuerwehren ausgelöst. Stefan Schwarzwald-Seiler mit den Einzelheiten.
2: Aufgrund der Trockenheit konnte sich das Feuer gestern schnell ausbreiten. 35 Hektar Feld und 2 Windschutzgürtel sind vom Brand betroffen gewesen. Mit Hilfe eines Landwirts konnten die 120 Einsatzkräfte die Flammen eingrenzen und danach Glutnest um Glutnest ablöschen. 6 Freiwillige haben während des Einsatzes hitzebedingt gesundheitliche Probleme bekommen. 2 von ihnen mussten deshalb ins Spital gebracht werden. Auch in St. Georgen am Ipsfelde, in Ips an der Donau und Bernhardstal sind Dutzende Einsatzkräfte zu Vegetationsbränden alarmiert worden. In Mödling ist außerdem seit Freitag vorsorglich der Bezirksführungsstab aktiviert, weil für das Wochenende die höchstmögliche Waldbrandgefahrenstufe prognostiziert worden ist.
1: Der ungetrübte Sonnenschein hat derzeit jedenfalls einen großen Vorteil, denn Strom ist am internationalen Markt in den Mittagsstunden sehr billig, weil ein Überangebot durch die Photovoltaik da ist. Auf diese Situation wird mit billigen Stromtarifen in den Mittagsstunden reagiert, um den Verbrauch um diese Uhrzeit anzukurbeln. Und zwar sowohl beim Strompreis selbst als auch zusätzlich beim Netztarif. Robert Salzer berichtet.
3: Mit dem Fixtarif Garant Sonne kostet der Strom bei der EVN 10,5 Cent netto pro Kilowattstunde. Noch bis September, jeweils zwischen 10 und 16 Uhr, ist er aber deutlich billiger, nur 6,5 Cent netto. Dieses sogenannte Sonnenfenster soll helfen, den Stromverbrauch in die Zeiten zu lenken, in denen viel erzeugt werde, heißt es von der EVN. Seit Einführung im April sind schon 110.000 Kundinnen und Kunden auf diesen Tarif umgestiegen. Dazu kommt der sogenannte Sommerniederschlag. Der Arbeitspreis, das ist ein von der Regulierungsbehörde E-Control verordneter Netztarif. Auch er belohnt Stromabnahme in den Mittagsstunden von 10 bis 16 Uhr. Alle Benutzer von Smart-Mietern, deren Geräte auf Viertelstundenmessung umgestellt worden sind, bezahlen automatisch in diesen Mittagsstunden um 20% weniger Netzgebühr.
1: Und wir kommen jetzt zu den Radio Niederösterreich Wetteraussichten mit David Pearson. Auch heute wird es wieder sehr heiß und obwohl es noch in der Früh ist, gehen wir mancherorts schon langsam Richtung 30 Grad Marke.
4: Ja, kurz nach 7 haben es eigentlich und jetzt haben wir schon 26 Grad in Poisdorf, 25 in Wien, Amstetten, Wiener Neustadt 23, St. Pölten 22, Zwettl noch angenehm bei 14 Grad, die Landeshauptstädte um uns herum, Linz 25, Graz Eisenstadt, Eisenstadt 23 und Graz 22 Grad. In Niederösterreich ja heute 35 bis 40 Grad, am heißesten wird es im Wiener Becken und im Weinviertel. Viel Sonne, ein paar Wolken, etwas Wind. Und morgen am Montag noch einmal gescheit heiß, 32 Grad und eventuell 40 Grad könnten im Osten noch mal geknackt werden. Es wird dann später schwül. Am Nachmittag im Wald- und Mostviertel von Westen her gibt es ein paar Regenschauer und dann auch teilweise heftige Gewitter mit Sturmböen. Das ist der Radio Niederösterreich Verkehrsservice. Niederösterreich A2 Südautobahn Richtung Wien zwischen Knoten Sebenstein und Knoten Wiener Neustadt ist nach einem Unfall die Überholspur gesperrt. Es gibt hier kurze Verzögerungen.
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4: Ja, da haben wir einiges zu verarbeiten heute nach diesem Österreich gegen Algerien Match. Einen schönen guten Morgen. Wahnsinn, oder? Sau knapp nach Ende der Nachspielzeit noch ein Ausgleich für Österreich zu einem 3:3. Danke Schiri, dass er nicht abgepfiffen hat und wir noch eine Chance bekommen haben. Einen schönen Start in den Sonntag.

0: Viel Spaß heute im Freibad. Ich glaube, das ist der einzige Ort, der heute absolut Pflicht ist. Neuer Juni-Rekord gestern, temperaturtechnisch in Bad Deutsch-Altenburg. 39,3 Grad und der österreichische Allzeit-Temperaturrekord von 40,5 Grad, der 2013 gemessen worden ist in Bad Deutsch-Altenburg, der könnte heute auch fallen. Die Hitze ist eine Belastung, die nicht zu unterschätzen ist und deshalb sollte man gut auf sich und auch die anderen schauen. Christian Kohl ist Notfallsanitäter beim Roten Kreuz.
1: Viel trinken ist, glaube ich, ein großes Thema in der großen Hitze, körperliche Anstrengungen, egal ob es Arbeit oder Sport ist, vermeiden, leichte Ernährung, die Kleidung dementsprechend anpassen. Und vor allem auch auf dem Kopf direkte Sonneneinstrahlung vermeiden. Gerade wenn die Haarpracht vielleicht schon ein bisschen nachlässt, ein bisschen heller ist, dann ist das sehr, sehr oft ein Thema, dass einfach noch die große Hitze am Kopf einfach mit dem Gehirn was macht und das nachher sehr wohl schon in Richtung Hitzenotfall gehen kann.
0: Macht nichts Gutes auf jeden Fall, das mit dem Gehirn. Und ja, cool bleiben heute, so gut es halt geht.

0: Also wenn Menschen singen, werden sie plötzlich viel schöner, sagt die Schweizer Sängerin Francine Jordi. Sie ist live dabei bei der Radio Niederösterreich Bühne am Wiener Donauinselfest nächstes Wochenende. Und heute ist sie bei Alice Herzog in der Radio Niederösterreich Nahaufnahme. Dabei spricht sie ganz offen über ihre schwierigste Prüfung im Leben, ihre Krebserkrankung und wie wichtig positive Energie im Leben ist.
1: Nein, ich gebe einfach nicht auf. Ich will, dass es gut wird. Und wenn es nicht gut ist, dann ist es noch nicht zu Ende. Dann müssen wir weitermachen. Das ist einfach, ich glaube, ich habe einfach immer so das Gefühl, es ist alles gut, so wie es ist. Und es ist alles zu meinem Besten, was da passiert. Es ist vielleicht nicht alles angenehm, was passiert. Aber es ist alles zu meinem Besten, für das ich wachsen kann und zu mir selber finden kann.
0: Ja, warum sie alles schon relativ gelassen sieht, Francine Jordi, sagt sie Ihnen ganz persönlich in der Nahaufnahme gleich nach 9 hier bei uns auf Radio Niederösterreich. Eine Frau, vor der man sich eine Scheibe abschneiden kann.

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5: 7.30 Uhr, das ist der Radio Niederösterreich Verkehrsservice mit David Pearson. Niederösterreich, A2 Südautobahn Richtung Wien zwischen Knoten Sebenstein und Knoten Wiener Neustadt ist nach einem Unfall die Überholspur gesperrt, es gibt kurze Verzögerungen. Und S1 Wiener Außenring Schnellstraße, in wenigen Minuten wird auf Höhe Rannersdorf der Verkehr kurz einmal angehalten, hier werden die Flugwandkugeln an der Stromleitung über der Autobahn erneuert. Am besten abwarten, es geht dann in ein paar Minuten wieder weiter. Das ist Thomas Buchinger mit Radio Niederösterreich Kompakt.
6: Ja, Österreich steht im 16. Finale der Fußball-WM. Alles andere ist primär, wie Hans Krankl wohl sagen würde. Spannender hätte es wohl nicht sein können, denn in der Nachspielzeit hat es kurz so ausgesehen, als wäre Österreich schon am Weg nach Hause. Aber in der 96. Spielminute und damit kurz vor Abpfiff heißt es, Koffer beiseite legen. Es wird nicht nach Hause geflogen, Klaus Fischer.
7: Ja, dabei war es schon fast vorbei für Österreich, als Mahrez in der 93. Minute das 3:2 für Algerien schießt. Ein Unentschieden hätte beide weitergebracht, hat lange Zeit auch nach einem 2:2 ausgesehen, aber dann geben die Algerier eben das 3:2 und dann Kalajdzic wird eingewechselt und mit seiner ersten Ballberührung macht er das 3:3 in der 96. Minute mit dem allerletzten Angriff. Österreich damit als Gruppenzweiter in der nächsten Runde, obwohl David Alaba verletzt ausscheiden musste nach einer Stunde, aber auch der war nach dem Spiel erleichtert.
8: Sehr erleichtert auf jeden Fall in diesem Moment. Die Gefühle kann ich echt nicht beschreiben, was da nach dem Saal ist, ein Tor. Was ich da für Gefühle hatte, ich habe mich schon die Koffer packen sehen, wenn ich ehrlich bin. Ja, unglaublich. Schwer da Worte zu finden.
7: Ja, Endstand also 3:3, Österreich gegen Algerien. Österreich beendet die Gruppe als Zweiter hinter Argentinien. Der Weltmeister gewinnt heute gegen Jordanien 3:1, ist damit Gruppensieger, Österreich Zweiter und im 16. Finale am Donnerstag wieder im Einsatz um 21 Uhr gegen den Europameister Spanien.
6: Danke, Sportreporter Klaus Fischer. Und noch kurz zu weiteren Themen. US-Streitkräfte haben einen weiteren Vergeltungsschlag gegen den Iran verübt. Laut dem US-Militärkommando wurden Luftabwehrstellungen, Drohnenlager und auch Überwachungseinrichtungen angegriffen. Als Reaktion

0: Reaktion auf einen iranischen Drohnenangriff auf ein Frachtschiff, wie es von US-Seite heißt. Und in Gmünd im Waldviertel findet heute eine Volksbefragung statt. Es geht darum, ob die Gemeinde das Land klagen soll, konkret auf Fortbestand des Spitals, das ja durch eine Gesundheitsklinik ohne Betten ersetzt werden soll. So sieht es jedenfalls der Gesundheitsplan 2040 Plus vor.
1: Und damit noch zum Radio. Niederösterreich Wochenendwetter, ja, heute wieder heiß. 35 bis teilweise 40 Grad. In der Früh klettern die Temperaturen schon oft über die 30 Grad Marke. Die höchsten Werte erwarten wir im Wiener Becken und im Weinviertel. Dazu viel Sonne, ein paar Wolken und ein bisschen Wind. Dann zum Wochenstart werden es 32 bis vielleicht sogar wieder 40 Grad. Die könnten sich im Osten ausgehen. Später wird es schwül. Am Nachmittag im Wald- und Mostviertel von Westen her gibt es ein paar Schauer und auch heftige Gewitter können auch entstehen. Und Entspannung dann ab Mittwoch, temperaturtechnisch. Guten Morgen Niederösterreich mit David Pearson. Und Stefan Wagershausen und Alicia. Ich habe immer verstanden, eigentlich Sonne und Feuer. Aber zu nah am Feuer, gemischt mit Kenny Loggins. Das ist Footloose. Schönen Sonntag.

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1: Es ist ja schön, wenn man mit Menschen gemeinsam Fußball erlebt. Haben Sie vielleicht jetzt auch zu Hause oder beim Public Viewing? Wir da im Radio Niederösterreich-Studio auch. Klaus, ist dir was aufgefallen wegen Thomas Buchinger, unserem Nachrichtensprecher?
2: Ja, David, wir zwei sind ja dauernd hierherinnen. Kollege Thomas Buchinger, auch ein ausgewiesener Fußballfan und Experte, hat uns ein paar Mal besucht. Und immer, wenn der reingekommen ist, hat Algerien ein Tor geschossen. Dreimal. Also Respekt.
3: Es tut mir leid, ich weiß nicht, woran. Man muss kurz erklären, ich habe eine Nachrichtenkammer daneben, wo ich die Nachrichten vorbereite. Immer wieder komme ich dann rüber. Es war tatsächlich so. Gell? Immer wie ich reingekommen bin, ist ein Gegentor gefallen. Und es tut mir wirklich leid. Ich komme ab sofort nicht mehr ins Studio. Ich glaube, das wird helfen.
1: Aber solange es gut ausgegangen ist am Ende.
2: Ja, wir haben ja alle dann gemeinsam mitgefiebert, haben es dann gemeinsam geschafft. Und auch Kollege Daniel Warmuth bei der Fernsehübertragung war dann wirklich auch voll dabei.
4: Noch könnte was gehen. Gregoritsch! Und da! Da! Kalajdzic! Kalajdzic! 3-3!
1: Keine Stimme.
2: Ja, da war Thomas Buching auch dabei übrigens, fairerweise muss man sagen, beim 3-3. Das haben wir dann alle gemeinsam verfolgt. Und Kalajdzic, dem haben wir

0: Trend ist.
1: Ja, auch einige niederösterreichische Teamspieler waren natürlich dabei. Auch Philipp Lienhardt, der Lilienfelder in der Innenverteidigung, auch der war fassungslos nach dieser Partie.
2: Ja, da bist du in der 93. Minute gefühlt schon fast am Heimweg und dann trotzdem, die Mannschaft hat an sich geglaubt, dass wir das Tor noch machen können. Und dass es dann eben fällt, ist natürlich Erleichterung pur und ja, macht uns unglaublich stolz und glücklich, dass wir das geschafft haben.
1: Ja, 93. Minute war das 3:2 für Algerien und dann in der 96. mit dem letzten Angriff das 3:3. Das bringt Österreich den zweiten Gruppenplatz hinter Argentinien. Das Ticket für das 16. Finale, das spielen wir am Donnerstag gegen den Europameister Spanien. Hoffentlich mit Marco Arnautovic, der musste heute zur Pause ausgetauscht werden.
3: Ist okay. Ich habe einen kleinen Stich gespürt, erste Halbzeit. Aber alles okay. Ich glaube, da auch mit einem Knie würde ich spielen gegen Spanien.
1: Ja, am Donnerstag brauchen wir beide Knie von Arnautovic und wir werden alle wieder da sein und werden das dann auch in den Griff bekommen mit den Gegentoren vom Gegner.
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Einen schönen Sonntag. Sie sind unterwegs mit dem Radio Niederösterreich Verkehrsservice um 7.47 Uhr. Niederösterreich, A2 Südautobahn Richtung Wien zwischen Knoten Sebenstein und Knoten Wiener Neustadt ist nach einem Unfall nach wie vor die Überholspur gesperrt. Es gibt hier kurzen Stau. Und S1 Wiener Außenring Schnellstraße Richtung auf Höhe Rannersdorf wird der Verkehr kurz angehalten. Hier werden die Flugwarnkugeln an der Stromleitung über der Autobahn erneuert. Am besten abwarten. Es geht in ein paar Minuten dann wieder weiter. Und das

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Der heutige Tag bringt uns 35 bis 40 Grad, viel Sonne, ein paar Wolken, etwas Wind. Dann der Montag 32 bis eventuell wieder sogar 40 Grad. Die könnten sich auch wieder im Osten ausgehen. Am Nachmittag im Wald- und Mostviertel Regenschauer und Gewitter, die auch heftig sein können. Der Dienstag dann 29 bis 38 Grad. Einige Sonnenstunden, am Nachmittag teilweise heftige Gewitter, vor allem im Bergland. Am Mittwoch im Laufe des Vormittags dichtere Wolken, ab Mittag verbreitet kräftige Regenschauer und Gewitter, windig wird's und von Ost nach West temperaturtechnisch 23 bis 30 Grad. Und am Donnerstag wird's dann überall wieder mal kühler, und zwar am 21 bis 26 Grad, zeitweise sonnig, zeitweise bewölkt, speziell in den östlichen Landesteilen gibt's ein paar Regenschauer und Gewitter. Ja, und noch eine wichtige Meldung aus unserer Verkehrsredaktion. S1 Wiener Ausring, Schnellstraße Richtung Korneuburg. Sperre nach einem Unfall zwischen Seiring und dem Knoten Eibesbrunn. Am besten am Knoten Eibesbrunn auf die A5 bis Wolkersdorf Süd weiterfahren und dann dort wieder Richtung Eibesbrunn auffahren. So, zurück zur Musik sind die Olsen Brothers. 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

Das ist eine positive, leicht verträumte Nummer und so machen wir auch gleich weiter. Cock Robin läuft jetzt in ihrem Radio und dann das Beste aus Österreich von Edmund hinten drauf.

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1: Na, uns wird auch heute heiß. Das ist Radio Niederösterreich. Einen schönen Sonntag und jetzt zu Thomas Buchinger.
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3: Schönen guten Morgen. Nach einem regelrechten Nervenkrimi steht Österreich im 16. Finale der Fußball-WM. Rund um die neuen Spitalspläne findet in Gmünd im Waldviertel heute eine Volksbefragung statt. Und das Wetter, heute wird es wieder sonnig und sehr, sehr heiß. Es hieß zittern bis zur letzten Sekunde. Spannender hätte die Schlussphase beim Spiel Österreich gegen Algerien wohl kaum sein können. Da verschenkt Österreich den Aufstieg in der 93. Spielminute. Doch es bleibt nicht beim 3:2 für Algerien, denn nur 3 Minuten später in der 96. Spielminute köpfelt Sascha Kalajdzic Österreich zurück in die Fußball-WM und damit ins 16. Finale, Klaus Fischer.
4: Ja, der LASK-Stürmer, der wird erst nach dem 3:2 der Algerier eingetauscht und rettet Österreich dann mit seiner ersten Chance per Kopf das 3:3. Das war dann der Punkt, den das ÖFB-Team für den zweiten Platz und den Aufstieg gebraucht hat.
5: Eigentlich hat es keiner mehr kommen sehen, muss man ehrlich sein. Es war ja eigentlich die letzten Minuten, hat man gesehen, also jetzt will keiner irgendwie mehr gefühlt was riskieren und ist es auch nicht notwendig gewesen, weil für beide ging es um so viel und ich glaube, das war etwas, was wir lange nicht mehr vergessen werden.
4: Ja, und Teamchef Rangnick hat alles richtig gemacht. Ein Sieg, eine Niederlage und heute eben dieses Unentschieden, das bringt Österreich weiter.
6: Darum ging es heute, es war ein Endspiel und wahrscheinlich hätten die meisten heute eher ein 0:0 erwartet und ein Spiel, wo der eine dem anderen nichts tun will, aber das Spiel war das Gegenteil von dem 0:0, also dass das so ein Spiel 3:3 ausgeht, ist eigentlich schon die andere Besonderheit.
4: Ja, und jetzt wartet die nächste ganz große Herausforderung. Am Donnerstag um 21 Uhr fordert Österreich im 16. Finale Europameister Spanien.
3: Berichtet Klaus Fischer, der WM-Traum für Österreich, der geht also weiter. Wegen der extremen Hitze sind derzeit auch die Feuerwehren stark gefordert. Vom Most bis zum Weinviertel gibt es immer wieder Vegetationsbrände. Gestern hat ein ausgedehnter Feldbrand in der Nähe des Flughafens Wien-Schwechat einen stundenlangen Großeinsatz von 10 Feuerwehren ausgelöst. Stefan Schwarzwald-Seiler mit den Einzelheiten.
7: Aufgrund der Trockenheit konnte sich das Feuer gestern schnell ausbreiten. 35 Hektar Feld und 2 Windschutzgürtel sind vom Brand betroffen gewesen. Mit Hilfe eines Landwirts konnten die 120 Einsatzkräfte die Flammen eingrenzen und danach Glutnest um Glutnest ablöschen. 6 Freiwillige haben während des Einsatzes hitzebedingt gesundheitliche Probleme bekommen. 2 von ihnen mussten deshalb ins Spital gebracht werden. Auch in St. Georgen am Ibsfelde, in Ibs an der Donau und Bernhardstal sind Dutzende Einsatzkräfte

0: zu Vegetationsbränden alarmiert worden. In Mödling ist außerdem seit Freitag vorsorglich der Bezirksführungsstab aktiviert, weil für das Wochenende die höchstmögliche Waldbrandgefahrenstufe prognostiziert worden ist.
1: Wir kommen kurz ins Ausland. Im September finden in Russland Parlamentswahlen statt. Es sind die ersten Wahlen seit Beginn des russischen Angriffskrieges gegen die Ukraine im Jahr 2022. Heute startet die Regierungspartei Einiges Russland mit einem Parteitag in den Wahlkampf. Dass man die Wahl gewinnen wird, das ist angesichts der totalen Kontrolle des Kremls wohl fix. Doch die Partei, die steht unter Druck. Wegen deutlich sinkender Umfragewerte. Aus Moskau berichtet Carola Schneider.
2: Schon vor dem Parteitag gibt der Chef von Einiges Russland, Dmitri Medvedev, den Ton der Wahlkampagne vor. Die Kremlpartei biete gemeinsam mit Präsident Putin dem feindlichen Westen die Stirn, der einen Krieg gegen Russland begonnen habe. Trotz der schwierigen Zeiten werde die Regierungspartei die Wahl im Herbst gewinnen, so der Kreml-Hardliner Medvedev. Tatsächlich zweifelt niemand am Sieg der Regierungspartei. Der Kreml kontrolliert den Wahlkampf, den Wahlausgang und wer antreten darf. Regierungskritiker werden so gut wie immer ausgeschlossen. Trotzdem steht die Kremlpartei Einiges Russland unter Druck. Ihre Zustimmungswerte in der Bevölkerung sinken und liegen derzeit unter 30%. Grund ist die Kriegsmüdigkeit der Russinnen und Russen, sagen Meinungsforscher.
1: Zurück nach Niederösterreich. In Gmünd im Waldviertel findet heute eine Volksbefragung statt. Es geht um die Frage, ob die Gemeinde das Land auf Fortbestand des Klinikums klagen soll. Der Gesundheitsplan 2040 Plus sieht ja vor, das bestehende Spital durch eine geplante Gesundheitsklinik ohne Bettenstationen zu ersetzen. Doris Henninger informiert.
3: Die geplante Umstrukturierung im Spitalsbereich hat in den betroffenen Regionen zu heftigen Debatten geführt. In Gmünd hat der Gemeinderat am 11. Mai einen Initiativantrag des Vereins LK Gmünd bleibt für eine Volksbefragung angenommen. Heute können die Gmünder darüber abstimmen, ob die Stadt das Land klagen soll. Hintergrund ist eine 2004 zwischen Land und Stadt festgehaltene Standortgarantie für das Klinikum. Ein von der Gemeinde beauftragtes Gutachten schätzt, dass eine Klage keinen Erfolg hätte. Ein vom Verein LK Gmünd bleibt beauftragtes Gutachten, sieht bei einer Klage hingegen Aussicht auf Erfolg. Bis 14 Uhr kann in Gmünd abgestimmt werden. Gegen 16 Uhr wird ein Ergebnis erwartet.
1: Und wir kommen jetzt zu den Radio Niederösterreich Wetteraussichten mit David Pearson. Bad Deutsch-Altenburg hat gestern ja einen neuen Hitzerekord für den Juni aufgestellt. 39,3 Grad, so viel wie noch nie zuvor irgendwo in Österreich im Juni. Und dieser Rekord, David, der könnte heute noch einmal überboten werden.
4: Absolut. Also jetzt sind wir bei so 28 Grad in Bad Deutsch-Altenburg. Wir haben 29 in Gänsendorf, 28 in Wiener Neustadt und Wien schon. Krems 26, St. Pölten 25 und Weidhofen an der Ips 24 Grad. 27 sind es in Eisenstadt, 26 in Linz, 24 in Graz. Und ja, die Temperaturen, die klettern eben jetzt schon in der Früh über die 30-Grad-Marke, wird nicht mehr lang dauern. Am heißesten wird es im Wiener Becken und im Weinviertel. Viel Sonne gibt es heute, ein paar Wolken und ein bisschen Wind, also bestes Badewetter. Morgen Montag 32 bis vielleicht 40 Grad, die könnten sich wieder im Osten ausgehen. Es wird später schwül. Am Nachmittag im Wald- und Mostviertel von Westen her gibt es einzelne Regenschauer und teilweise auch heftige Gewitter mit stürmischen Böen. Das ist der Radio Niederösterreich mit dem Verkehrsservice. Niederösterreich S1, Wiener Außenring, Schnellstraße Richtung Korneuburg. Sperre nach einem Unfall zwischen Seiring und dem Knoten Eibesbrunn. Am besten am Knoten Eibesbrunn auf die A5 bis Wolkersdorf Süd weiterfahren und dann dort wieder Richtung Eibesbrunn auffahren.
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4: Einen wunderschönen guten Morgen, ein Sonntag zum Feiern für den österreichischen Fußball. Herzlich willkommen.

0: Falls Sie gerade aufgestanden sind, Österreich ist weiter bei der Fußball-WM. Fußball-WM mal ein bisschen anders schauen. Das ging heute in Horn, in der Kirche, in der Georgskirche. Wie war die Stimmung so in der Kirche beim Fußball?
1: Wahnsinnsstimmung. Ja, wir hätten gar nicht erwartet, dass das jetzt so ein Ausmaß nimmt, aber es war einfach, vor allem der Schluss war wirklich cool. Ja. Ein schönes Event und ein schönes Fest für die Kirche. Ja,
0: Pater Clemens ist auch happy.
2: Ja, es war wirklich ein sehr geniales Gemeinschaftserlebnis. Spannend bis zum Schluss. Also, dass da die letzten Stoßgebete noch geholfen haben, war wirklich großartig. Und so viel Euphorie und so viel Begeisterung in der Kirche, das tut gut. Ja. Es tut der Kirche auch in Zukunft gut. Und es tut der Kirche gut, wenn sie ihre Türen öffnet auch für viele Menschen und diese Menschen zusammenführt auch.
0: Donnerstag 21 Uhr geht es ja dann gegen Spanien. Vielleicht macht ihr die Kirche dann ja nochmal auf für ein Public Viewing. Es wird ja irgendwie auf der Hand liegen oder wird aufgelegt.

0: Wunderschöne Musik aus Österreich, das ist Radio Niederösterreich. Und heute schon aufs Handy geschaut in der Früh, machen wir ja jeden Tag. Augen machen wir auf, schauen wir aufs Handy. Dinge, die wir so im Alltag verwenden, da steckt wirklich jahrzehntelange Forschung drinnen. Im ISTA, dem Institute of Science and Technology Austria in Maria Gugging, da ist Stefan Freuenberger für solche Tätigkeiten verantwortlich. Der Mostviertler aus St. Georgen an der Leiste forscht daran, Akkus aus nachwachsenden Rohstoffen zu erzeugen. Robert Salzer hat ihn in seinem Labor besucht.
1: Stefan Freuenberger ist 48 Jahre alt. Seit 25 Jahren forscht er an der Möglichkeit, Akkus aus nachwachsenden Rohstoffen zu erzeugen. In Wien, der Schweiz, Kanada, Frankreich, Deutschland, Schottland und seit 2020 im ISTA, wo er im Vorjahr zum Professor befördert worden ist und eine 15-köpfige internationale Forschungsgruppe leitet. Begonnen hat aber alles am elterlichen Bauernhof.
2: Da hat man ja grundsätzlich mit der Natur zu tun, nicht? Und jeder Bauer muss, soweit er es kann, die Natur verstehen. Nicht? Und in dem Sinne bin ich damit aufgewachsen, die Natur verstehen zu wollen.
1: Dieses Verständnis ist die Grundlage seiner Forschung.
2: Wenn ich jetzt diese keramischen Nickel-Mangan-Kobaltoxide nehme, man kann die auch komplett austauschen gegen organische Materialien. Und organisches Material ist Materialien, aus denen das Leben aufgebaut ist. Also sprich, man kann auch dann Materialien aus Biomasse ableiten und daraus Batteriematerialien machen.
1: Er forscht speziell an wiederaufladbaren Sauerstoffbatterien. Sein Antrieb?
2: Wenn man zum zukünftigen Lehrbuch was beiträgt, dann ist das ja sowas für einen Wissenschaftler sehr befriedigend ist. Und das andere natürlich, wenn jetzt Entdeckungen oder Entwicklungen den Schritt hin zu einer neuen Technologie ermöglichen, die dann in ein paar Jahren jeder verwendet, dann ist das natürlich auch was sehr befriedigend ist. Nicht?
1: Auch wenn die Grundlagen da sind, Produkte könnten frühestens in 10 Jahren serienreif sein. Forschung, sagt er, ist kein Sprint, sondern ein Marathon.
0: Ja, und Stefan Freuenberger und seine Forschung geht es auch heute um 19 Uhr in ORF 2 in Niederösterreich, heute in ihrem Wohnzimmer.

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2: Einen guten Morgen am Sonntag, 8.30 Uhr, das ist der Radio Niederösterreich Verkehrsservice. Niederösterreich S1, Wiener Außenring, Schnellstraße Richtung Korneuburg. Die Sperre am Knoten Eibesbrunn ist aufgehoben, eine Fahrspur ist wieder für den Verkehr freigegeben worden. Und das ist Thomas Buchinger jetzt mit Radio Niederösterreich Kompakt.
3: Ja, adios Gruppenphase und hola España. Österreich steht bei der Fußball-WM im 16. Finale und trifft dort auf Spanien. Doch bis kurz vor Abpfiff hat es ja ganz anders ausgesehen. Algerien hat Österreich in der 93. Minute nach Hause geschickt, aber kurz vor dem Schlusspfiff gelingt Österreich das 3:3 und wird damit Gruppenzweiter, Klaus Fischer.
4: Ja, weil das ÖFB-Team noch einmal alles riskiert, Sascha Kalajdzic als weiteren Stürmer bringt und der macht dann per Kopf in der 96. Minute mit der letzten Aktion das 3:3. Dieses Tor bringt Österreich den zweiten Gruppenplatz und damit das Spiel gegen Spanien am Donnerstag.
5: Also mir ist jetzt gerade alles komplett wurscht. Ich bin einfach nur erleichtert und froh, dass wir das geschafft haben. Und ich glaube, wir sind einfach happy, dass es jetzt am Ende noch mit dem Happy End kam. Und jetzt genießen wir das und dann werden wir uns vorbereiten.
4: Ja, Österreich beendet diese Gruppe mit 4 Punkten als Zweiter. Argentinien wird Erster nach dem heutigen 3:1 gegen Jordanien. Wieder mit einem Tor von Lionel Messi. Österreich freut sich auf das 16. Finale am Donnerstag um 21 Uhr gegen Spanien.
3: Berichtet Klaus Fischer noch kurz zu weiteren Themen. Laut WIFO bringen häufigere und längere Hitzewellen der heimischen Wirtschaft mehr Nachteile als Vorteile. Das größte Problem sieht man für die Landwirtschaft und natürlich auch für den Wintertourismus. Aber auch die Gesundheitskosten würden durch mehr Spitalsaufenthalte wegen der Hitze steigen, heißt es beim WIFO. Und gerade jetzt im Sommer gibt es in den Mittagsstunden ein Überangebot an Strom. Daher versuchen sowohl die Netzanbieter wie zum Beispiel die EVN, die Stromanbieter wie die EVN, die Kunden zu motivieren, vor allem in den Mittagsstunden Strom zu verbrauchen. Dafür zahlt man dann je nach Tarif in dieser Zeit auch weniger, vorausgesetzt natürlich, man hat einen Smart Meter.
2: Ja, alle Fußballspiele zum Mittag. Wir kommen zum Radio Niederösterreich. Wochenendwetter und 35 bis eben fast 40 Grad oder 40 Grad werden es auch heute an diesem Sonntag. In der Früh klettern die Temperaturen schon oft auf über die 30 Grad Marke. Am heißesten wird es heute im Wiener Becken und im Weinviertel. Eben viel Sonne, ein paar Wolken und ein bisschen Wind ist auch mit dabei. Also ein kühles Lüfter gibt es einmal zwischendurch. Morgen am Montag 32 bis vielleicht 40 Grad im Osten. Später wird es schwül. Am Nachmittag im Waldviertel und Mostviertel gibt es von Westen her ein paar Regenschauer. Es können dann auch heftige Gewitter entstehen. Und ja, am Donnerstag 21 bis 26 Grad. Wie klingt denn das? Ne?
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2: Angenehme Temperaturen ab Donnerstag, angenehme Musik jetzt in Guten Morgen Niederösterreich. If She Knew What She Wants, die Bangles und ein Klassiker aus den 80ern von Udo Jürgens. Schönen Sommer.

0: Ich hoffe, Sie haben einen gemütlichen Sonntag vor sich. Das ist Radio Niederösterreich. Und wenn Sie so wie die Magier Tommy Ten und Amelie Fantas wären, dann könnten Sie bei Sportwetten sicherlich abräumen.
1: Amelie, wir haben zweimal die Nationalratswahl vorhergesagt, 100% richtig gelegen. Und jetzt haben wir uns festgelegt, eine Vorhersage zu machen, den Weltmeister 2026 vorauszusagen, beim Rechtsanwalt abgeben, dann ist nichts mehr in unseren Händen. Na dann. Toi, toi, toi.
0: Ja, liegt in einem Tresor das Kuvert bei einem Rechtsanwalt in St. Pölten. Ich bin wirklich gespannt, was da drin steht. Klaus Fischer, das, was da heute bei der Fußball-WM im Spiel Österreich gegen Algerien passiert ist, dass man das vorhersagt, schwierig.
2: Ja, hätte mich interessiert, ob Tommy Ten und Amelie Fantas das 3:3 von Österreich gegen Algerien auch so vorhergesehen haben. Das war nämlich wirklich fußballhistorisch, muss man sagen, und hochspannend. Österreich schafft es also ins 16. Finale der Fußball-Weltmeisterschaft. Einen Punkt haben wir gebraucht gegen Algerien, den haben wir auch geholt. Wie allerdings, das war eben hochdramatisch, 3:3. Algerien schießt das 3:2 in der 93. Minute, da waren wir eigentlich schon weg. Dann gibt es noch eine Chance für Österreich. Teamchef Rangnick wechselt Kalajdzic ein. Der hat seine erste Torchance und macht mit der allerletzten Aktion das 3:3. Und das bringt Österreich eben weiter. Gratulation an den Teamchef, der hat alles richtig gemacht.
3: Ja, im Moment sind wir einfach mal nur happy und froh, dass wir es geschafft haben. War das erwartet schwere Spiel und auch ein sehr intensives Spiel. Einige Spieler waren wirklich auch läuferisch am Limit. Entscheidend ist, dass wir es geschafft haben, dass wir weiter sind.
2: Ja, da geht man dann eben über die Grenzen, auch wenn es wehtut. Für Österreich erstmal seit 44 Jahren schaffen wir eine Gruppenphase bei der WM, sind im 16. Finale dabei und spielen dort am Donnerstag gegen Spanien mit, hoffentlich mit Marko Arnautović, der musste heute verletzt zur Pause raus.
4: Alles okay. Ich glaube, da auch mit einem Knie will ich spielen gegen Spanien.
0: Ja, die Gruppenphase ist damit abgeschlossen. Wie geht die WM-Fahrt jetzt weiter, Klaus?
2: Ja, Gruppenphase vorbei. Es geht schon heute Abend weiter mit dem 16. Finale. Das heißt, ab jetzt gibt es keine Unentschieden mehr. Ab jetzt gibt es nur noch Sieger. Und wer steigt in die nächste Runde auf? Los geht schon heute Abend mit Südafrika gegen Kanada. 21 Uhr, das ist das erste Spiel. Morgen dann schon die ganz Großen im Einsatz. Brasilien gegen Japan. Deutschland trifft auf Paraguay. Und sehr viele andere haben es eben auch geschafft in dieses 16. Finale. Unter anderem eben auch Österreich. Zum Glück, und wir sind dann am Donnerstag dran um 21 Uhr in Los Angeles gegen den Europameister Spanien.
0: Das ist die Fußball-WM auf Radio Niederösterreich.

0: Also richtig schön positive Musik gibt's auch gleich von den Carpenters und Stefanie Werger.
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0: Heute ist der 28. Juni. Ist es ein Tag zum Verstecken oder ist alles gut? Die Krebse, Sie haben interessante und vielversprechende Ideen. Setzen Sie sie in die Tat um. Löwe, der Liebeshimmel ist strahlend blau. Die Jungfrau, werfen Sie Ballast ab, erledigen Sie Arbeiten, die Sie bisher immer wieder aufgeschoben haben. Die Wagen, auch wenn Sie jemandem eine Freude bereiten wollen, vermeiden Sie allzu kostspielige Ausgaben, Sparsamkeit macht sich bezahlt. Die Skorpione, lassen Sie die Arbeit heute mal ruhen. Schütze, entweder Sie sind bereits glücklich verliebt oder aber Sie könnten jemanden kennenlernen, unternehmen Sie etwas mit Ihren Freunden. Die Steinböcke, seien Sie wachsam, Dinge, denen Sie bisher keine Bedeutung geschenkt haben, könnten jetzt wichtig werden. Wassermann, vermeiden Sie Alleingänge, der Sonntag wird friedlicher verlaufen, wenn Sie Ihre Pläne mit Ihren Lieben besprechen. Die Fische, die Sterne weisen auf einen harmonischen Tagesablauf hin. Widder, eine Überraschung, die Ihr Herz berührt, ist möglich, zeigen Sie Ihre Gefühle. Stier, Missverständnisse sind möglich, gehen Sie diplomatisch vor. Und dann haben wir noch die Zwillinge, Sie wissen genau, wie Sie Ihre Mitmenschen für Ihre Pläne gewinnen können, Ihre Argumente beeindrucken. noe.orf.at, da gibt es das Horoskop wie immer bei uns zum Nachlesen. Schönen Sonntag!

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Und nächste Woche geht's los beim Donauinselfest. Auf der Radio Niederösterreich-Bühne mit dabei ist ja Francine Jordi. Die ist gleich bei uns in der Nahaufnahme zu Gast. Nach 9.

0: Guten Morgen am Sonntag mit Radio Niederösterreich und Thomas Buchinger ist jetzt für Sie im Nachrichtenstudio. Das Wichtigste aus Niederösterreich, Österreich und der Welt jetzt. Es ist 9 Uhr.
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2: In Graz wird heute ein neuer Gemeinderat gewählt. Bürgermeisterin Elke K. von der KPÖ gilt laut mehreren Umfragen als Favoritin. Knapp 226.000 Grazerinnen und Grazer sind wahlberechtigt. Insgesamt stehen 11 Parteien und Listen am Stimmzettel. Katrin Fitzgor in Graz. Viele Menschen sollen heute dafür sorgen, dass die Wahl ja reibungslos ablaufen kann.
3: Mehr als 1.600 Personen sind heute für die Wahl im Einsatz. Zusätzlich sorgt ein 35-köpfiges Organisationsteam bereits seit 5 Uhr früh dafür, dass alle Wahllokale pünktlich öffnen, beantwortet Fragen der Bürgerinnen und Bürger und koordiniert unter anderem die fliegende Wahlbehörde für Haus- und Pflegeheimbesuche.
2: Warum müssen sich denn die Grazerinnen und Grazer heute in puncto erste Ergebnisse länger gedulden?
3: Ja, mit ersten Ergebnissen wird kurz nach 17 Uhr gerechnet. Die Auszählung dauert diesmal etwas länger, weil pro Kuvert 2 Stimmzettel für Gemeinderat und Bezirksrat ausgezählt werden müssen. Das vorläufige Wahlergebnis soll aber noch am Abend feststehen.
2: Berichtet Katrin Fitzko. Mehr als 120 Feuerwehrleute sind gestern stundenlang bei einem großen Feldbrand zwischen dem Flughafen Wien-Schwechat und der B10 im Einsatz gewesen. Schon bei der Anfahrt war eine große Rauchsäule sichtbar. Insgesamt waren 35 Hektar Feld betroffen. Nach 6 Stunden konnte der Einsatz dann schrittweise beendet werden. Zum Sport. Bei der Fußball-WM steht Österreich nach einer Zitterpartie gegen Algerien im 16. Finale. Algerien ist ja in der Nachspielzeit mit 3:2 in Führung gegangen, doch Sascha Kalajdzic hat in der 96. Spielminute noch den Ausgleich zum 3:3 erzielt. Österreich trifft jetzt am Donnerstag, dann am Abend um 21 Uhr im 16. Finale auf Spanien. Und noch zu Formel 1. Mehr als 100.000 Fans werden heute live beim Formel 1 Grand Prix in der Steiermark in Spielberg mit dabei sein. Da müssen die Fans und auch die Piloten mit der großen Hitze zurechtkommen, Gerd Braska.
4: Ja, kühlen Kopf bewahren ist hier im Brutkasten Spielberg nicht einfach. Auch die Mercedes-Piloten, die überlegen laut Toto Wolff noch, ob sie mit den hier wegen der Hitzewarnung erlaubten Kühlwesten an den Start gehen oder nicht.
5: Wir haben Rennen gehabt, wo der eine oder andere gesagt hat, das hitzt eher, als dass es kühlt, weil wenn seine Kühlweste ausfällt, dann hast du ein richtiges Problem, weil das wird dann so heiß und hält alles. Also ich weiß nicht, was unsere beiden machen werden.
4: Ja, und mit oder ohne Kühlsystem sind die Mercedes-Piloten diesmal in der Favoritenrolle. George Russell aus der Pole Position und Kimi Antonelli hinter den Ferraris von Startplatz 4 wollen ihrem Boss hier den Heimsieg schenken.
5: Hier wegzufliegen am Sonntag und den Österreich Grand Prix gewonnen zu haben, das wäre schon was.
4: Und die knapp 50.000 Verstappen-Fans, die müssen heute vermutlich ohne Sieg ihres Helden feiern. Verstappen startet nur als Fünfter.
2: Und wir kommen jetzt zu den Radio Niederösterreich Wetteraussichten. Es wird nicht nur ein heißer Grand Prix heute in Spielberg werden, auch bei uns in Niederösterreich wird es wirklich heiß. Da haben jetzt schon die ersten Orte die 30 Grad Marke geknackt und das, David Pearson, obwohl es gerade erst kurz nach 9 ist.
0: Ja, 31 Grad jetzt in Mistelbach und Wiener Neustadt, 30 Grad in Wien, 29 in Tulln, 28 Grad in Langenlois, jetzt 27 Grad in St. Pölten. Bis zu 40 Grad kann es heute noch gehen. Also absolut heiß und in der Früh klettern eben gesagt die Temperaturen schon weit nach oben. Es gibt viel Sonne, ein paar Wolken und etwas Wind. Am heißesten wird es eben Wiener Becken und im Weinviertel. Der Montag, da könnten eventuell nochmal bis zu 40 Grad drinnen sein. Die kann es im Osten geben. Die Tageshöchstwerte sonst ab 32 Grad. Später wird es schwül am Nachmittag im Wald- und Mostviertel. Von Westen her ziehen einzelne Schauer und teilweise auch Gewitter durch mit Sturmböen. Und am Donnerstag, da wird es dann überall angenehmer bei uns. Das ist der Radio Niederösterreich Verkehrsservice. Niederösterreich A1 Westautobahn Richtung Salzburg zwischen Haag und St. Valentin steht bis 17 Uhr nur eine Fahrspur zur Verfügung. Hier wird ein Fahrbahnschaden repariert. Es gibt Stau und 10 Minuten Zeitverlust aktuell. A2 Südautobahn, die Unfallstelle bei Leobersdorf ist geräumt. Die Sperre, da ist aufgehoben.
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7: Nächste Woche ist sie unser Stargast auf der Radio Niederösterreich Bühne am Wiener Donauinselfest. Und jetzt gibt's Schlagerstar Francine Jordi einmal ganz persönlich.
8: Ich habe einfach immer so das Gefühl, es ist vielleicht nicht alles angenehm, was passiert. Aber es ist alles zu meinem Besten, für das ich wachsen kann und zu mir selber finden kann.
7: Was sie heute anders macht als vor ihrem großen Schicksalsschlag.
8: Du hast es auch eigentlich deinem Körper so angetan, der konnte dann einfach nicht mehr. Geh jetzt den Weg weiter und sei lieber zu dir.
7: Warum sie nicht mehr perfekt sein will?
8: Bei mir dürfen die Falten im Moment sein. Ich sage nicht nie. Das habe ich aufgehört.
7: Man muss sie suchen.
8: Sie sind da. Glaub es mir. Es ist schlechtes Licht hier drin.
7: Woher sie ihre positive Energie nimmt und warum sie dem Leben ganz einfach vertraut. Francine Jordi verrät es jetzt ganz persönlich in der Radio Niederösterreich Nahaufnahme. Ich wünsche Ihnen einen gut gekühlten Sonntagmorgen.

0: Einen schönen guten Morgen wünsche ich Ihnen. Sie ist unser Stargast heute in einer Woche auf unserer Radio Niederösterreich Bühne am Wiener Donauinselfest und sie bringt uns ihren neuen Mutmacher-Song mit. Herzlich willkommen, Francine Jordi.
1: Einen wunderschönen guten Morgen. Hallo.
0: Sonntag, 9 Uhr in der Früh. Wie ist das? Blinzelst du da nicht einmal noch oder warst du da schon mit dem Hund draußen?
1: Also normalerweise war ich schon mit dem Hund draußen. Also wenn ich jetzt nicht unterwegs bin oder so. Ich bin eigentlich schon eher ein Frühaufsteher geworden, aber erst in der letzten Zeit, weil ich habe mal Ayurveda-Kur gemacht und habe eigentlich gar nichts erwartet und dann sehr viel erkannt über meinen Körper, dass er eben gar nicht so viel Fleisch will und gar nicht so viel, gewisse Sachen mir einfach nicht gut tun und plötzlich bin ich am Morgen immer wach geworden.
0: Das schon,
1: und
0: ja.
1: Das fand ich sehr suspekt, weil ich immer das Gefühl hatte, ich sei ein Nachtmensch und so und dann hat sich plötzlich das alles geändert und jetzt bin ich, jetzt muss man mit mir auch schon am Morgen rechnen, es tut mir leid.
0: Wir rechnen immer gern mit dir grundsätzlich.
1: Gerne.
0: Aber das klingt so nach einem bewussten Start in den Tag auch? Oder hast du
1: ja, also wenn ich zu Hause bin, das ist mir wichtig. Ich mag auch kein Gehetze mehr. Früher war ich immer auf Druck oder immer noch lieber 5 Minuten länger schlafen und dafür dann Vollgas geben. Und heutzutage sage ich immer, nee. Also die erste halbe Stunde mal mit Liseli raus, pinkeln und dann mir einen Tee kochen und dann hinsetzen und mal gucken, hallo liebe Welt, was machen wir denn heute? Und ganz entspannt in den Tag starten. Das ist für mich sehr wichtig geworden und so ein richtiges Ritual.
0: Liseli
1: ist mein Maltipool. Ich habe nach Theo ist letztes Jahr verstorben, nach 15
0: leider,
1: Jahren.
0: Ja.
1: Und habe da schon Liseli gehabt, ein Maltipoo, eine kleine Hundedame und einfach eine Zaubermaus. Man kann es wirklich nicht anders sagen.
0: Da hören wir jetzt wieder die ganz große Tierfreundin, die du auch bist, Francine.
1: Ja, ich finde einfach, Tier und Natur ist unser größter Lehrmeister. Wir können so viel lernen und das ist einfach unglaublich toll.
0: Wie machst du es dann bei so Auftritten wie eben kommenden Sonntag, großer Donauinsel-Auftritt? Kommt der Hund da mit? Oder?
1: Das weiß ich jetzt noch gar nicht. Aber es könnte sein, dass sie mitkommt. Oder sie ist unglaublich gern bei meinen Eltern.
0: Wir haben auf alle Fälle schönes Wetter bestellt und dann sollte das alles passen. Kannst du streng sein mit deinem Hund?
1: Ich muss.
0: Das glauben wir jetzt gar nicht.
1: Weil der tanzt ja sonst so auf der Nase rum. Und ich finde eben, es ist wichtig, auch bei kleinen Hunden. Es ist wichtig, dass die gehorchen.
0: Erzähl, nächste Woche, Donauinselfest. Deine Fans sind gespannt. Worauf dürfen wir uns freuen?
1: Das ist immer so eine schwierige Frage, gell? Also,
0: wir sind neugierig.
1: Ich hoffe natürlich, also ich bringe natürlich die neuen Songs mit, wie eben Mutmacher-Song oder Ladies Night oder was auch immer, Wunder. Die sind alle dabei. Und dann möchte ich einfach den Leuten so eine positive Zeit geben, weil wir haben genug schreckliche Nachrichten und überall Angst und dieser kalte Wind, der uns von überall gerade ins Gesicht bläst. Und einfach ein bisschen Sorglos-Zeit schenken, damit sie dann vielleicht mit positiver Energie wieder in den nächsten Tag können, in den Wochen beginnen. Das fände ich sehr schön.

0: Franzin Jordi, heute mein Gast hier in der Radio Niederösterreich Nahaufnahme. Sie hat gerade irgendwie gemeint, sie will anderen Menschen Mut machen, aber auch das Gefühl aufgreifen, eben dass viele Menschen derzeit schon beschäftigt, eben die Unsicherheit und der Druck und der Stress, aber auch vielleicht die Sehnsucht nach Zuversicht, oder? Der Mutmacher-Song, erzähl, warum ist dir dieses Thema so wichtig?
1: Es ist mir sehr wichtig, weil eben durch diese sozialen Medien und diese Öffentlichkeit und was da alles immer in den Zeitungen steht, da wird man so geblendet von diesen perfekten Menschen, perfekten Familien, diese Menschen, die überall in Urlaub fahren können und nur erfolgreich sind und schlank und schön aussehen, und man vergleicht sich immer nur mit dem besten Teil von diesen Menschen. Man sieht das, was hinten dran ist, eigentlich gar nicht. Also all diese Kämpfe, die die haben, diese auch Zweifel, die die Menschen haben. Jeder Mensch hat Zweifel. Das gehört zu unserem Leben. Und jeder Mensch auf dieser Welt, das unterschreibe ich, hat einfach seine Schicksalsschläge, die er durchmachen muss. Wir sind da, um zu lernen auf dieser Welt. Und darum sich dann immer nur mit dem besten Teil von jemand anderem zu vergleichen, das macht so einen unglaublichen Stress auf einem. Und man denkt sich dann immer, ich bin zu wenig schön, ich bin zu wenig dünn, ich bin zu wenig erfolgreich und meine Kinder sind zu wenig erfolgreich oder weiß ich was. Einfach mal sich bewusst werden, nee, wir sind alle gleich, jeder hat seine Stärken, jeder hat seine Schwächen und jeder hat seine Zweifel und Sorgen, das gehört dazu. Und wir sind alle wunderbar. Jeder von uns hat irgendwo eine unglaublich starke Seite, die er eigentlich der Welt zur Verfügung stellen können.
0: Schöner Gedanke, ja. Aber ist der Druck nicht dann noch einmal höher, wenn man in der Öffentlichkeit steht? Also wenn du sagst, man soll gut aussehen, man soll immer die Strahlefrau sein. Ich meine, du kommst letztendlich schon so rüber, ne? Also wir verbinden mit Franzin Jordi eigentlich ein Bild einer starken und immer positiven Frau.
1: Ja, aber irgendwie habe ich ja meine Krebserkrankung auch durchgemacht. Und entweder man nimmt das zur Kenntnis oder man blendet das aus und denkt dann immer nur, ach, die lacht ja immer nur, die Frau, der geht's immer nur gut. Oder man sieht eben auch, wie ich damals gesagt habe, nee, ich hatte Chemotherapie, ich hatte Bestrahlung, ich habe letztes Jahr meinen Hund verloren nach 15 Jahren. Das sind alles einschneidende Schicksalsschläge auch bei mir. Und auch ich muss mit diesen Sachen klarkommen, aber ich bin eben kein Jammeri. Ich gehe dann nicht raus und jammere dann den Leuten die Ohren voll, sondern ich kümmere mich um mein Problem. Ich gehe da in meine Selbstverantwortung und sage, okay, jetzt geh durch diesen Schmerz durch und jetzt guck dir diese Baustelle an. Und dann will ich wieder in meinen Frieden kommen und in meine Freiheit reinkommen, damit ich dann weiterleben kann. Eigentlich mit seinem schönen inneren Gefühl. Auch.
0: Also nicht hadern damit, sondern lieber in die Zukunft schauen. Aber wenn
1: ich würde jetzt... Problem stellen, würde ich sagen.
0: Ich würde diesen Mutmacher-Song jetzt dann gerne spielen. Was macht dir persönlich Mut, wenn es eben einmal nicht so läuft im Leben?
1: Ich habe irgendwo so ein Urvertrauen, weil ich immer denke, es ist, auch wenn jetzt irgendwas nicht funktioniert oder nicht so läuft, wie ich das möchte, dann hat mich vielleicht das Universum oder der liebe Gott oder wir auch immer man das nennt, hat mich vielleicht vor irgendwas bewahrt, wo gar nicht für mich bestimmt ist oder für mich gar nicht gut gewesen wäre. Ich glaube, ich habe einfach immer so das Gefühl, es ist alles gut, so wie es ist, und es ist alles zu meinem Besten, was da passiert. Es ist vielleicht nicht alles angenehm, was passiert, aber es ist alles zu meinem Besten, für das ich wachsen kann und zu mir selber finden kann.
2: Man vergleicht sich

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1: Sie steht seit vielen, vielen Jahren im Rampenlicht. Francine Jordi, heute im persönlichen Gespräch hier bei mir in der Radio Niederösterreich Nahaufnahme. Trotzdem hat man eigentlich nie das Gefühl gehabt, dass sie sich verbiegen musste, eigentlich in einer Branche, die schon sehr oft sehr oberflächlich wirkt. Das ist bemerkenswert. Du hast vorhin gemeint, ich mache keine Fehler, ich mache lieber Erfahrungen.
2: Ja.
1: Gab es trotzdem so Momente in deiner Reise, wo du das Gefühl gehabt hast, na, jetzt ist mir doch alles zu viel?
2: Ja, du kommst natürlich immer irgendwann an einen Punkt, das ist ganz normal im Leben, wo du dann das Gefühl hast, also wo will ich denn überhaupt hin? Was tue ich denn hier überhaupt? Also, und dann kommen eben vielleicht noch Schicksalsschläge dazu, wie jetzt bei mir Brustkrebs, wo du dann komplett auf dem Boden landest und dann mal gucken musst, ja, wie stehst du jetzt da überhaupt wieder auf und gehst wieder weiter?
1: Das verschiebt natürlich die Werte im Leben in der Sekunde, wenn man eben so eine Diagnose bekommt, wie du damals, wann war das, 17 oder?
2: 17 war
1: 2017,
2: das, genau.
1: Gell? Wobei ich erinnere mich, das hast du ja nicht sofort öffentlich gemacht. Ne?
2: Da Nein, ich habe weitergearbeitet. Es war mir sehr wichtig, da auch diesen Fokus zu behalten eben und sich nicht komplett fallen lassen. Mhm. Und auch während der Chemo und Bestrahlung habe ich ja dann am Schluss auch noch Silvestershow moderiert.
1: Ja, mit
2: viereinhalb
1: Verrücke,
2: Stunden
1: mit
2: Verrücke und so. Mhm. Das war für mich ein Geschenk, weil ich eben diesen Fokus behalten konnte. Und ich wusste genau, dass wenn das rauskommt, dass die Leute dann nicht mehr mir zuhören, sondern nur noch ihren Vorstellungen zuhören. Das ist jetzt das Gleiche bei Celine Dion. Man hat gehört, die ist krank und die wird jetzt noch so gut singen können. Es werden alle immer denken, weil wir so geprägt sind und diese Erfahrung haben, wenn man krank ist, dann kann man ja nicht mehr singen. Dann geht es einem ja nicht mehr gut. Und das sehen dann die Leute, was sie sehen wollen und nicht, was wirklich da ist. Mhm. Und wenn ich mir denke, nicht mal meine Techniker haben gemerkt, dass da irgendetwas nicht stimmt, also dann muss ich ja gut gesungen haben. Ja. Also dann war's
1: ja auch bemerkenswert, dass du das durchgehalten hast. Damals muss man schon auch sagen.
2: Es ist nicht für jeden den richtigen Weg. Es war nur einfach für mich der richtige Weg. Okay. Für andere ist es besser, wenn sie sich dann zurückziehen und sich einfach nur noch auf sich konzentrieren. Mhm. Und auch das ist absolut okay.
1: Okay. Aber warum dann doch die Entscheidung, das öffentlich zu machen?
2: Weil es mir einfach unglaublich viel Kraft gegeben hat. Ein Konzert singen zu dürfen, das ist wirklich, das ist mein Feuer, das ist meine Berufung, das ist meine Leidenschaft. Und das machen zu dürfen, das war für mich so ein großes Geschenk, dass ich dann in Kauf genommen habe, wenn ich dann am Montag einfach flach gelegen bin.
1: Was hat sich verändert? Was ist heute ganz anders als vor der Erkrankung?
2: Also ja, eben zu meinen Fehlern stehen, nicht mehr so hart sein zu mir, sondern auch einfach mal fünfe gerade sein lassen und so. Ich war sehr professionell und sehr exakt in meinem Arbeiten. Und das musste einfach aufgebrochen werden. Und das war dann eigentlich bei mir, ich habe es ja auch unglaublich früh zum Glück erkennen dürfen und da war die Heilungschancen auch sehr
1: groß. Das ist wichtig, ne?
2: Und das war für mich so klar, dass es einfach noch so das letzte Aufräumen vom Rucksack ist. Und jetzt musst du halt da noch durch, weil du hast es auch eigentlich deinem Körper so angetan, der konnte dann einfach nicht mehr. Geh jetzt den Weg weiter und sei lieber zu dir. Wenn es einem so schlecht geht, brauchst du diesen Funken, dieses Wunder. Weißt du, dass du wieder die Kraft kriegst, wenn du so weit unten bist. Und es wird auch keine Fee kommen oder auch nicht der liebe Gott, der Ping macht und dann ist das Wunder da und das Leben ist wieder rosig. Hollywood funktioniert nicht. Also es wird nur eben so ein Vortrag sein, der plötzlich dein Herz berührt und du denkst, ah, das könnte ein Weg sein, wie ich da rauskomme. Oder es kann ein Gespräch sein. Es kann nur eine Umarmung sein von einem lieben Menschen. Ein Spruch, der dich inspiriert. Aber dass du da bereit bist, du musst bereit sein, dieses Wunder zu sehen und das auch sehen wollen und dann den Weg zu gehen.

0: Franz Signori nimmt sich heute Zeit, ganz speziell für Niederösterreich. Ui, da müssen wir schon einige Jahre zurückgehen in deiner Karriere. 28 sind es mittlerweile, der ganz große Durchbruch. Das war tatsächlich noch beim Grand Prix der Volksmusik.
1: 1998.
0: Wahnsinn eigentlich, ja.
1: Unglaublich, ja, oder? Ja. Ich habe gedacht, ich mache ein Jahr und dann gehe ich wieder. Und jetzt bin ich immer noch da.
0: Weißt du noch, wie es sich angefühlt hat damals?
1: Es war furchtbar.
0: Warum furchtbar?
1: Es war irgendwie wunderschön und trotzdem komplett furchtbar, weil ich war sowas von überfordert. Weil ich bin eigentlich ein sehr zurückgezogener Mensch. Ja, auch schüchtern eigentlich. Ich bin nicht der Mensch, der so von mir als jetzt auf andere zugeht. Und in diese Rolle musste ich echt hineinwachsen und habe mich auch daran gewöhnt, dass da jeder über mein Leben fast besser Bescheid weiß als ich. Also das ist schon eine Umstellung als 21-Jährige, die ich sehr schwer mich getan habe, zuerst das wirklich dann zu akzeptieren und das irgendwann leben zu können.
0: Da ist viel draus geworden. 266 Titel, 12 Gold- und Platin-Auszeichnungen. Oh. Aber ich glaube nach wie vor, dass du vielen Menschen auch als Moderatorin noch in guter Erinnerung bist. Du hast ja im Fernsehen, ich sage nur gut, Eiderbichl oder die Silvester-Show sowieso.
1: Ja. Also es war alles so gut, wie es war. Also es hat so viel Spaß gemacht und auch bei der Silvester-Show, da habe ich genau die Reißleine gezogen, wo ich gemerkt habe, okay, jetzt brennt mein Feuer nicht mehr so dafür.
0: Ja, du strahlst eigentlich wie eh und je, aber weil es heuer eben schon sehr, sehr groß war, vor allem bei uns in Österreich, möchte ich eine Station noch herauspicken, nämlich den Eurovision Song Contest. Auch da warst du mal dabei, 2002.
1: Da war ich dabei.
0: Wie hast du das erlebt?
1: Es war riesig. Also es war schon, du musst dir vorstellen, es ist ja jetzt ein Vierteljahrhundert schon fast, oder? Es ist ja unglaublich lange her schon bei mir. Aber es war schon damals einfach eine Riesenveranstaltung. Also die ersten Proben, habe ich gerade erzählt, haben wir gerade wieder drüber gesprochen, die ersten Proben wurden in jedes Hotelzimmer in der ganzen Stadt in Tallinn übertragen. Es gab einen separaten Channel, wo jeder die erste Probe von dir angucken konnte, wie du dein In-Ear einstellst, dein Monitoring, wie du dich auf der Bühne zurechtfindest. Es war unglaublicher Druck. Und dass jeder Künstler, der da mitmacht und seinen Namen da auch gibt dafür, ob er jetzt bekannt ist oder nicht bekannt, es ist wirklich ein Riesending. Es ist ein unglaublicher Druck für 3 Minuten. Mhm. Und für jeden ist wirklich Chapeau, großartig, wenn man das macht und dann auch durchzieht.
0: Aber nicht bereit, mitgemacht zu haben?
1: Nein, überhaupt nicht. Es hat mich so weit gebracht wieder. Also es war gut.
0: Ja. Hast du irgendwas bereut im Laufe deiner Karriere oder würdest du irgendwas heute ganz anders machen?
1: Ja, ich habe hab da ein Lied geschrieben, wenn es ein zweites Leben gibt. Das hat mich eben auch beschäftigt, diese Frage. Weil mit 21 wurde ich von den Journalisten gefragt, wo sind deine Ziele? Was willst du machen, erreichen? Und jetzt so mit 48 fragen dich die Leute ja so, also was hast du bereut in deinem Leben? Was würdest du anders machen? Habe ich mir gedacht, nichts. Weißt du, jeder Fehler, ich sage nicht Fehler, ich sage Erfahrung. Aber jede Fehler oder Erfahrung, die man gemacht hat im Leben, die hat man ja gemacht, weil man etwas lernen sollte. Und wenn man es halt bei der ersten Schlaufe nicht gecheckt hat, dann musste man halt die Schlaufe nochmal machen. Und wenn du es immer noch nicht gecheckt hast, dann machst du die Schlaufe halt ein drittes Mal, oder? Und den gleichen Fehler ein drittes Mal. Hauptsache ist, dass du es dann irgendwann lernst. Und das alles macht dich ja jetzt zu der Person, wo du jetzt im Hier und Jetzt bist. Und das finde ich so das Spannende. Weißt du, mit 21, da habe ich immer gedacht, wie muss ich da sitzen, dass ich gut aussehe? Was muss ich anziehen, dass es wirkt? Wie muss ich mich platzieren? Ich war immer die ganze Zeit auch mich am Vergleichen mit anderen. Und jetzt kann ich so hinsetzen und sagen, so, hallo, mein Name ist Franz Signori, ich bin Sängerin und ich genieße das Leben. Und viel mehr, als ich es jemals genossen habe.
0: Das klingt jetzt fast entspannter dann, ne?
1: Ja, viel entspannter. Ja. Du, und mit 80 treffen wir uns hier wieder und dann chillen wir durch dieses Studio hier. Das kannst du dir gar nicht vorstellen.

0: Ladies Night, Francine Jordi, das spielen wir auch gerne auf Radio Niederösterreich, weil es einfach lässig ist mit Mädels oder wie, was ist das, dein Statement zu diesem Song?
1: Ich finde, erstens finde ich Frauen wunderbar. Oder? Zweitens sind wir ein bisschen verpeilt von der Vergangenheit, wo wir unser Geld noch nicht selber auftreiben konnten und dann gut heiraten mussten und dann immer so in Konkurrenz waren. Bin ich jetzt schöner? Bin ich jetzt besser? Kann ich besser nähen als die andere und so, dass man einen guten Fang macht.
0: Kannst du auch im Übrigen, gell?
1: Nähen kann ich auch.
0: Ja, stricken auch, ne?
1: Ja, also. Kann ich auch. Ich habe alles gelernt von meiner Oma. Die war auch so geprägt. Und mittlerweile, aber ich kann es nicht gut. Das kann ich jetzt auch sagen, verstehst du? Und ich habe auch überhaupt keinen Drang, das noch besser lernen zu wollen. Aber früher sind wir immer so wirklich so in Konkurrenz gegangen, wenn man eine Frau gesehen hat. Und heutzutage muss ich mal sagen, hey Mädels, das ist echt durch. Wir können unser selber Leben selber machen. Wir brauchen nicht jetzt jemanden, der uns dann aushält. Also lasst uns einander unterstützen.
0: Ich wollte gerade sagen, und im besten Fall halten wir zusammen. Ne?
1: Ja, ja, oder? Unterstützen, wenn eine Frau erfolgreich hat. Sie unterstützen und sagen, ja, geh weiter Mädel, du machst das großartig. Und dann auch selber in seine Kraft kommen. Es ist ja sowas Schönes, wenn wir Frauen mal aufhören würden zu denken, wir müssen jetzt perfekt sein, weil wenn wir nicht perfekt sind, dann haben wir auch keinen Erfolg und dann sind wir nicht gut. Und so und selber so knebeln. Ich finde das ganz, ganz veraltet. Darum habe ich gesagt, Ladies Night ist genau das Richtige.
0: Okay.
1: Ich greife mal drauf, perfekt zu sein. Einfach sein.
0: Ja, schön. Ich darf dir jetzt einfach einmal ein Kompliment machen, von Frau zu Frau. Und ich meine das jetzt wirklich ehrlich. Du siehst nach wie vor blendend aus. Ja? Also es ist jetzt dunkle Haare, aber es passt super zu deinen Augen, finde ich. Ja?
1: Ja. Es ist mir auch wohl. Es geht ganz schnell bei mir. Bei dir geht es ein bisschen länger mit Föhnen.
0: Ja, Locken. Das probiere ich erst gar nicht, das Föhnen. Aber.
1: Es ist wirklich, bei mir ist wirklich, ich mag die kurzen Haare. Es mögen nicht alle da draußen. Und es ist auch absolut okay, dass das nicht alle mögen. Aber ich mag es wirklich und weißt du, trotzdem, wenn ich gut aussehe, vielen herzlichen Dank für dieses liebe Kompliment, aber bin trotzdem auf jede Falte stolz.
0: Ja, würdest du
1: es? Weil es ist wirklich, das gehört zu mir, das ist mein Leben, das war mein Weg.
0: Okay, mir aber viele helfen nach ein bisschen, ne? Gibt's ja.
1: Ja, und das ist auch okay. Also ich möchte es nicht, aber es ist okay, wenn das jemand macht und sich dann besser fühlt, dann soll er das machen.
0: Das ist doch der super. Punkt. Tut ja niemand anderem weh, ne?
1: Sag ich immer. Genau. Ja. Man muss doch das selber entscheiden.
0: So ist es.
1: Aber bei mir dürfen die Falten im Moment sein. Ich sage nicht nie. Das habe ich aufgehört.
0: Man muss sie suchen.
1: Sie sind da. Glaub es mir. Es ist schlechtes Licht hier drin. Okay. Aber ist auch egal.

0: Sag, wie viel Social Media machst du? Gehört das dazu heute zum Business, wenn man in der Öffentlichkeit steht?
1: Ja, es gehört schon dazu. Es ist halt jetzt quasi dein eigener Fernsehkanal, den du hast, wo du jetzt die Leute unterhalten kannst, erreichen kannst, ihm eben auch Mut machen kannst mit den Posts, die du machst.
0: Kommt ja auch ungefiltert zurück dann, ne?
1: Ja, und ich finde auch, ja, wobei, ich finde mit diesen Kommentaren, ich bitte wirklich... Es gibt die CO2-Abgabe und eigentlich sollte man das hier auch einführen. Jeder, der einen schlechten Kommentar abgeben will und seinen Frust, der ja selber eigentlich über sein Leben hat. Es ist ja nur, du kritisierst ja das, was dich selber betrifft in deinem Leben. Du kritisierst nicht etwas, was dir egal ist, sondern du kritisierst irgendwas, was du selber bist oder was du eben nicht zulässt bei dir. Und da müsste man eigentlich so 1 Euro, finde ich, müsste man bezahlen, wenn man das loswerden will. Mit dem Geld könnten wir was ganz, ganz Tolles machen, etwas Positives. Und die anderen haben ja irgendwie Therapie gemacht und ihren Frust sind sie losgeworden. Weißt du, wie ich meine? Das ist eigentlich, ja. Ich würde es fair finden.
0: Die Kommentarabgabe.
1: Aber ich finde auch, liebe Leute, echt Hirn einschalten beim Internet. Es ist so gefährlich. Also wenn ihr Künstlern oder öffentlichen Personen folgt im Internet, dann guck doch auf diesen blauen Haken. Und nur darüber kommuniziere ich. Und es gibt keine anderen Konten. Alles andere ist Fake.

0: 28 Jahre Karriere, wir haben schon gehört, viele Höhen, aber auch persönliche Tiefen. Frauen-Seniority heute zu Gast hier in der Radio Niederösterreich Nahaufnahme. Mich würde natürlich noch interessieren, Frauen-Seniority, du hast vorhin gemeint, du hast so ein Urvertrauen, das dich trägt. Was ist es für dich, was wirklich zählt im Leben?
1: Liebe.
0: Wirklich?
1: Liebe, das ist das Wichtigste. Ohne das können wir auch nicht leben.
0: Mhm. Liebe jetzt zu einem bestimmten alles. Menschen? Oder?
1: Ja, Menschen, Freunde, Familie, nicht immer nur Partnerschaften. Das kommt eigentlich erst am Schluss. Man muss sich zuerst auch selber lieben, bevor man sich jemand anderem zumutet.
0: Ja, ja, das ist eine alte Weisheit. Ja,
1: ja, ich kann jetzt auch nicht sagen, dass der Partner dann mich einfach glücklich machen sollte. Nimm hier mal meine Probleme und mach mich glücklich. Sondern es geht wirklich um die Liebe generell und einfach diese Erfahrung. Weil das ist so was Tolles, wenn man eine Freundschaft hat oder eine Familie hat und diese Liebe erfahren darf. Aber man muss auch selber was dafür tun. Eben, es geht wieder um Selbstverantwortung.
0: Das Leben. Heißt, wenn du dann so eine Auszeichnung bekommst, wie kürzlich zur schönsten Schweizerin aller Zeiten, das gibt dir dann vielleicht gar nicht so viel, oder?
1: Es ist eine Rangliste, da war Roger Federer auf Platz 1 bei den Männern und ich bei den Frauen auf Platz 1. Und es ist eben bei dieser Rangliste so, dass auch das Werken von dir einbezogen wird und die Person generell und ihre Ausstrahlung und einfach alles einbezogen wird. Darum finde ich das super.
0: Okay.
1: Wäre das nicht so gewesen, hätte mir der Titel nichts gesagt. Ja, wirklich. Weil ich finde, Schönheit kommt auch von innen. Du siehst, wenn ein Mensch auf dich zukommt und wenn er strahlt, dann ist es egal, wie der aussieht. Ob der klein ist, ob der groß ist, ob er dicker, dünner. Das ist wirklich komplett egal. Sondern es geht dann nur um diese Energie, um das Strahlen, was so einen Menschen einfach wunderschön macht. Und weißt du, was speziell ist? Wenn Menschen singen, meistens werden sie dann noch viel schöner.
0: Wirklich?
1: Das ist wirklich lustig. Wenn du jetzt so einen Chor hast, auch mit Nichtsängern, und dann fangen die an zu singen und plötzlich kriegen die Menschen so eine schöne Ausstrahlung, ob sie jetzt schön singen oder nicht, spielt überhaupt keine Rolle, ob sie die Töne treffen oder nicht.
0: Machst uns Mut, schon wieder Mut.
1: Ja, nein, Hauptsache sie haben wirklich Freude am Singen, aber Singen, das macht irgendwas mit den Menschen. Ich finde das immer wieder spannend zu sehen.
0: Ja, bist du der Meinung, dass jeder singen kann?
1: Ich bin der Meinung, dass jeder singen kann. Nicht jeder kann in einem Chor singen. Und manche sollten auch nicht mit Begleitung singen, weil sie halt für die Töne nicht hören. Dann sollen sie einfach alleine singen. Aber unter der Dusche, ich schlage es euch vor, macht es, oder? Unter der Dusche singen so laut wie möglich und einfach Freude haben an dem, was man singt.
0: Also wenn wir uns heute was mitnehmen aus dem Gespräch, dann ist es wirklich von Grund auf deine Strahlkraft, dein Optimismus, vielleicht auch deine Art umzugehen, wenn es einmal nicht so läuft im Leben. Was macht dich so stark? Woher nimmst du deine Kraft?
1: Das habe ich keine Ahnung. Ich gebe einfach nicht auf. Ich will, dass es gut wird. Und wenn es nicht gut ist, dann ist es noch nicht zu Ende. Dann müssen wir weitermachen. Das ist einfach, ich möchte, dass es wieder schön wird.
0: Nehmen wir gerne mit hinein in diesen Sonntag und wir freuen uns auf Frauen-Seniority live auf unserer Radio Niederösterreich Bühne heute in einer Woche am Wiener Donauinselfest.
1: Ich rede dort nicht so viel wie jetzt. Kommt alle vorbei.
0: Danke dir, schönen Sonntag noch.
1: Ich danke dir herzlich.
0: Und wir freuen uns, wenn Sie vorbeischauen. Nächstes Wochenende, Freitag bis Sonntag auf unserer Radio Niederösterreich Bühne am Wiener Donauinselfest.
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Herzlich willkommen und einen schönen Vormittag aus der Stadt Salzburg. Am heutigen 13. Sonntag im Jahreskreis übertragen wir im Programm der ORF Regionalradios den katholischen Gottesdienst aus dem Salzburger Dom. Musikalisch gestaltet wird die Messfeier von einem Vokal- und Instrumentalensemble der Dommusik Salzburg und den Solistinnen und Solisten Olena Pinkowska Sopran, Helene Feldbauer Alt, Martin Fournier Tenor und Christoph Schöffmann Bass. Am Orgelpositiv und an der Hauptorgel zu hören ist Domorganist Philipp Belster. Die musikalische Leitung hat Domkapellmeisterin Andrea Fournier. Zu hören sein werden die Seconda Messa von Marianna von Martinez, zur Gabenbereitung die Motette Christus Resurgens von Giovanni Battista Stefanini und Gemeindelieder aus dem Kirchengesangbuch Gotteslob. Mit der Gemeinde feiert nun Domkapitular und Stadtpfarrer von Kufstein Josef Johann Plätzer.

0: Im Namen des Vaters und des Sohnes und des Heiligen Geistes.
1: Amen.
0: Die Gnade unseres Herrn Jesus Christus, die Liebe Gottes des Vaters und die Gemeinschaft des Heiligen Geistes sei mit euch.
1: Und mit deinem Geiste.
0: Ich freue mich, mit euch allen hier im Salzburger Dom und mit allen, die zu Hause oder unterwegs über das Radio oder andere Medien mit uns verbunden sind, diesen Gottesdienst zu feiern. Viele Menschen erleben diese Tage die Gastfreundschaft beim Salzburger Stadtfest. Wir sind mittendrin bei diesem Fest und dabei Gäste bei Jesus Christus. Er lädt uns an seinen Tisch ein und schenkt uns Gemeinschaft. Zugleich sind wir eingeladen, diese Gastfreundschaft selbst zu leben und weiterzugeben. Bereiten wir unser Herz für diese Begegnung. Erbarme dich, Herr, unser Gott, erbarme dich.
2: Denn wir haben vor dir gesündigt.
0: Erweise uns, Herr, deine Huld.
2: Und schenke uns dein Heil.
0: Nachlass und Vergebung und Verzeihung unserer Sünden gewähre uns der allmächtige und barmherzige Herr.
2: Amen.
0: Gloria.

0: Lasset uns beten. Gott, unser Vater, du hast uns in der Taufe zu Kindern des Lichtes gemacht. Lass nicht zu, dass die Finsternis des Irrtums über uns Macht gewinnt, sondern hilf uns, im Licht deiner Wahrheit zu bleiben. Darum bitten wir durch Jesus Christus, deinen Sohn, unseren Herrn und Gott, der in der Einheit des Heiligen Geistes mit dir lebt und wirkt in alle Ewigkeit.
1: Amen.
2: Lesung aus dem zweiten Buch der Könige. Eines Tages ging Elisha nach Schunem. Dort lebte eine vornehme Frau, die ihn dringend bat, bei ihr zu essen. Seither kehrte er zum Essen bei ihr ein, so oft er vorbeikam. Sie aber sagte zu ihrem Mann: Ich weiß, dass dieser Mann, der ständig bei uns vorbeikommt, ein heiliger Gottesmann ist. Wir wollen ein kleines, gemauertes Obergemach herrichten und dort ein Bett, einen Tisch, einen Stuhl und einen Leuchter für ihn bereitstellen. Wenn er dann zu uns kommt, kann er sich dorthin zurückziehen. Als Elisha eines Tages wieder hinkam, ging er in das

0: Obergemach, um dort zu schlafen. Und als er seinen Diener Gehasi fragte, was man für die Frau tun könne, sagte Gehasi: Nun, sie hat keinen Sohn und ihr Mann ist alt. Da befahl er: Ruf sie herein. Er rief sie und sie blieb in der Tür stehen. Darauf versicherte ihr Elisha: Im nächsten Jahr um diese Zeit wirst du einen Sohn liebkosen. Wort des lebendigen Gottes.
1: Danke.

0: Lesung aus dem Brief des Apostels Paulus an die Gemeinde in Rom. Schwestern und Brüder, wir, die wir auf Christus Jesus getauft wurden, sind auf seinen Tod getauft worden. Wir wurden ja mit ihm begraben durch die Taufe auf den Tod, damit auch wir, so wie Christus durch die Herrlichkeit des Vaters von den Toten auferweckt wurde, in der Wirklichkeit des neuen Lebens wandeln. Sind wir nun mit Christus gestorben, so glauben wir, dass wir auch mit ihm leben werden. Wir wissen, dass Christus von den Toten auferweckt nicht mehr stirbt. Der Tod hat keine Macht mehr über ihn. Denn durch sein Sterben ist er ein für allemal gestorben für die Sünde. Sein Leben aber lebt er für Gott. So begreift auch ihr euch als Menschen, die für die Sünde tot sind, aber für Gott leben in Christus Jesus. Wort des lebendigen Gottes.
1: Amen.

0: Der Herr sei mit euch. Wir hören die frohe Botschaft aus dem Heiligen Evangelium nach Matthäus. In jener Zeit sprach Jesus zu seinen Aposteln: Wer Vater oder Mutter mehr liebt als mich, ist meiner nicht wert. Und wer Sohn oder Tochter mehr liebt als mich, ist meiner nicht wert. Und wer nicht sein Kreuz auf sich nimmt und mir nachfolgt, ist meiner nicht wert. Wer das Leben findet, wird es verlieren. Wer aber das Leben um meinetwillen verliert, wird es finden. Wer euch aufnimmt, der nimmt mich auf. Und wer mich aufnimmt, nimmt den auf, der mich gesandt hat. Wer einen Propheten aufnimmt, weil es ein Prophet ist, der wird den Lohn eines Propheten erhalten. Wer einen Gerechten aufnimmt, weil es ein Gerechter ist, wird den Lohn eines Gerechten erhalten. Und wer einem von diesen Kleinen auch nur einen Becher frisches Wasser zu trinken gibt, weil es ein Jünger ist, amen, ich sage euch, er wird gewiss nicht um seinen Lohn kommen. Evangelium unseres Herrn Jesus Christus.
1: Lob sei dir, Herr.

Gelobt sei Jesus Christus. Die ersten Worte des heutigen Evangeliums können uns möglicherweise erschrecken. Jesus sagt, dass die Liebe zu ihm größer sein muss als selbst die Liebe zu Vater, Mutter, Sohn oder Tochter. Wie kann Gott so etwas verlangen? Wenn wir aber genauer hinhören, merken wir, Jesus stellt die Menschenliebe nicht in Frage. Im Gegenteil, die Liebe zu Gott soll unsere Liebe zu den Menschen vertiefen und ihr die richtige Richtung geben. Manchmal wird das ganz konkret. Wenn Menschen ausgegrenzt, verachtet oder abgelehnt werden, weil sie anders sind oder weil sie als Flüchtlinge zu uns kommen, dann verlangt das Evangelium von uns, an ihrer Seite zu stehen. Das wird nicht immer auf Zustimmung stoßen. Vielleicht verstehen manche nicht, warum wir uns für diese Menschen einsetzen. Aber gerade dann gilt es, dem Evangelium treu zu bleiben. Den Schlüssel zum heutigen Sonntag finde ich besonders in der ersten Lesung. Dort hören wir von einer wohlhabenden Frau, die den Propheten Elisha immer wieder aufnimmt. Schließlich richtet sie gemeinsam mit ihrem Mann ihm sogar ein Zimmer ein. Aus dieser Gastfreundschaft entsteht Segen. Das kinderlose Ehepaar wird mit einem Sohn beschenkt. Ja, Gastfreundschaft bringt Segen. Hospitality brings blessing. Vielleicht ist das eine Botschaft, die wir heute besonders brauchen. Viele Menschen leben allein oder fühlen sich einsam. Wir sind oft allein in unseren Häusern und Wohnungen. Dabei kann eine Einladung, ein gemeinsames Essen oder ein offenes Ohr

Leben verändern. Vielleicht hörst du diesen Gottesdienst heute allein zu Hause. Vielleicht bist du im Krankenhaus, vielleicht in einer Pflegeeinrichtung, vielleicht bist du unterwegs und mit dem Radio mit uns verbunden. Dann sollst du wissen, du bist nicht allein. Du gehörst zu unserer Gemeinschaft. Und an uns alle richtet sich die Frage, wen könnten wir in dieser kommenden Woche besuchen? Wen könnten wir anrufen? Wen könnten wir an unseren Tisch einladen? Vielleicht beginnt Gastfreundschaft genau dort. Ich denke dabei auch an unseren Pfarrhof in Kufstein. Dort leben Menschen aus 5 Nationen zusammen. Österreich, Deutschland, Madagaskar, Indien und Tansania und dazu noch der Pfarrhund Amos. Wir erleben täglich, wie unterschiedlich unsere Perspektiven sind und wie sehr wir uns gerade dadurch bereichern, auch wenn wir uns bei der Fußball-WM nicht immer einig sind. Vielfalt ist kein Problem. Vielfalt ist Reichtum. Diversity is not a problem. Diversity is a gift. Nicht jeder kann jemanden bei sich aufnehmen, aber jeder kann Gastfreundschaft leben. Die Komponistin der heutigen Messe, Marianne von Martinez, lebte in einem offenen Haus, das ein kultureller Treffpunkt ihrer Zeit war. Woche für Woche kamen Menschen zusammen. Auch Mozart war dort immer wieder zu Gast. Dieses Haus wurde somit zu einem Ort der Begegnung. Warum sollte das nicht auch heute möglich sein? Vielleicht durch einen Spieleabend, vielleicht durch ein gemeinsames Essen, vielleicht durch einen Singnachmittag, vielleicht durch ein Bibelfrühstück, bei dem man miteinander frühstückt, über den Glauben spricht und die Bibel miteinander teilt. Es braucht oft gar nicht viel. Es braucht nur jemanden, der den ersten Schritt setzt. Und vielleicht kannst genau du der sein. Jesus sagt heute, wer einen Propheten aufnimmt, wird den Lohn eines Propheten erhalten. Wer einen Jünger aufnimmt, wird beschenkt werden. Wer einen der Kleinen auch nur einen Becher Wasser reicht, geht nicht leer aus. Ich kann euch sagen, das stimmt. Wer anderen die Tür öffnet, wird selbst beschenkt. Und vielleicht ist dies auch ein Weg gegen die Einsamkeit unserer Zeit. Vielleicht sollten wir gerade jene Menschen in den Blick nehmen, die übersehen werden. Jene, die verwitwet sind, die Alleinstehenden, die Alleinerziehenden, die sich zurückgezogen haben, die Kranken, diejenigen, die kaum noch jemand besucht. Und wenn sie nicht zu uns kommen können, dann gehen wir eben zu ihnen. Dann geschieht etwas von Auferstehung mitten im Alltag. Paulus erinnert uns heute daran, dass wir auf Christus getauft sind. Wir alle kennen dennoch auch dunkle Stunden. Wir alle tragen Sorgen und Belastungen. Aber das letzte Wort hat nicht die Dunkelheit. Das letzte Wort hat die Auferstehung. Darkness does not have the final word. The resurrection has the final word. Hier im Dom leuchtet uns auf dem Altarbild der Auferstandene entgegen. Sein Licht, das Licht des Auferstandenen, soll nicht im Dom bleiben. Es will hinausgetragen werden in unsere Häuser, in unsere Wohnungen und Nachbarschaften. Wir erleben heute die Gastfreundschaft Gottes. Today we experience God's hospitality. Schenken wir diese Gastfreundschaft weiter. Laden wir Menschen ein. Öffnen wir unsere Türen und unsere Herzen, damit andere durch uns etwas von der Freude, der Gemeinschaft und dem neuen Leben erfahren, das Christus

0: Christus uns schenkt. Let us share this hospitality with others today. Gelobt sei Jesus Christus.
1: So wollen wir nun gemeinsam unseren Glauben bekennen. Sprechen wir das Glaubensbekenntnis. Ich glaube an Gott, den Vater, den Allmächtigen, den Schöpfer des Himmels und der Erde und an Jesus Christus, seinen eingeborenen Sohn, unseren Herrn, empfangen durch den Heiligen Geist, geboren von der Jungfrau Maria, gelitten unter Pontius Pilatus, gekreuzigt, gestorben und begraben, hinabgestiegen in das Reich des Todes, am dritten Tage auferstanden von den Toten, aufgefahren in den Himmel. Er sitzt zur Rechten Gottes, des allmächtigen Vaters. Von dort wird er kommen, zu richten die Lebenden und die Toten. Ich glaube an den Heiligen Geist, die heilige katholische Kirche, Gemeinschaft der Heiligen, Vergebung der Sünden, Auferstehung der Toten und das ewige Leben. Amen. Herr Jesus Christus, du öffnest uns die Tür zu deinem Herzen und lädst uns ein an deinen Tisch. Voll Vertrauen rufen wir zu dir.
2: Für die Kirche auf der ganzen Welt, dass sie ein Ort der Gastfreundschaft, der Hoffnung und der Heimat für alle Menschen sei.
3: Wir bitten dich, erhöre uns.
2: Für die Verantwortlichen in Politik und Gesellschaft, dass sie die Würde jedes Menschen achten und sich für Gerechtigkeit und Frieden einsetzen.
3: Wir bitten dich, erhöre uns.
2: Für alle einsamen, kranken und älteren Menschen, besonders für jene, die diesen Gottesdienst über Radio oder andere Medien mitfeiern, schenke ihnen Nähe, Trost und Menschen, die ihnen beistehen.
3: Wir bitten dich, erhöre uns.
2: Für die Menschen in Venezuela, für die Opfer des Erdbebens, für alle Verletzten, Vermissten, Angehörigen und Einsatzkräfte, schenke den Verstorbenen das ewige Leben und den Lebenden Hoffnung.
3: Wir bitten dich, erhöre uns.
2: Für unsere 5 Weihekandidaten Lorenz, Andreas, Roland, Josef und Manuel sowie für alle Weihekandidaten in Österreich. Erfülle sie mit deinem Heiligen Geist und mache sie zu glaubwürdigen Zeugen des Evangeliums.
3: Wir bitten dich, erhöre uns.
2: Für unsere Verstorbenen, nimm sie auf in deine ewige Herrlichkeit.
3: Wir bitten dich, erhöre uns.
1: Denn du schenkst uns Gemeinschaft, Hoffnung und neues Leben. Dafür danken wir heute und alle Tage bis in Ewigkeit.
4: Amen.
5: Amen.

0: Lasset uns beten. Herr, unser Gott, in den Geheimnissen, die wir feiern, wirkst du unser Heil. Gib, dass wir den Dienst an diesem Altar würdig vollziehen, von dem wir deine Gaben empfangen. Darum bitten wir durch Christus, unseren Herrn.
1: Amen.
0: Der Herr sei mit euch.
2: Und mit deinem Geist.
0: Erhebet die Herzen.
2: Wir haben sie beim Herrn.
0: Lasset uns danken dem Herrn, unserem Gott.
2: Das ist würdig und recht.
0: Wir danken dir, Vater im Himmel, und rühmen dich durch unseren Herrn Jesus Christus. Denn durch seine Geburt hat er den Menschen erneuert, durch sein Leiden unsere Sünden getilgt, in seiner Auferstehung den Weg zum Leben erschlossen und in seiner Auffahrt zu dir das Tor des Himmels geöffnet. Durch ihn rühmen dich deine Erlösten und singen mit den

Ja, du bist heilig, großer Gott, du bist der Quell aller Heiligkeit. Darum kommen wir vor dein Angesicht und feiern in Gemeinschaft mit der ganzen Kirche den ersten Tag der Woche als den Tag, an dem Christus von den Toten erstanden ist. Durch ihn, den du zu deiner Rechten erhöht hast, bitten wir dich. Sende deinen Geist auf diese Gaben herab und heilige sie, damit sie uns werden, Leib und Blut deines Sohnes, unseres Herrn Jesus Christus. Denn am Abend, an dem er ausgeliefert wurde und sich aus freiem Willen dem Leiden unterwarf, nahm er das Brot und sagte Dank, brach es, reichte es seinen Jüngern und sprach: Nehmet und esset alle davon, das ist mein Leib, der für euch hingegeben wird. Ebenso nahm er nach dem Mahl den Kelch, dankte wiederum, reichte ihn seinen Jüngern und sprach: Nehmet und trinket alle daraus, das ist der Kelch des neuen und ewigen Bundes, mein Blut, das für euch und für alle vergossen wird zur Vergebung der Sünden. Tut dies zu meinem Gedächtnis.

0: Das ist das Geheimnis unseres Glaubens.
1: Deinen Tod, o Herr, verkünden wir, und deine Auferstehung preisen wir, bis du kommst in Herrlichkeit.
2: Ja, darum, gütiger Vater, feiern wir das Gedächtnis des Todes und der Auferstehung deines Sohnes und bringen dir so das Brot des Lebens und den Kelch des Heiles dar. Wir danken dir, dass du uns berufen hast, vor dir zu stehen und dir zu dienen. Wir bitten dich, schenke uns Anteil an Christi Leib und Blut und lasse uns eins werden durch den Heiligen Geist. Gedenke deiner Kirche auf der ganzen Erde und vollende dein Volk in der Liebe. Vereint mit unserem Papst Leo, unserem Erzbischof Franz und allen Bischöfen, unseren Priestern und Diakonen und mit allen Frauen und Männern, die zum Dienst in der Kirche berufen bereitbestellt sind. Gedenke all unserer Schwestern und Brüder, die entschlafen sind in der Hoffnung, dass sie auferstehen. Nimm sie und alle, die in deiner Gnade aus dieser Welt geschieden sind, in dein Reich auf, wo sie dich schauen von Angesicht zu Angesicht. Vater, erbarme dich über uns alle, damit uns das ewige Leben zuteil wird, in der Gemeinschaft mit der seligen Jungfrau und Gottesmutter Maria, mit ihrem Bräutigam, dem heiligen Josef, mit deinen Aposteln, mit den heiligen Rupert, Virgil und Erntrudis und mit allen, die bei dir Gnade gefunden haben vom Anbeginn der Welt, dass wir dich loben und

lobpreisen durch deinen Sohn Jesus Christus. Durch ihn und mit ihm und in ihm ist dir, Gott allmächtiger Vater, in der Einheit des Heiligen Geistes, alle

0: geschehe, wie im Himmel, so auf Erden. Unser tägliches Brot gib uns heute und vergib uns unsere Schuld, wie auch wir vergeben unseren Schuldigern. Und führe uns nicht in Versuchung, sondern erlöse uns von dem Bösen. Erlöse uns, Herr allmächtiger Vater, von allem Bösen und gib Frieden in unseren Tagen. Komm uns zu Hilfe mit deinem Erbarmen und bewahre uns vor Verwirrung und Sünde, damit wir voll Zuversicht das Kommen unseres Erlösers, Jesus Christus, erwarten.
1: Denn dein ist das Reich, die Kraft und die Herrlichkeit, in Ewigkeit. Amen.
0: Der Herr hat zu seinen Aposteln gesagt, Frieden hinterlasse ich euch, meinen Frieden gebe ich euch. Um diesen Frieden bitten wir, Herr Jesus Christus, in besonderer Weise in unserer Mitte in den Gestalten von Brot und Wein. Wir bitten dich, schau nicht auf unsere Sünden, schau vielmehr auf unseren Glauben, auf den Glauben deiner Kirche und schenke der ganzen Welt nach deinem Willen Einheit, Gerechtigkeit, Versöhnung und Frieden. Und dieser Friede des Herrn sei allezeit mit euch.
1: Und mit deinem Geiste. Gebt einander ein Zeichen des Friedens und der Versöhnung.
0: Das Sakrament des Leibes und Blut des Christi schenke uns ewiges Leben. Lamm Gottes. Lamm Gottes. Lamm Gottes. Jesus Christus, der Empfang deines Leibes und Blutes, bringe uns nicht Gericht und Verdammnis, sondern schenkt uns Segen und Heil. So seht, Jesus Christus, in diesem Stück Brot, das Lamm Gottes, das hinwegnimmt die Sünden der Welt. Herr, ich bin nicht würdig, dass du eingehst unter meinem Dach, aber sprich nur ein Wort, so wird meine Seele gesund. Lobe den Herrn, meine Seele. Alles in mir lobe seinen heiligen Namen. Halleluja.

0: Lasset uns beten. Gütiger Gott, die heilige Opfergabe, die wir dargebracht und empfangen haben, schenke uns neues Leben. Lass uns Frucht bringen in Beharrlichkeit und dir auf ewig verbunden bleiben. Darum bitten wir durch Christus, unseren Herrn. Am Ende dieses Gottesdienstes danke ich allen, die hier im Dom mitgefeiert und mitgestaltet haben, besonders den Kufsteiner Ministranten. Ein herzlicher Gruß gilt allen Hörerinnen und Hörern, besonders jenen, die krank sind oder nicht in unsere Gemeinschaft kommen können. Gott hat uns heute an seinen Tisch eingeladen und uns durch sein Wort und das Brot des Lebens gestärkt. Tragen wir diese Freude in unseren Alltag und öffnen wir unsere Herzen für die Menschen, denen wir begegnen. Gastfreundschaft bringt Segen. Hospitality brings blessing. To all our guests, we wish you a blessed stay in Salzburg and Austria and many joyful encounters. May you enjoy the hospitality of Austria. Ich wünsche Ihnen allen von Herzen einen gesegneten Sonntag und eine gute neue Woche. Der Herr sei mit euch
1: und mit deinem Geiste.
0: Gott, der allmächtige Vater, segne euch und schenke euch gedeihliches Wetter. Erhalte Blitz, Hagel, Dürre, Überschwemmung, Sturm, übertriebene Hitze und jedes Unheil von euch fern.
1: Amen.
0: Herr, segne die Felder, die Gärten, die Almen, die Stadt und den Wald und schenke euch die Früchte der Erde.
1: Amen.
0: Herr, begleite eure Arbeit, damit ihr in Dankbarkeit und Freude gebrauchet, was durch die Kräfte der Natur und die Mühe des Menschen gewachsen ist.
1: Amen.
0: Das gewähre euch und all euren Lieben der dreieinige Gott,

0: 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Das ORF-Übertragungsteam verabschiedet sich und wünscht Ihnen einen angenehmen Sonntag.
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2: Es ist 11 Uhr im Studio Thomas Puchinger. Derzeit ist am internationalen Markt aufgrund der Photovoltaik ein Überangebot an Strom da. Damit viele Menschen den Strom vor allem um die Mittagszeit verbrauchen, also dann, wenn eben viel Strom vorhanden ist, locken viele Netz- und auch Stromanbieter mit Vergünstigungen, auch in Niederösterreich. Robert Salzer berichtet.
3: Mit dem Fixtarif Garant Sonne kostet der Strom bei der EVN 10,5 Cent netto pro Kilowattstunde. Noch bis September, jeweils zwischen 10 und 16 Uhr, ist er aber deutlich billiger, nur 6,5 Cent netto. Dieses sogenannte Sonnenfenster soll helfen, den Stromverbrauch in die Zeiten zu lenken, in denen viel erzeugt werde, heißt es von der EVN. Seit Einführung im April sind schon 110.000 Kundinnen und Kunden auf diesen Tarif umgestiegen. Dazu kommt der sogenannte Sommerniederabend. Der Arbeitspreis, das ist ein von der Regulierungsbehörde E-Control verordneter Netztarif. Auch er belohnt Stromabnahme in den Mittagsstunden von 10 bis 16 Uhr. Alle Benutzer von Smart-Mietern, deren Geräte auf Viertelstundenmessung umgestellt worden sind, bezahlen automatisch in diesen Mittagsstunden um 20% weniger Netzgebühr.
2: Der serbische Präsident Aleksandar Vučić hat seinen Rücktritt und Neuwahlen angekündigt. Serbien ist seit 1,5 Jahren Schauplatz von Protesten und Demonstrationen gegen die Regierung, auch an diesem Wochenende wieder. Hartmut Fiedler mit den Einzelheiten.
4: In ein paar Wochen werde ich zurücktreten, sagte Aleksandar Vučić vor tausenden Anhängern in Belgrad. Politikbeobachter sehen die Ankündigung als Manöver. Sie erwarten, dass Vučić allenfalls seine Amtszeit als Präsident verkürzt, um als Regierungschef zurückzukehren. Die regierende Fortschrittspartei soll einen neuen Namen bekommen, und zwar Einiges Serbien. Dass es im Land eine große Protestbewegung gibt, getragen von Studenten, die ihre Unzufriedenheit nimmer müde seit Monaten öffentlich demonstriert, zeigt die andere Seite der Gesellschaft.
2: Wir kommen zum Sport. Österreich steht nach einer Zitterpartie gegen Algerien im 16. Finale der Fußball-WM. Der in der Nachspielzeit eingewechselte Sascha Kalajdzic köpfte den Ball in der 96. Spielminute zum 3:3 Ausgleich ins Tor und sicherte Österreich damit den Aufstieg.
5: Du brauchst nur einen und er ist Gott sei Dank gekommen und wir mit dem Happy End für uns, es war unglaublich. Ich bin froh, dass ich was beitragen konnte und dass die Reise noch nicht zu Ende ist.
2: Sagt der Torschütze. Und am Donnerstag dann wartet im 16. Finale Spanien. Wir kommen jetzt zu den Radio Niederösterreich Wetteraussichten. Heute erreichen wir den Höhepunkt der Hitzewelle mit 35 bis 40 Grad. Am heißesten wird es im Wiener Becken und im Weinviertel. Gut möglich, dass da heute ein weiterer Hitzerekord aufgestellt wird. Aktuell messen wir in Wien 35, St. Pölten 31 Grad. Wiener Neustadt hat es bereits 36 Grad, Gänserndorf 34 und Wieselburg und Zwettl derzeit 32 Grad. Es ist 11.03 Uhr, Radio Niederösterreich hat den schnellsten Verkehrsservice im Land. A1 Westautobahn Richtung Salzburg zwischen Haag und St. Valentin steht bis 17 Uhr nur eine Fahrspur zur Verfügung. Hier wird ein Fahrbahnschaden repariert. Es gibt Stau und 20 Minuten Zeitverlust. Ansonsten alles gut, eine gute und sichere Fahrt.
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Einen wunderschönen Sonntagvormittag. Herzlich willkommen, meine sehr verehrten Damen und Herren. An diesem heißen Sommerwochenende begrüße ich Sie aus der Thermela. Herzlich willkommen. Die Gäste planschen ganz gemütlich im Pool. Wir stehen am Beckenrand und sorgen für gute Unterhaltung und auch für jede Menge Informationen. Wir erfahren heute einiges über die Therme und auch über das Land rund um La. Musikalisch begleitet werden wir von der Dixie-Band Kreuz und Quer und von der Stadtkapelle La. Von der Stadtkapelle La an der Theia unter der Leitung von Kapellmeister Michael Dorn. Und mit der Stadtkapelle geht's auch schon los. Wir hören den Ruetzmarsch.

0: Alexander Pochlatko ist F&B-Direktor hier in der Therme La, also für das Kulinarische hier verantwortlich. Einen schönen Vormittag, hallo.
1: Hallo.
0: Lieber Alexander, Sie sind ein Mühlviertler, haben bei den Oscars in Los Angeles gekocht und auch in New York. Die lateinamerikanische Küche ist Ihre ganz große Inspiration. Verraten Sie uns, was bringt Sie aus der großen, weiten Welt hier ins Weinviertel?
1: Der Beruf und die Ruhe.
0: Was gefällt Ihnen hier im Weinviertel besonders, neben der Ruhe?
1: Schwierige Frage. Die Gelassenheit, das leichte Leben, das Gemütliche.
0: Da sind Sie genau richtig bei uns. Ähnlich wie Mühlviertel wahrscheinlich. Regionalität und Nachhaltigkeit, das sagen ja viele. Wie schaut das bei Ihnen in der Küche aus? Wie spürt man das?
1: Na, wir arbeiten mit sehr vielen regionalen Partnern zusammen. Bäckerei Stolbe aus La, die Brauerei, Hubertus Brauerei aus La. Diverse Milchbauern, Fleischbauern. Ja, und das wird halt in die Küche der unterschiedlichen Outlets bei uns im Ressort eingebaut.
0: Küche für alle Generationen, also werden hier alle glücklich, die Kinder bis zu den Feinspitzen?
1: Auf jeden Fall, also wir haben ein sehr großes Spektrum von Thermenrestaurant, Hotelrestaurant, für unsere Silent Villas das Restaurant. Und es ist für alle was dabei.
0: Fein. Wie schaut es denn mit dem Personal aus? Seid ihr gut aufgestellt in der Küche oder kann man schon den einen oder anderen noch brauchen?
1: Na, Personal braucht man immer, gutes Personal ist rar. Wir haben ein super, super Klima bei uns im Hotel, also jederzeit willkommen.
0: Wunderbar, dann sage ich vielen herzlichen Dank dem Alexander Pochlatko. Dankeschön und viel Spaß in der Küche. Und weiter geht's mit Bugle Call Rack. Wir hören kreuz und quer und danach gibt's den Olympiamarsch gespielt von der Stadtkapelle La.

Ich begrüße jetzt bei mir die Personalchefin des Thermenresorts Doris Schwarzl und die Leonie Rogler. Sie hat

0: gerade eine Lehre abgeschlossen zur Hotel- und Gastgewerbeassistentin. Liebe Frau Schwarzl, reden wir gleich einmal darüber, dass ihr ja einer der allergrößten Arbeitgeber hier in der Region seid, natürlich mit sehr, sehr vielen Mitarbeiterinnen und Mitarbeitern. Was zeichnet euch als Arbeitgeber aus? Warum arbeiten die Leute gern bei euch?
1: Ja, wir haben zahlreiche Weiterbildungs- und Ausbildungschancen. Bei uns ist es nicht unüblich, dass der Lehrling oder der Mitarbeiter zur Führungskraft aufsteigt. Wir haben schon tolle Karrieren gehabt. Wir haben auch zahlreiche Benefits für unsere Mitarbeiter. Unter anderem kann man dann die Therme kostenlos nutzen, so wie heute ist das natürlich schön. Und nicht zuletzt haben wir einen wunderschönen Arbeitsplatz. Wir dürfen da arbeiten, wo andere Urlaub machen.
0: Ich beneide euch fast. Ja, wie schaut's denn aus? Die Lehre ist euch so wichtig, die Ausbildung der jungen Leute. Welche Lehrberufe kann man denn bei euch machen?
1: Wir bieten im Service, in der Küche, Rezeption, Massage, Kosmetik, überall Lehrberufe an, teilweise auch Doppellehren. Also eine sehr gute Lehre für uns.
0: Welcher Bereich wird besonders stark nachgefragt?
1: Hotel- und Gastgewerbeassistent, weil man da wirklich den ganzen Betrieb super toll kennenlernt.
0: Liebe Leonie, du hast genau diesen Lehrberuf ergriffen. Du bist über einen Schnuppertag und über Praktikum hier ins Thermenresort gekommen. Was war denn deine Motivation, hier die Lehre zu machen?
2: Also einfach der Beruf Hotel- und Gastgewerbeassistentin, wenn man halt da wirklich in die verschiedensten Bereiche reinschnuppert, egal jetzt also Küche, Service, Rezeption, und das hat mich einfach sehr interessiert.
0: Du bist gekommen, um zu bleiben. Ist es für dich ganz klar, dass du sagst, es ist so ein cooler Arbeitgeber, da möchte ich bleiben? Oder ist das einfach ein Start und dann geht es doch in die weite Welt hinaus?
2: Also jetzt würde ich schon mal sagen, dass ich bleibe, weil mir auch die Arbeit wirklich sehr viel Spaß macht. Und auch das Team ist super, in dem ich arbeite. Und
0: schöner geht's nicht, wenn man das alles sagen kann. Sag, wenn man so in verschiedene Bereiche hineinschnuppern kann, so wie in der Lehre zum Hotel- und Gastgewerbeassistenten, was hat dir am meisten getaugt?
2: Also ich muss sagen, wirklich die Arbeit an der Rezeption, eben weil man sagen kann, dass kein Tag wie der nächste ist. Und wenn man einfach jeden Tag mit so unterschiedlichen Gästen zu tun hat, und das ist einfach was Gutes, wenn man den Lächeln aufs Gesicht zaubern kann.
0: Fein. Liebe Frau Schwarzl, zum Abschluss, was ist euch im Team besonders wichtig? Worauf legt ihr Wert?
1: Freundlichkeit ist natürlich ganz wichtig, Teamgeist, Engagement. Bei uns ist jeder Tag anders, also kein Tag ist gleich, und das, glaube ich, macht es auch sehr persönlich und sehr schön, bei uns zu arbeiten.
0: Leonie, dir gratuliere ich noch zum Lehrabschluss und weiterhin alles Gute. Vielen herzlichen Dank, meine Damen. Dankeschön. Wir hören den Mackie Boogie, gespielt von Kreuz und Quer, der Dixie Band, und danach gibt es eine Polka der Strohwitwer von der Stadtkapelle Laa.

0: Franz Hisberger von der Dixie-Band Kreuz und Quer. Jetzt bei mir Trompete, Klarinette, Posaune, Banjo, Drums, alles mit dabei, was eine Dixie-Band braucht, lieber Franz. Kreuz und Quer, so eine eigentliche Gründung, hat sie eigentlich, also im eigentlichen Sinn bei euch gar nicht gegeben. Wie seid ihr zusammengekommen?
1: Naja, zusammen sind wir schon ganz lang musikalisch. Also wir haben 10, 15 Jahre Tanzmusik gespielt und das hat dann aufgehört und dann haben wir angefangen, nur mehr private Ständchen zu spielen und da hat sich herauskristallisiert, dass die eine oder andere Dixie-Nummer ganz gut ankommt bei den Leuten und so sind die Dixie-Nummern immer mehr geworden und die, sage ich jetzt mal, normalen, profanen Nummern immer weniger. Und jetzt haben wir uns mehr oder weniger aufs Dixieland spezialisiert oder konzentriert, wobei wir keine Puristen sind. Das heißt, wenn wir glauben, dass irgendwas im Dixie-Stil passt, dann spielen wir es halt.
0: Und es macht total viel Spaß, euch zuzuhören. Ihr seid nämlich also mit Feuer.

0: einfach dabei. Es ist ja auch ein Traum, euch auch zuzuschauen beim Musizieren. Ihr spielt am Plug, das heißt ohne Verstärkung, und ihr seid auch normalerweise, jetzt nicht gerade beim Frühschoppen, aber sonst sehr gerne im Publikum unterwegs. Warum ist euch das wichtig?
1: Naja, erstens ist es der große Vorteil von Unplugged spielen, dass man sich bewegen kann. Ja. Und dann ist oft bei größeren Festen der Kontakt zum Publikum sehr wichtig. Und wenn du jetzt irgendwo auf einer Bühne sitzt, dann geht es gerade mit der Musik nicht so gut. Also wenn man da von Tisch zu Tisch gehen, ist das ziemlich gescheiter.
0: Vor allem, ihr habt das halt schon auch vorgeführt, ihr seid schon mit Instrumenten, mit dem Gwandl im Wasser drin gewesen. Wie war's?
1: Ja, das war sehr angenehm, ja. Und wir werden das wahrscheinlich heute noch wiederholen, weil es kann schon was von den Temperaturen. Also, das ist auch der Vorteil von dem Instrumentarium, das wir haben, dass es sich mit unter Wasser sollte man nicht unbedingt gehen, aber das ist manchen bei uns auch wurscht. Ja, die spielen halt einfach unter Wasser, aber es macht Spaß.
0: Fein. Zwiebelfest ist ein ganz großes Thema, da werdet ihr mit dabei sein. Wo noch demnächst?
1: Das Zwiebelfest ist am Sonntag, am 16. August, ist für uns der Einsatz am Zwiebelfest wieder, Nachmittag mit der Dixie Band. Und zwei Wochen vorher sind wir immer beim Hoffest, in Losdorf, beim Hummel im Bio-Bärengarten. Das merke ich mir so schwer, den Bio-Bärengarten.
0: Ja. Passt, gut. Da seid ihr beim Hoffest und beim Zwiebelfest. Und als nächstes hören wir von euch den Hubertus Dixie. Den hast du komponiert?
1: Ja, das war so quasi Auftragswerk von der Firma Hubertus. Also der damalige Chef hat mich angerufen, er will irgendwas Neues für die Telefonanlage. Neue Musik, und er will eine Musik, die es nicht gibt. Und so ist mehr oder weniger der Hubertus Dixie entstanden, der dann jahrelang gerannt ist, wenn man angerufen hat. Also ich habe eher selten angerufen, ich bin hingefahren, weil die haben ja irrsinnig gute Säfte und Mineralwasser und so. Das macht schon Sinn.
0: Na passt, dann hören wir jetzt die Telefonansage. Wir hören den Hubertus Dixie gespielt von Kreuz und Quer. Danke dir, lieber Franz. Viel Spaß. Hier ist die Dixie Band Kreuz und Quer. Und danach hören wir einen Marsch Moldau-Salut von der Stadtkapelle Lahr.

0: Martin Feuerbach leitet die Therme und die Abteilung Silence Bar und Treatment hier im Thermenresort La an der Theia. Und wenn man es ganz genau nimmt, kann man eigentlich sagen, das ist ja Sommerurlaub vor der Haustüre. Lieber Herr Feuerbach, erklären Sie mal, was macht die Therme La so besonders?
1: Ja, besonders macht, dass wir hier direkt in La an einem schönen Ort gelegen sind, nicht zu weit von Wien entfernt. Wir sind von Wien 50 Minuten mit dem Auto oder mit dem Zug da. Wir haben direkt vor der Haustür auch den Bahnhof gelegen, also gut erreichbar, tolle Atmosphäre bei uns hier. Wir haben verschiedene Becken mit den verschiedenen Temperaturen, also wer sich abkühlen möchte, findet genauso einen Platz bei uns für die, die auch gerne mal ins Solewasser möchten.
0: Wer ist eure Zielgruppe? Also ist die sehr weit gefächert, weiß nicht, von Kindern bis hinauf zu dem Super-Premium-Gast oder wie schaut es bei euch aus?
1: Richtig, also von Familien bis ruhesuchende Pärchen, die einfach mal eine Auszeit vom Alltag nehmen möchten, ist bei uns jeder herzlich willkommen. Wir haben verschiedene Bereiche, von Rutschen angefangen über die Entspannungsbecken, über unsere Silent Villa, Silence Bar, wo man wirklich auch Ruhe findet, einen separaten Ort für sich hat, wo man einfach dann auch mal entspannen und abschalten kann.
0: Klingt sehr verlockend. Ihr habt auch einen Familiensonntag ganz neu eingeführt. Was kann der? Was passiert da?
1: Genau, jeden Sonntag haben wir ein spezielles Familienprogramm für alle, die den Sonntag in der Therme ausklingen bzw. starten möchten. Es gibt verschiedene Kinderprogrammpunkte, die wir anbieten. Nächste Woche haben wir eine Schulschlussaktion. Da haben wir von Freitag bis Sonntag kostenlosen Eintritt für alle Kinder bis 13 Jahre. Freitag gibt es dann auch noch ein Eis mit dazu für alle Kinder. Also wir haben da jeden Sonntag und jedes Wochenende volles Programm und volle Action für alle, die es wollen.
0: Wunderbar. Die Silent Villas haben Sie schon angesprochen. Das ist also etwas, wo man richtig zur Ruhe kommen kann.
1: Genau. Also auf 100 Quadratmetern ist eine Villa groß, kann man wirklich von Sauna über Badeteich, über Entspannung alles finden. Man ist separiert für sich, man kann da ganz zur Ruhe kommen, hat ja eine schöne Zeit da, eine schöne Auszeit, kann dementsprechend auch noch die Therme, die Sauna nutzen, kann in den Silence Bar Bereich rein und kann sich da einfach genießen und die Seele baumeln lassen.
0: Wunderbar, dann sage ich vielen herzlichen Dank, lieber Martin Feuerbach, und weiterhin alles Gute, viel Erfolg. Dankeschön.
1: Dankeschön.
0: Weiter geht's mit der Dixie-Band Kreuz und Quer. Wir hören Bare Necessities und danach gibt's einen Walzer, die Weiße Wolken, gespielt von der Stadtkapelle La.

0: Verena Walter vom Tourismus-Innovationsverein Land um La jetzt bei mir. Einen schönen Vormittag. Liebe Verena, das Land um La, was bietet das touristisch?
1: Das Besondere am Land um La ist, finde ich, die gelungene Mischung aus Aktivurlaub und Entschleunigung. Wir haben hier über 400 Kilometer befestigtes Radwegnetz bei sanfter Steigung. Das heißt, die Radwege sind geeignet für Familien, für Senioren, aber auch für die sportlich Ambitionierten. Seit kurzem haben wir auch einen Weitwanderweg, der heißt Kellertrift. Der wurde im April eröffnet, läuft über 159 Kilometer und ist in 7 Teiletappen gegliedert. Und jede Etappe steht für etwas, das ganz charakteristisch für unsere Gegend ist. Das sind zum Beispiel Landwirtschaft, Weinbau, Burgruinen, Wasser oder Nachbarschaft.
0: Und natürlich die Kellergassen, und da habt ihr auch ein eigenes Programm. Wie heißt es genau? Radeln zum Keller?
1: Genau, das heißt mit dem Radl zum Keller. Das heißt, man unternimmt eine Radtour in eine der zahlreichen Kellergassen. Dort endet die Radtour und man erhält eine Kellergassenführung, erfährt ganz viel über die traditionelle Weinviertler Keller- und Weinbaukultur. Und zum Abschluss gibt es eine köstliche Kellerjause mit dem einen oder anderen Glas Wein.
0: Fein. Wie schaut es mit den Kindern aus? Du bist ja selber auch Mama von 2 Kindern. Wie schaut es mit Kindern? Wie fühlen sich die hier wohl rund um La?
1: Also ich als Familienmama schätze besonders das vielfältige Angebot im Land um La. Hier gibt es wirklich zahlreiche Ausflugsziele. Es gibt Wanderwege, es gibt Burgruinen, es gibt Museen. Man kann einen Heurigen besuchen. Also es ist wirklich ein vielfältiges, tolles Angebot bei uns hier.
0: Für die, die sich jetzt nicht sportlich betätigen wollen, die vielleicht mehr Musik interessiert sind oder Kultur interessiert sind, was bietet ihr hier?
1: Also wir haben hier im Sommer vor allem ganz viele tolle Konzerte und Events, zum Beispiel im Schloss Kirchstetten, das Klassikfestival Kirchstetten, oder in Staats bei der Felsenbühne das Musical, und das ist heuer Ghost, Nachricht von Sam.
0: Und es gibt das Zwiebelfest, legendär. Ist das eigentlich ein klassisches Volksfest?
1: Nein, es ist das große Regionsfest vom Land um La und es bietet eigentlich für jeden etwas. Es gibt eben Direktvermarkter, regionale Aussteller, Attraktionen für die Kinder, ganz viel Live-Musik. Es steht kulinarisch im Zeichen der La Zwiebel. Die wird seit über 80 Jahren hier angebaut, wird hier nicht bewässert und schmeckt deswegen besonders aromatisch. Und heuer findet es vom 14. bis 16. August statt, am Stadtplatz in La an der Theia. Und der Eintritt ist an allen 3 Tagen frei.
0: Fein. Und wir sind natürlich mit Radio für Viertel wieder mit dabei. Zum ersten Mal bin ich nicht auf Urlaub. Ich komme auch mit Radio für Viertel. Ich freue mich schon sehr, Verena Waldner. Vielen herzlichen Dank. Weiterhin viel Erfolg. Dankeschön.
1: Dankeschön.
0: Und es geht weiter mit den Flintstones. Wir hören kreuz und quer die Dixie Band und danach den Castaldo-Marsch von der Stadtkapelle La.

0: die Stadtkapelle Laa an der Theia unter der Leitung von Kapellmeister Michael Dorn. Und bei mir ist jetzt der Obmann, der Alexander Mattes, direkt aus der letzten Reihe hervorgeflutscht. Bist du nicht ausatmen?
1: Na, ein bisschen, ein bisschen.
0: Ein bisschen. Du, die Stadtkapelle Laa, die wurde schon 1968 gegründet unter dem Namen Jugendkapelle der Grenzstadt Laa. Heute seid ihr gut durchgemischt, von jung bis jung geblieben. Wie würdest du sagen, wie viele Mitglieder habt ihr?
1: Genau, ich hätte gesagt von jung bis alt, aber jung geblieben trifft es auch perfekt. Wir sind ca. 60 Musiker.

0: Musikerinnen und Musiker. Der Jüngste oder die Jüngste ist 13 und der Älteste ist mein Tuba-Kollege, der Günther, der ist 77 oder wird 77.
1: Wow, Applaus, Applaus, Applaus. Ja. Musik hält jung. Sehr schön. Wie ist das eigentlich bei euch? Wann fängt man grundsätzlich an? Wo habt ihr den Nachwuchs her?
0: Den Nachwuchs haben wir von der städtischen Musikschule bzw. aus den umliegenden Ortschaften. Ja, ich sage mal, wenn man das Instrument beherrscht, dann kann man schon anfangen bei uns.
1: Fein.
0: Offiziell ist, glaube ich, das bronzene Leistungsabzeichen, aber ist nur offiziell.
1: Offiziell, gut. Haben wir nicht gehört, passt. Ihr habt ja auch eine Big Band. Inwiefern spielt ihr da auf?
0: Die Big Band hat die Leitung der Franzis Berger, der vorher schon geredet hat. Ja, die Big Band spielt heuer zum zweiten Mal beim Musikantenkirtag bei uns. Das ist der 8. und 9. August. Am 8. August spielt unsere Big Band mit dem Sänger Rainer Dreiskopf. Ist eine Bekanntheit bei uns in der Umgebung. Und natürlich auch am 25. Juli spielt die Big Band am Anger, weil da feiern die Pfadfinder 100-jähriges Bestehen.
1: Und demnächst ist auch ein ganz großes Konzert am Plan, das Benefizkonzert. Worum geht's da?
0: Ganz genau. Wir haben geboren, beziehungsweise unser Kapellmeister hat die Idee geboren, dass wir drei Kapellen miteinander vermischen. Das wäre die Stadtkapelle Landerteier, der Musikverein Hanftal und die Betriebskapelle Jungbunzlauer Wulzeshofen. Da sind wir ungefähr 75 Musikerinnen und Musiker. Und wir werden das wie gehabt in der Lara Burg veranstalten. Und das wird, wie gesagt, ein Benefizkonzert zugunsten der Kinderkrebshilfe. Wir erwarten hohe Besucheranzahlen und dementsprechend auch einen schönen Betrag, den wir dann übergeben können.
1: Fein, schön, dass ihr euch da einen Dienst der guten Sache stellt. Und das Zwiebelfest spielt in eurem Leben natürlich auch eine Rolle.
0: Natürlich, das Zwiebelfest ist schon dreimal genannt worden. Wir spielen auf der Bühne immer die Eröffnung. Es ist heute heiß, aber am Zwiebelfest eigentlich toppt das Zwiebelfest nichts. Ja. Letztes Jahr, glaube ich, gemessene 48 Grad auf der Bühne.
1: Na servus, nein, das haben wir heute nicht. Wir sind hier gut beschattet unter den Schirmen. Ja, dann würde ich sagen, danke dir, lieber Alexander. Geh wieder auf Position. Es geht dann gleich weiter. Davor hören wir jetzt aber noch einmal die Kreuz und Quer Dixie Band mit Down by the Riverside.

Schlusswort. Das war ein Radio Niederösterreich Frühschoppen. Das war ein Radio Niederösterreich Frühschoppen aus der Sommertherme La an der Theia. Ein herzliches Dankeschön geht an alle Interviewpartner und an die Musik. Danke an die Kreuz und Quer Dixie Band und die Stadtkapelle La an der Theia. Die hören wir jetzt gleich noch mit dem Marsch Bergland Kinder und danach sei euch der Sprung ins Wasser vergönnt. Die Badehosen haben schon sicherheitshalber während des Frühschoppens angehabt. Ihr ORF-Team heute Vormittag, Aufnahmeleiter Herbert Frühwirt, Ton und Technik, Florian Baumgartner, Florian Ecker und Peter Hackeliner. Ich bin Birgit Perl, wir wünschen Ihnen noch einen wunderschönen Sonntag. Bis zum nächsten Mal. Danke und auf Wiedersehen. Pfiat euch! Ja.

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1: Es ist 12 Uhr. Sie hören die Glocken der katholischen Pfarrkirche von Unterwart im

0: Unterwart, ungarisch Alsóör, ist eine der magyarischen Gemeinden, die aus den einstigen Grenzwächtersiedlungen in der Wart hervorgegangen sind. Angelegt wurde diese Gemeinde in der ersten Hälfte des 10. Jahrhunderts von den Magyaren zur Rückendeckung nach der Schlacht am Lechfeld. 1769 wurde mit dem Bau der heutigen Kirche begonnen und mit Hilfe der Kleinadeligen im Dorf fertiggestellt. Die der heiligen Katharina geweihte Pfarrkirche von Unterwart liegt am südlichen Ortsrand in erhöhter Lage. Von der Inneneinrichtung der kleinen Dorfkirche ist vor allem die barocke Kanzel mit schönen Sitzfiguren der vier Evangelisten von besonderer Bedeutung.
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2: Nach der Zitterpartie gegen Algerien trifft Österreich bei der Fußball-WM am Donnerstag auf Spanien. Nach 39,3 Grad gestern in Bad Deutsch-Altenburg im Bezirk Bruck an der Leitha könnten heute weitere Hitzerekorde folgen. Und das Wetter, heute ist es wieder sonnig und sehr, sehr heiß. Im Studio Thomas Buchinger, eine schöne Mittagsstunde. Ja, mit einem völlig verrückten 3:3 qualifiziert sich Österreichs Fußballnationalteam bei der WM für die K.O.-Phase. Ein Last-Minute-Treffer von Sascha Kalajdzic in der 93. Spielminute rettet die Rangnick-Truppe vor dem Ausscheiden. WM-Reporter Daniel Kulowitz in Kansas.
3: Über die Leistung an sich wird man noch sprechen müssen. Da waren teilweise indiskutable Dinge dabei, die das 3:3 aber dann mal fürs Erste kaschieren. Marcel Sabitzer und Co. sind jetzt mal froh, hier nicht die Heimreise antreten zu müssen.
4: Wie gesagt, heute müssen wir das mal so mitnehmen, abhaken. Aber es gibt viel zu analysieren, weil das ist, wie ich schon gesagt habe, teilweise unseriös. Viel zu leichte Gegentore. Aber heute freuen wir uns mal, dass wir weiter sind. Und ja, ich glaube, wir haben Österreich ein bisschen den Atem erstmal angehalten, aber jetzt sollen sie alle schön weiter trinken.
3: Die Fans und der Fußball bekommen keine Pause, denn das 16. Finale startet bereits heute Abend, 21 Uhr österreichischer Zeit, mit Kanada gegen Südafrika. Gespielt wird in Los Angeles, in jenem Stadion, wo dann am Donnerstag auch Österreich auf Spanien trifft.
2: Berichtet Daniel Kulowitz. Den Vorschlag von Justizministerin Anna Sporer von der SPÖ mit der vorzeitigen Haftentlassung von 500 ausgewählten Häftlingen, die Gefängnisse zu entlasten, wurde diese Woche ja postwendend von ÖVP und Neos abgelehnt. Die Alternativvorschläge, nämlich Haft in der Heimat und auch Abschiebung nach der Hälfte der verbüßten Strafe, das findet aber die Unterstützung der ÖVP. Das hat Innenminister Gerhard Kahner vor kurzem in der ORF-Fernsehpressestunde bekräftigt.
5: Verurteilte Straftäter gehören eingesperrt und wenn sie Ausländer sind, dann auch abgeschoben. So einfach ist das Ende Gelände. Aber natürlich brauchen wir auch Maßnahmen, damit wir die Gefängnisse auch entlasten. Und da bin ich der Justizministerin sehr, sehr dankbar. Wir haben diese Woche, oder sie hat diese Woche, einen Gesetzesvorschlag verabschiedet, wo eben einerseits Haft in der Heimat möglich ist. Das betrifft vor allem Insassen, die aus dem EU-Raum kommen, beziehungsweise aus dem Westbalkan, wo es bilaterale Abkommen gibt. Oder auch, dass Menschen, die einen Teil der Strafe abgesessen haben, dann in ihr Herkunftsland auch abgeschoben, direkt aus der Haft abgeschoben werden können. Und das halte ich für sinnvoll. Das machen auch andere Länder schon. Und wir folgen diesem Beispiel. Das halte ich für gut und richtig.
2: So Innenminister Gerhard Kahner von der ÖVP in der Fernsehpressestunde. Knapp 226.000 Menschen sind heute in Graz aufgerufen, einen neuen Gemeinderat sowie auch die Bezirksräte neu zu wählen. 11 Parteien und Listen stehen zur Wahl. Umfragen deuten auf einen Sieg für Bürgermeisterin Elke K. von der KPÖ hin. Die Wahllokale schließen um 16 Uhr. Die erste Hochrechnung wird dann für 17 Uhr erwartet. Und wir bleiben noch in der Steiermark. Beim Formel-1-Wochenende in Spielberg sorgt die Polizei nicht nur am Boden, sondern auch aus der Luft für Sicherheit. Das ganze Wochenende sind dort nämlich Drohnenpiloten im Einsatz. Anke Mandl hat sie begleitet.
6: Taking off. Hier in Spielberg über einem Campingplatz startet gerade die Polizeidrohne. In wenigen Sekunden ist sie schon in der Luft und fliegt über das Veranstaltungsgelände. Drohnenlandeskoordinator Werner Lackner schaut sich die Live-Bilder am Bildschirm an und erkennt so, wo es Probleme geben könnte.
7: Da kann man jetzt schon gut erkennen beim Einlass, wie viele Leute sich da jetzt anstellen, ob es da Staus oder Drängereien geben könnte.
6: Das erleichtert die Arbeit der Einsatzkräfte am Boden, weil sie schnell sehen, wo sie gebraucht werden. Die Die steirische Polizei setzt Drohnen vor allem bei Großveranstaltungen, Suchaktionen und Fahndungen ein. Sie liefern auch bei Regenbilder, fliegen in der Nacht mit Wärmebildkamera und halten Windgeschwindigkeiten bis zu 60 km/h stand.
2: Ein tödlicher Badeunfall hat sich gestern Nachmittag in Golling im Bezirk Melk ereignet. Ein

0: 50-jähriger Mann ist leblos mit dem Kopf unter Wasser im hauseigenen Badeteich getrieben. Der Mann wurde von der Ehefrau gefunden. Sie hat dann sofort den Notruf gewählt. Der Notarzt konnte aber nur noch den Tod des 84-Jährigen feststellen. Die aktuelle Hitzewelle erreicht in Österreich heute wahrscheinlich ihren Höhepunkt. Im Nordosten und damit eben auch bei uns in Niederösterreich werden Temperaturen von bis zu 40 Grad erwartet. Katrin Ladstätter aus der ORF-Wetterredaktion. Schon gestern hat es ja in 6 Bundesländern neue Hitzerekorde gegeben.
1: Nur Kärnten, Salzburg und die Steiermark sind gestern knapp unter den bisherigen Juni-Rekorden geblieben. Mit 39,3 Grad gestern um 17 Uhr in Bad Deutsch-Altenburg-Kanuntum gibt es auch einen neuen vorläufigen Österreich-Juni-Rekord. Vorläufig, weil es heute sogar noch eine Spur heißer werden kann. Wir rechnen in Niederösterreich, Wien oder vielleicht im Burgenland mit bis etwa 40 Grad. Das wäre nach dem August 2013 erst das zweite Mal überhaupt, dass wir 40 Grad in Österreich bekommen. Und wenn wir heute 40,6 Grad oder mehr messen, gibt es einen neuen All-Time-Hitzerekord.
0: Ja, und wir kommen jetzt zu den Radio Niederösterreich Wetteraussichten mit Alice Herzog. Ja, All-Time-Hitzerekord haben wir gerade gehört. Die Hitze, sie begleitet uns auch heute durch diesen Sonntag.
2: Spitzenreiter im Land, momentan Bad Vöslau mit 38 Grad. Die Temperaturen können heute aber tatsächlich noch auf 40 Grad steigen. Im Waldviertel ist auch ein Gewitter gegen Abend nicht ganz ausgeschlossen und von der buckligen Welt bis ins Weinviertel weht ein lebhafter Südwind. In Poisdorf in Wiener Neustadt ist es wolkenlos bei 35 Grad. St. Pölten am Stetten und Zwettl melden 34 Grad. Der Blick in die umliegenden Bundesländer: Wien 37, Linz 34, Eisenstadt 36 Grad, Salzburg wolkenlos 35, Innsbruck 33, Graz 32, Klagenfurt 31 Grad und nur in Bregenz ist es bedeckt bei 26 Grad. Morgen Montag weiterhin extrem heiß. Im Wald und im Mostviertel kann es am Nachmittag heftige Gewitter geben. 12:07 Radio Niederösterreich hier mit dem schnellsten Verkehrsservice im Land. A1 Westautobahn Richtung Salzburg zwischen Haag und St. Valentin ist bis 17 Uhr wegen eines Fahrbahnschadens nur ein Fahrstreifen frei. Da gibt es jetzt schon 4 Kilometer Stau. Sie verlieren eine halbe Stunde auf der A1 Richtung Salzburg. Ausweichen geht momentan noch gut über die B1. Weiter auf die Landesstraße, die Erlaufseestraße, das ist die L112. Da sind die Parkplätze beim Erlaufsee jetzt bereits ausgelastet. Die Polizei meldet da Stau auf allen Zufahrten und rät, den Erlaufsee erst wieder im Laufe des Nachmittags anzufahren. Ich wünsche Ihnen eine gute und sichere Fahrt.
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2: Jo, nur nicht so viel bewegen heute. Eiswürfel, Kühlschrank, Joghurt, Gurkensalat, Eispacks. Wir nehmen einfach alles, was kühlt, oder? Keller oder Badesee. Ich hoffe, Sie haben es fein an diesem heißen Sonntagmittag. Jetzt bei uns mit einem der größten Sommerhits aller Zeiten ist Mr. President.

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Wie schauen wir aus jetzt zu Mittag? Alle wieder munter? Angeblich haben sich ja ein paar noch einmal niedergelegt nach dem Fußball-Krimi von heute früh. Was für ein dramatisches Spiel. Österreich ist weiter bei der Fußball-Weltmeisterschaft. Ja, haben es durchaus spannend gemacht, die Herren. Und liebe Spanier, willkommen. Am Donnerstag geht es dann in die K.O.-Phase. Wer weiß, ein Spiel, das hoffentlich in die Fußballgeschichte eingehen wird, so wie dieses. Damals, 1978. Erinnern Sie sich? Ja, das war Quarter Bound. Die Mostviertler Band unlängst hat sich diesen legendären Fußballmoment geschnappt und daraus jetzt einen Song mit Augenzwinkern gemacht. Sagen wir es einmal so, passt perfekt in die derzeitige WM-Euphorie. Und wir wollen Ihnen das jetzt neu hier auf Radio Niederösterreich präsentieren. Musik aus Niederösterreich auf Radio Niederösterreich. Wir sind unlängst mit Quarter Bound.

Johnny Logan und gleich noch ein paar Großmeister der Musikgeschichte. The Beatles spiele ich Ihnen mit Something oder auch Rod Stewart. Die größten Hits aller Zeiten. Hitzefest und gut gekühlt für Ihren Sonntagmittag.

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3: Es ist 12.30 Uhr, halb 1, Radio Niederösterreich hier mit den wichtigsten Infos. Wir schauen auf die Straßen im schnellsten Verkehrsservice im Land. Das sind die wahren Helden. Da wird momentan ein Fahrbahnschaden repariert auf der A1 der Westautobahn in Richtung Salzburg zwischen Haag und St. Valentin. Und zwar noch bis 17 Uhr, da ist nur ein Fahrstreifen frei. Für uns Autofahrer macht das aktuell 4 Kilometer Stau, eine halbe Stunde brauchen Sie da länger. Es geht aber auch gut auszuweichen über die B1, da gibt es jetzt schon eine beschilderte Umleitung U30. Und noch der Hinweis für die Erlaufseestraße. Die Parkplätze beim Erlaufsee sind ausgelastet. Die Polizei meldet den Stau auf allen Zufahrten und rät den Erlaufsee erst wieder im Laufe des Nachmittags anzufahren. Damit der Blick zum Sommerwetter. Von der buckligen Welt bis ins Weinviertel weht ein lebhafter Südwind. Im Waldviertel sind heute gegen Abend auch einzelne Gewitter möglich. Ansonsten bleibt es bei der großen Hitze. Und da geht es noch rauf mit den Temperaturen heute auf bis zu 40 Grad. Morgen Montag weiterhin extrem heiß. Im Wald und im Mostviertel kann es am Nachmittag auch wirklich heftige Gewitter geben.

Hallo liebe Hörerinnen und Hörer, hier spricht Nick P. und ich wünsche euch, na was, einen wunderbaren, tollen Sommer. Lasst es euch gut gehen. Alles Liebe.

0: Nick P., gleich nochmal Musik aus Österreich von Josh, schon in den Startlöchern. Bei der Hitze da draußen ist unser Körper natürlich ganz auf Abkühlung eingestellt. Also den Nachmittag im Freibad oder am Badesee verbringt man wirklich am besten im Schatten. Und vor allen Dingen geht alles recht entspannt an, meint auch Christian Kohl. Er ist Notfallsanitäter beim Roten Kreuz. Die Kolleginnen und Kollegen haben halt richtig viel zu tun.
1: Langsam einmal ins Wasser hinein, nicht schnell. Und dann einfach immer in diesem Bereich bleiben, wo man sicher ist, dass man wieder retour kann, dass man das körperlich auch schafft. Ich meine, das muss jeder selbst einschätzen, aber besser Vorsicht als Nachsicht. Also Prävention ist gerade bei Hitzenotfällen und bei sowas beim Schwimmen immer, immer großes Thema.
0: Das Kapperl und der Sonnenhut dürfen heute ruhig mit ins Wasser. Ja? Kann man Kreislaufprobleme beim Schwimmen auch vermeiden. Ja, auf seinen Körper hören, ein bisschen auch auf die anderen schauen. Prinzipiell geht es ja einfach, zum Beispiel auch beim Essen und Trinken können wir bei der Hitze einiges für unseren Kreislauf tun. Christian Kohl.
1: Generell leichte Speisen, leicht verdauliche, aber fast wichtiger finde ich ja das regelmäßige Trinken. Also 2 bis 3 Liter Flüssigkeit am Tag, ich glaube, das ist wirklich der große Punkt, den man beachten sollte. Und auch wenn es halt verlockend ist, alkoholhaltige und koffeinhaltige Getränke sind jetzt nicht so der große Tipp. Also eher Wasser, Mineralwasser, verdünnte Säfte ist auch eine gute Sache. Also da sind wir wirklich drauf schauen, dass man regelmäßig und auch schon vorausschauend trinkt. Ich glaube, das ist die große Prävention dahinter.
0: Kommen Sie gut durch diesen heißen Sonntagnachmittag. Heißer wird es nicht mehr, das ist die gute Nachricht. Und richtige Abkühlung ist auch in Sicht, und zwar längerfristig, ab Mitte nächster Woche.

der Großmeister an der Gitarre. Eric Clapton für Ihren Sonntagmittag hier bei uns auf Radio Niederösterreich. Und für Sie im kühlsten Zimmer der Wohnung oder eh schon längst am Badesee oder im Freibad. Ja, wie schaut's aus? Geht's euch gut? Na bitte. Da gibt es ja ein paar, die das heiße Wetter auch genießen. Ich schicke euch gleich Carole King in die Badekantine. Und davor noch den Herrn, der heuer San Marino nicht ganz so erfolgreich beim Eurovision Song Contest vertreten hat. Dann lieber Boy George aus den 80ern. Hier ist er bei uns auf Radio Niederösterreich mit einem seiner größten Hits. Everything I Am.

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2: Die Hitzewelle setzt nicht nur Menschen und Tieren zu, sondern auch der Infrastruktur. Temperaturen an die 40 Grad und glühender Asphalt haben etwa zu Schäden an der A1 der Westautobahn geführt. Bei Haag ist seit gestern nur eine Fahrspur befahrbar. Stefan Schwarzwald-Seiler informiert.
3: Zwischen Haag und St. Valentin haben sich die Betonplatten, die sich durch die Hitze ausdehnen, über

0: Einandergeschoben und aufgewölbt, sagt ein Asfinag-Sprecher. Seit gestern Nachmittag sind deshalb zwei Fahrspuren Richtung Linz gesperrt. Die Schäden werden bereits saniert, die Arbeiten werden aber voraussichtlich noch bis 17 Uhr heute andauern, heißt es. Aktuell gibt es an die 4 Kilometer Stau. Laut ÖMTC ist mit weiteren Schäden aufgrund der hohen Temperaturen zu rechnen. Besonders gefährdet seien alte, bereits mehrfach reparierte Straßen. Die ÖBB appellieren schon seit Freitag, nicht unbedingt notwendige Bahnreisen zu verschieben.
1: Auf einem Feld zwischen der B10 und dem Flughafen Schwechat sind gestern Nachmittag 35 Hektar Feld und mehrere hundert Meter Windschutzgürtel in Brand geraten. 10 Feuerwehren mit 120 Mitgliedern bekämpften 6 Stunden lang gegen die rasante Ausbreitung der Flammen. Bei dem Einsatz mussten 6 Feuerwehrleute wegen hitzebedingter gesundheitlicher Probleme vom Roten Kreuz behandelt werden. Die USA haben in der zweiten Nacht in Folge Militärstützpunkte im Iran angegriffen. Präsident Donald Trump droht schriftlich mit einer Fortsetzung des Krieges und abermals damit, den Iran auszulöschen. Der Iran seinerseits hat die Golfstaaten Bahrain und Kuwait beschossen. Die vorläufige Vereinbarung über einen Waffenstillstand und ein Ende des Krieges in der Golfregion erscheint zunehmend in Gefahr, Hartmut Fiedler berichtet.
2: Der Iran besteht auf der Kontrolle der Straße von Hormuz und damit der Wiederaufnahme des internationalen Schiffsverkehrs. Das hat der iranische Außenminister Abbas Araghchi heute bekräftigt. Der Verkehr in der Straße von Hormuz wird vereinbarungsgemäß innerhalb von 30 Tagen in den Vorkriegszustand zurückkehren, aber nur unter iranischer Kontrolle. Aber Araghchi wiederholte auch die Forderung, dass Israel die Angriffe im Libanon einstellt. Die USA und der Iran haben einander davor wechselseitig vorgeworfen, die vereinbarte Waffenruhe am Golf zu brechen.
1: Österreichs Nationalteam steht bei der Fußball-WM im 16. Finale. Die ÖFB-Auswahl erreichte in einem hochdramatischen Duell mit Algerien durch ein Tor von Sascha Kalajdzic in der 96. Minute ein 3:3 und beendet damit die Gruppe als Zweiter. In der Runde der letzten 32 geht es am Donnerstag um 21 Uhr unserer Zeit in Los Angeles gegen Spanien. Auch Algerien ist als einer der besten Gruppendritten aufgestiegen und bekommt es in der K.O.-Phase mit der Schweiz zu tun. Ja, und heute, da erwartet uns der Höhepunkt der Hitzewelle. Alice Herzog mit den Aussichten für den Nachmittag.
3: Ja, es bleibt heiß und zwar überall, momentan in Wien und Bad Vöslau am heißesten mit 38 Grad. Gumpoldskirchen meldet 37, La an der Thaya 36, St. Pölten bei Hof an der Ips und Krems 35 Grad. Am Nachmittag gibt es im Weinviertel bis runter in die bucklige Welt lebhaften Wind und im Waldviertel kann es tatsächlich am Abend vereinzelte Gewitter geben. Morgen Montag wieder extrem heiß, am Nachmittag allerdings verbreitet Gewitter und zwar im Wald und im Mostviertel und die können morgen auch wirklich heftig ausfallen. Deutlich kühler wird es erst ab Mittwoch nächster Woche. 13 Uhr und 4 Minuten, Radio Niederösterreich hier mit dem schnellsten Verkehrsservice im Land. Wir haben gerade berichtet, A1 Westautobahn, da gibt es Stau Richtung Salzburg zwischen Haag und St. Valentin wegen eines Fahrbahnschadens. Im Baustellenbereich ist nur ein Fahrstreifen frei. Das ergibt momentan eine Dreiviertelstunde mehr Fahrzeit auf der A1 Richtung Salzburg. 5 Kilometer Stau. Ausweichen geht aber momentan noch ganz gut über die B1. Und noch der Hinweis für alle, die zum Erlaufsee unterwegs sind, momentan keine gute Idee. Die Parkplätze beim Erlaufsee sind bereits überlastet. Alles voll. Auf den Zufahrten gibt es außerdem Staus. Also vielleicht noch ein bisschen warten und später hinfahren. Gute und sichere Fahrt Ihnen.
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3: Es geht ja eh nichts über eine gepflegte Siesta, oder? Überhaupt nach dem Fußball-Krimi von heute in der Früh. Waren Sie live dabei? Wow. Was für Gefühle. Schön irgendwie, oder? Wir vergönnen es den Burschen von Herzen. Weiter so. Und jetzt einmal rein in eine gemütliche Viertelstunde Musik, gleich mit einem der größten Sommerhits aller Zeiten. Hier ist der Mr. Lou Bega. It's Mambo Time.
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Einen schönen Sonntagmittag wünsche ich Ihnen hier bei uns auf Radio Niederösterreich. Sie gehört zu den beliebtesten Stimmen im österreichischen Popschlager und hat jetzt wieder neuen Musiknachschub mit dabei. Sonntagnachmittag gibt's immer wieder auch neue Musik hier auf Radio Niederösterreich. Nathalie Holzer schickt uns jetzt ihre aktuelle Single Traumschiff und nimmt uns damit auf eine musikalische Reise voller guter Laune und Urlaubsfeeling. Ja, der Song der jungen Steirerin macht dabei wirklich viel Lust auf den Sommer, auf Sonne, einfach einmal abschalten. Aber kann sie selbst, urteilen sie selbst. Wir gehen an Bord mit Nathalie Holzer auf Radio Niederösterreich. Hier ist sie mit ihrer neuen Single Traumschiff.

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2: 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Es ist Sonntag, 13.30 Uhr. Radio Niederösterreich hier mit dem schnellsten Verkehrsservice im Land. Und da gibt es jetzt schon 5 Kilometer Stau auf der A1 der Westautobahn Richtung Salzburg zwischen Haag und St. Valentin. Da muss die Fahrbahn repariert werden. Der Beton wird gerade ausgehärtet, es gibt einen Hitzeschaden. Im Baustellenbereich ist da nur ein Fahrstreifen frei. Momentan eine Dreiviertelstunde mehr Fahrzeit. Ausweichen geht aber ganz gut über die Bundesstraße, über die B1. Und noch der Hinweis für die Erlaufseestraße, das ist die L112. Die Parkplätze beim Erlaufsee sind ausgelastet. Auf den Zufahrten gibt es nach wie vor Stau. Damit der Blick zum Sommerwetter. Momentan an die 38 Grad warm, zum Beispiel in Bad Deutsch-Altenburg, in Gumpoldskirchen oder auch in Bad Vöslau, Langenlebern, knapp dahinter mit 37,6 Grad. Bis zu 40 Grad kann es heute noch bekommen am Nachmittag und es bleibt sonnig und heiß. Ein paar Quellwolken sind im Waldviertel unterwegs, da kann es am Abend vereinzelt gewittern und vom Weinviertel bis runter in die bucklige Welt weht heute ein lebhafter Wind. Wie starten wir morgen in die neue Woche? Es wird auch morgen Montag wieder extrem heiß. Allerdings am Nachmittag wird es im Waldviertel und Mostviertel verbreitet heftige Gewitter geben.
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0: Schönen Sonntag. So, wir müssen uns kurz mal ein bisschen einstimmen, gell? So. Nur mal so zum Eindenken. Espanol. Spanien, wir kommen! Wir sind weiter. Am Donnerstag geht's für unser ÖFB-Team in die K.O.-Phase bei der Fußball-Weltmeisterschaft. Ich weiß nicht, ob Sie heute in der Früh dabei waren. Mittlerweile haben sich die Nerven auch wieder ein bisschen beruhigt. Aber ja, das war wirklich ein Herzschlagfinale beim Match gegen Algerien. Sascha Kalajdzic schießt in der Nachspielzeit in der 96. Minute das Ausgleichstor. Und ich muss es noch einmal wiederholen, weil bei unserem Kollegen und Fernsehkommentator Daniel Warmuth hat sich das so angehört.
1: Noch könnte was gehen, Gregoric! Und da! Da!
0: Großartig, ja, dramatischer geht's nicht mehr. ORF-Experte Andi Herzog war ganz außer sich.
2: Ich habe noch nie so einen Hundskicko kommentiert. 70 Minuten Ballgeschiebe, 6 traumhafte Tore und zum Schluss war ich so glücklich. Das hat es noch nie gegeben. Also einfach fantastisch, so eine Spannung zum Schluss. Aber wie gesagt, das sind wir in K.O.-Phase. Es war ein schwieriges Spiel für die Jungs von der Konstellation her. Und dass dann in der letzten Sekunde der lange Kalajdzic auf der Verletzungsgeschichte trifft.
3: Unglaublich.
2: Absolut top, absolut super.
0: Ja, große, große Emotionen. Lässt irgendwie keiner mehr kalt in ganz Österreich, auch nicht beim Public Viewing. Heute in Horn, da ist in der Kirche mitgezittert worden.
4: Also sehr spannend. Dann in der letzten Sekunde noch das, so ein Tor schießen, ist einfach cool, wenn man dabei ist.
5: Und in der Kirche, wie war das für Sie, das zu sehen?
4: Rahmen passt gut. Viele Leute, die man nicht so rechnet, dass da sind, auch so verbindend zu sehen.
5: Pater Clemens, was sagen Sie dazu?
6: Ja, es war wirklich ein sehr geniales Gemeinschaftserlebnis. Spannend bis zum Schluss. Also, dass du die letzten Stoßgebete noch geholfen haben, war wirklich großartig.
0: Ich glaube, da sind ein paar Stoßgebete heute erhört worden. Einige. Die brauchen wir dann am Donnerstag wieder beim Match gegen Spanien. Burschen, weiter so!

0: großartige Sandra Perez.
1: Musik aus Österreich. Haben wir gleich noch was für Sie? Und zwar die Meißnitzer Band. Gibt's was Neues? Einen lockeren Pop-Reggae-Song serviert sie uns da. Durchaus wieder ein bisschen Gesellschaftskritik drin. Ratten und Liebe heißt das Lied. Auf alle Fälle handgemacht aus Salzburg. Kommt gleich. Und davor gönnen wir uns eine Carbonara, oder? Wohl einer der größten Sommerhits aller Zeiten. Jetzt für Sie auf Radio Niederösterreich.
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6: Vor einem Jahr ist in Österreich das Barrierefreiheitsgesetz in Kraft getreten. Es soll digitale Angebote für alle Menschen zugänglich machen. In der Praxis gibt es jedoch weiterhin zahlreiche Hürden, kritisieren Behindertenvertreter, berichten Sarah Heidenreich und Julian Kern.
7: Komplizierte Menüs beim Online-Banking oder fehlende Bildbeschreibungen auf Buchungsplattformen. Für Menschen mit Sehbehinderungen sind solche Probleme oft Alltag. Daniele Marano zeigt das bei einer Suche nach einer Urlaubsreise.
8: Istanbul, Bild. Bindestrich, Bild.
9: Wie Sie hören, die Bilder haben keine Alternativtexte, somit kann ich nicht wissen, was hier gezeigt wird und ich kann mir nichts vorstellen, wenn ich eine Reise buchen möchte.
7: Das seit einem Jahr geltende Barrierefreiheitsgesetz verpflichtet Unternehmen dazu, digitale Angebote barrierefrei zu gestalten, etwa durch bessere Kontraste, anpassbare Schriftgröße oder die Unterstützung von Sprachausgaben. Trotzdem gäbe es weiterhin erhebliche Mängel bei der Umsetzung, kritisieren Behindertenvertreter. Nach Angaben des Sozialministeriums wurden seither bereits 84 Verfahren eingeleitet. Verwaltungsstrafen wurden aber bisher noch keine verhängt.
6: Hohe Temperaturen und glühender Asphalt. Die Hitzewelle setzt nicht nur Mensch und Tier zu, sondern auch der Infrastruktur. Eine Schadensmeldung kommt von der Westautobahn im Baustellenbereich zwischen Haag und St. Valentin Richtung Linz. Dort ist nur ein Fahrstreifen befahrbar. An der Behebung des Schadens wird gearbeitet. In Graz wird heute ein neuer Gemeinderat gewählt. Fast 226.000 Personen sind wahlberechtigt und können zwischen 11 Parteien und Listen entscheiden. Umfragen deuten auf einen Sieg für Bürgermeisterin Elke K. von der KPÖ hin, die 2021 überraschend Platz 1 geholt hatte. Wahlschluss ist 16 Uhr. Eine erste Hochrechnung gibt es dann gegen 17 Uhr. Die deutsche Autorin Lena Schette hat in Klagenfurt den 50. Ingeborg-Bachmann-Preis gewonnen, dessen Dotierung im Jubiläumsjahr auf 30.000 Euro angehoben wurde. Ihr Text »Was wir tragen« erzählt von zwei adipösen, noch zur Schule gehenden Mädchen und ihren Problemen. Aus Klagenfurt berichtet Julia Baschiera.
10: Den diesjährigen Bachmann-Preis erhält Lena Schette.
11: Der Ingeborg-Bachmann-Preis, gestiftet von der Stadt Klagenfurt und dotiert mit 30.000 Euro, sowie der BKS-Publikumspreis, der seit diesem Jahr an das FestivalschreiberInnen-Stipendium beim Karinthischen Sommer geknüpft ist, gehen an die 32-jährige deutsche Autorin Lena Schette.
12: Es ist ein Fiebertraum. Mein Herz pumpt auf jeden Fall.
11: In ihrem Bachmann-Text, »Was wir tragen«, geht es um die Erfahrungswelt eines Mädchens mit dickem Körper.
13: Der Text setzt ganz auf die Kraft der literarischen Mittel in einer Sprache, die in ihrer Schönheit und Schlichtheit unübertrefflich ist.
11: So Thomas Stressle in seiner Laudatio. Er hatte die Autorin heuer zum Bachmann-Preis eingeladen.
6: Ja, und die Sonne, die brennt weiterhin vom Himmel. Die Aussichten hat Alice Herzog.
4: Im Waldviertel sind gegen Abend vereinzelt Gewitter möglich, die Wahrscheinlichkeit ist aber nicht recht hoch. Von der buckligen Welt bis ins Weinviertel weht ein lebhafter Südwind und es brennt die Sonne vom Himmel bei 39 Grad jetzt sogar schon in Wien und Langenlebern. 37 sind es in St. Pölten, Stockerau, Horn und Wiener Neustadt und Lilienfeld-Taschberg meldet 33 Grad. Auch morgen zu Beginn der neuen Woche wird es wieder sehr heiß. Am Nachmittag im Wald- und Mostviertel allerdings verbreitet gewittrig. Wann ist die große Hitze endlich vorbei? Ab Mitte nächster Woche wird es deutlich kühler. 14 Uhr und 4 Minuten, Radio Niederösterreich mit dem schnellsten Verkehrsservice im Land. Wir haben berichtet, A1 Westautobahn nach wie vor 4 Kilometer Stau Richtung Salzburg zwischen Haag und St. Valentin. Der Fahrbahnschaden liegt im Baustellenbereich, deshalb ist da nur ein Fahrstreifen frei. Momentan haben sie eine halbe Stunde mehr Fahrzeit. Ausweichen über die B1, über die Bundesstraße ist aber ganz gut möglich. Und überlastet auch nach wie vor die L112, das ist die Erlaufseestraße. Die Parkplätze zum Erlaufsee sind ausgelastet. Auf den Zufahrten gibt es nach wie vor Stau.
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4: Ich schicke Ihnen gleich die Beach Boys ins Freibad und SDS nach Haus für eine gemütliche Siesta. Und den Beginn macht Elton John. Schönes Wochenende mit Radio Niederösterreich.

0: hoffe, Sie haben es fein und gut gekühlt an diesem Sonntagnachmittag. Eins ist auch schon fix, es wird ein Rekord. Es wird der heißeste Formel 1 Grand Prix, den Österreich je erlebt hat. In Spielberg glüht der Asphalt, aber die Fans sind heiß aufs Rennen.
1: Wie über dem 17 und 18 Tage Arbeit sein muss. Die Kühlkette darf nicht unterbrochen werden. Kalt duschen, kühle Getränke.
2: Ja, wir sind mega heiß aufs Rennen. Wir hoffen, dass das Rennen genauso heiß wird wie die Temperaturen, sagen wir mal so.
3: Und mit dem Ventilator, der funktioniert super.
4: Und weil es offiziell eine Hitzewarnung gibt, dürfen die Piloten heute zur Kühlweste greifen. Hilfsmittel, die Ex-Schießer Niki Schmidhofer verstehen kann.
5: Kühlweste wäre sehr angebracht und ich muss ja verraten, ich bin die letzten Jahre mit Schuhheizung gefahren bei den Rennen, weil mir war es immer so zechen gehört.
0: Die braucht halt definitiv keiner bei der brütenden Hitze. Nicht nur Niki Schmidhofer gibt sich heute dieses Hitzerennen in Spielberg. Da sind noch einige Wintersportlerinnen und Sportler in Spielberg mit dabei. Schauen wir uns gleich noch an. Jetzt gibt's mal Sommer aus ihrem Radio. Ist das Shakira auf Radio Niederösterreich. 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
2: Und wir bringen sie sicher und gut durch diesen heißen Sonntagnachmittag. 14.30 Uhr jetzt, halbstündlich die wichtigsten Infos. Wir schauen auf die Straßen im schnellsten Verkehrsservice im Land. Und da gibt es nach wie vor Stau auf der A1 Westautobahn Richtung Salzburg. Die Fahrbahn muss aufgrund der großen Hitze repariert werden zwischen Haag und St. Valentin. Im Baustellenbereich ist nur ein Fahrstreifen frei. Es gibt da konstant 4 Kilometer Stau und eine halbe Stunde Zeitverlust. Ausweichen geht aber ganz gut über die B1, über die Bundesstraße. Und noch immer der Hinweis für die Erlaufseestraße. Die Parkplätze beim Erlaufsee sind ausgelastet. Auf den Zufahrten gibt es Stau. Also da geht es frühestens gegen Abend wieder. Wir schauen zum Wetter. Wie versprochen, der Höhepunkt der Hitzewelle momentan am wärmsten im Land, in Bad Deutsch-Altenburg wieder mal mit 39 Grad, auch in Langenlebern hat schon 39 und auch in Bad Vöslau 38, ebenso viel in Laa an der Thaya. Am Ende, anderen Ende der Skala momentan die Bergstation auf der Rax mit 26 Grad oder Mönchkirchen hat 28 Grad. Es gibt viel Sonne heute, es gibt Wind

0: allerdings nur im östlichen Flachland, vom Weinviertel bis runter in die bucklige Welt. Und im Waldviertel kann es am Abend vereinzelt gewittern. Morgen Montag dann weiterhin extrem heiß, aber am Nachmittag im Wald- und Mostviertel teils heftige Gewitter. Deutlich kühler wird es erst ab Mittwoch nächster Woche.
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0: Ich hoffe, Sie haben es fein.

0: wahrscheinlich der heißeste Sonntag des Jahres. Schauen wir auch einmal, wie es den anderen geht, den Nachbarn, vielleicht auch den Großeltern. Vielleicht braucht jemand Hilfe. Radio Niederösterreich, wir begleiten Sie gern. Ich spiele Ihnen gleich Huey Lewis and the News und Song Contest-Sieger. Ja, Bugs Fizz waren das 1981. Kommt gleich. Davor kurz der Blick nach Spielberg. Da geht es ja gleich los. Um 15 Uhr startet das große Schwitzen, muss man schon sagen, heute beim Formel 1 Grand Prix von Österreich. Florian Prattes vor Ort. Asphalttemperaturen habe ich gehört, über 54 Grad. Wow, das lässt wahrscheinlich auch die Promis in den Boxen nicht ganz kalt.
1: Die Formel 1 wird heuer zur Formel heiß. Und Mercedes-Teamchef Toto Wolff.
2: Ja, irgendwie fühlt es sich fast tropisch an im Moment, auch bis am Abend. Ist ein Thema, weil natürlich der Reifenabtrieb wieder eine Rolle spielen wird. Die Motoren, wie sie in der Hitze und in der Höhe hier funktionieren.
1: Aus diesem Grund schwitzen auch viele Wintersportler auf dem Ring. Schießt da Dominik Paris.
3: Du, man hält es schon durch. Es ist nicht so oft im Jahr, dass es so heiß ist. Und ja, ist ein geiles Event. Deswegen, wenn man schon da dabei ist, dann kann man auch ein bisschen schwitzen.
1: Der nordische Kombinierer Johannes Lampater ist zum dritten Mal hier am Start.
4: Es ist sehr, sehr riesig. Viel Geld ist dahinter, großes Budget und es ist wahnsinnig toll, eine der Weltsportarten.
1: Große Augen über diesen ganzen Formel-1-Zirkus macht auch Alexandra Meisnitzer.
5: Egal in welche Richtung man schaut, also ich bin eigentlich nur beeindruckt und ich finde es halt einfach nur schön, dass man den Sport auf dem hohen Niveau so präsentiert. Da profitieren wir alle davon und gerade, dass sowas in Österreich stattfindet, was kann man sich mehr wünschen?
1: Viele würden gerne zumindest für einen Tag mit einem Fahrer tauschen. Das wäre doch was.
6: Kimi, definitiv Kimi.
1: Antonelli.
6: Ja.
1: Wenn gleich das Fahren dann doch nicht jedermanns Sache ist, Moderator Joko Winterscheid.
7: Weil ich zu groß bin.
1: Naja, Alexander Wurz ist Großschuhmacher.
7: Ja gut, aber die konnten auch besser Auto fahren als ich, deswegen.
1: Das Rennfahren wird den Profis überlassen. 80 Runden, 90 Minuten Vollgas bei über 50 Grad auf dem Asphalt.
0: Die Formel heiß heute in Spielberg. Mercedes und Ferrari, die Top-Favoriten, alle sind bereit. Alles ist angerichtet beim Grand Prix von Österreich. In exakt 20 Minuten geht's los. Das Rennen startet um 15 Uhr. Wir bleiben für Sie an.

0: Die lässigen Oldies. Buggles, Video Killed the Radio Star. Gleich auch noch die Bee Gees und zweimal Musik aus Österreich. Große Pop-Duo aus Österreich der 80er Jahre. Paper Moon spiele ich Ihnen. Und davor noch was Neues. Hier ist Melanie Payer mit ihrem Sommerfeuerwerk. Das sind so die größten Hits aller Zeiten auf Radio Niederösterreich.
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5: Innenminister Gerhard Karner von der ÖVP hat in der ORF-Fernsehpressestunde heute aktuelle Asylzahlen für das erste Halbjahr genannt. Erstmals habe man mehr Abschiebungen als Asylanträge. Der Rückgang gehe in die richtige Richtung, sagt Karner.
6: Wir werden im ersten Halbjahr etwa 7.000 Abschiebungen aus Landesbringungen haben und 5.200 Asylanträge. Das sind die Schätzungen im ersten Halbjahr. Und das ist ein deutlicher Überhand, dass mehr Menschen im Bereich illegaler Migration, Asyl, das Land verlassen müssen, als zusätzliche dazukommen. Das ist wichtig, um hier auch eine Entlastung herbeizuführen.
5: Die Notklausel für den Stopp des Familiennachzugs werde durch eine sehr, sehr niedrige Quote ersetzt, sagt der Innenminister weiter. Die Ukraine setzt ihre fast täglichen Drohnenangriffe auf Anlagen der russischen Ölindustrie fort. In der Nacht wurden nach Angaben des ukrainischen Präsidenten Zelensky Raffinerien in Slawanskia na Kubani im Süden Russland und in Jaroslaw nordöstlich von Moskau getroffen. Bei einem Flugzeugabsturz im Osten Frankreichs sind 11 Menschen ums Leben gekommen. Das Unglück ereignete sich nach Angaben des örtlichen Präfekten bei Nancy. Bei den Toten handelt es sich um 10 Passagiere und den Piloten. In der Nacht auf heute sind in einem Park in Wien-Donnerstadt ein Mann und eine Frau überfallen worden. Der Mann ist im Krankenhaus gestorben. 2 Täter konnten unerkannt entkommen. Thomas Metelko berichtet.
7: Kurz nach 23 Uhr wird die Polizei über den Notruf alarmiert. Ein Zeuge hat Hilfeschreie einer Frau gehört. Auf einer Wiese finden die Beamten laut Polizeisprecher Philipp Haslinger einen leblosen Mann und eine Frau.
8: Diese wurde bei dem Vorfall nicht gröber verletzt. Sie wurde jedoch von dem unbekannten Täter beraubt. Ihr wurde hier eine niedrige Bargeldsumme abgenommen. Und in weiterer Folge befindet sie sich jetzt auch im Landeskriminalamt und ist jetzt natürlich eine wichtige Zeugin für die weiteren Ermittlungen.
7: Sie berichtet von 2 E-Scooter-Fahrern. Es könnte sich dabei um einen Mann und eine Frau gehandelt haben. Jedenfalls habe einer ihren Begleiter massiv mit Fäusten geschlagen und am Kopf verletzt. Die Polizisten reanimieren den Mann. Die Berufsrettung bringt ihn in ein Krankenhaus. Er stirbt aber wenig später. Die Leiche soll morgen obduziert werden. Die Täter entkommen unerkannt.
5: In Spielberg erfolgt in wenigen Augenblicken der Start zum Formel 1 Grand Prix von Österreich. Aus der Pole Position geht der Brite George Russell auf Mercedes vor den beiden Ferrari-Piloten Charles Leclerc und Lewis Hamilton ins Rennen. Die Hitze bringt bei der größten heimischen Sportveranstaltung des Jahres aber nicht nur die Fahrer, sondern auch tausende Fans an ihre Grenzen. Die Einsatzkräfte sind entsprechend vorbereitet. Noch heißer als in Spielberg ist es in Teilen Niederösterreichs. Alice Herzog hat die Übersicht.
3: Ja, Langenlebern, Tulln, Stammersdorf und Wien jetzt schon bei 39 Grad. St. Pölten meldet 38, Gänserndorf 37, Zwettl und Ternitz-Potschach aktuell 36 Grad. Es bleibt heiß heute Nachmittag. Im Waldviertel ist ein Gewitter gegen Abend nicht ganz ausgeschlossen, aber groß ist die Wahrscheinlichkeit nicht dafür. Von der buckligen Welt bis ins Weinviertel weht ein lebhafter Südwind. Morgen Montag wird es wieder heiß und am Nachmittag im Wald- und Mostviertel verbreitet gewittrig. Die Gewitter können morgen auch heftig ausfallen. Ich wünsche Ihnen gute Fahrt durch Ihren Sonntagnachmittag. 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Und gleich wieder der Blick zur A1, Westautobahn Richtung Salzburg zwischen Haag und St. Valentin. Der Fahrbahnschaden aufgrund der Hitze muss repariert werden. Im Baustellenbereich nur ein Fahrstreifen frei. Da gibt es immer noch 4 Kilometer Stau, eine halbe Stunde mehr Fahrzeit. Und die Parkplätze beim Erlaufsee sind nach wie vor ausgelastet. Auch auf den Zufahrten gibt es nach wie vor Stau.
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3: Die Herrschaften Amy Grant und Osman Kurti haben gleich einen Auftritt.

0: Danny Wilson, gleich auch noch die Tremolos oder Bryan Adams hier auf Radio Niederösterreich. Aber davor sind wir natürlich an der Rennstrecke. Das heißeste Rennen dieses Sommers hat begonnen. In Spielberg läuft seit einer Viertelstunde der Formel 1 Grand Prix von Österreich. Nico Kainz.
1: Ja, der Brite führt aktuell das Rennen an. Er hat einen guten Start erwischt, George Russell, nämlich der Pole-Mann von gestern. Er hat sich auch schon einen kleinen Polster von 3 Sekunden herausfahren können. Dahinter ist Lewis Hamilton im Ferrari. Der muss aber in seinen Rückspiegel schauen. Max Verstappen ist ihm dicht auf den Fersen, derzeit auf Position 3. Charles Leclerc fällt vom Platz 2 auf 5. 2 Ausfälle hat es auch schon gegeben. Die beiden Cadillac-Piloten Checo Perez und Valtteri Bottas haben ihr Auto nach wenigen Runden in der Box abstellen müssen. Also Russell, der derzeit Führende beim Formel 1 Grand Prix in Spielberg. 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
2: Schönen Sonntagnachmittag. Es ist 3:30 Uhr, 15.30 Uhr. Wir haben die aktuellen Infos. Zunächst der Blick auf die Straßen im schnellsten Verkehrsservice im Land. Der Fahrbahnschaden auf der A1 Westautobahn Richtung Salzburg ist jetzt behoben. Zwischen Haag und St. Valentin im Baustellenbereich wieder alle Fahrstreifen frei. Danke da an die Straßenarbeiter, die waren Helden des Tages bei der Hitze. Stau hat sich auch schon ganz rasch aufgelöst. Wir schauen zum Wetter. Da kratzen wir tatsächlich jetzt am 40er in Langenlebarn. Da hat schon 39,6 Grad. Von der buckligen Welt bis im Weinsviertel weht ein lebhafter Südwind. Es bleibt heiß heute Nachmittag. Im Waldviertel ist ein Gewitter gegen Abend nicht ganz ausgeschlossen. Wie starten wir morgen in die neue Woche? Es wird wieder heiß und am Nachmittag verbreitet gewittrig, vor allen Dingen im Wald- und Mostviertel muss man mit heftigen Gewittern rechnen. Der Formel 1 Grand Prix in Spielberg läuft seit einer halben Stunde. Mercedes dominiert soweit. George Russell war schon in der Box. Sein Teamkollege Kimi Antonelli führt derzeit Nico Kainz.
3: Ja, der Italiener war noch nicht in der Box. Die meisten waren es aber schon. Antonelli derzeit auf dem Medium unterwegs. Und in dem Moment kommt auch Kimi Antonelli an die Box. Er ist der derzeit Führende dahinter, George Russell. Er war schon an der Box, er wird in Kürze wieder in Führung gehen. Dahinter Lewis Hamilton und Max Verstappen, die beiden haben schon einen schweren Fight hinter sich. Leclerc hinter den beiden auf Position 4. Der Antonelli kommt jetzt auf Position 5 aus der Boxengasse wieder raus. Vor den McLaren-Piloten Piastri und Norris. Es bleibt weiterhin spannend. Wir halten es hier auf Radio Niederösterreich am Laufenden.

0: Howard Carpendale auf Radio Niederösterreich. Spiel Ihnen gleich Robbie Williams und Nicole Kidman mit Something Stupid im Duett. Sonntagnachmittag. Ich hoffe, Sie haben es irgendwo halbwegs kühl. Es ist ja viel reif dieser Tage, ne? Kirschen, Marillen, Erdbeeren, Gurken, Paradeiser, auch schon die ersten. Jede Menge Gemüse und Obst im Garten, manchmal sogar zu viel. Im Bezirk Mödling gibt es den Obstkreis. Das sind quasi Obstretter, die pflücken und sammeln das Obst aus den Gärten, wo es weg soll, und verarbeiten es dann zu Marmeladen, Säften, Schnaps oder Chutneys. Astrid Nentwich, das nennt man dann wirklich nachhaltig. Ne?
1: Die Idee dazu hatte Martin Gram aus Maria Enzersdorf.
2: Das wird jedes Obst, und wenn es noch so klein ist, also auch wenn es jetzt Brombeeren oder Himbeeren sind, genau begutachtet, ist es in Ordnung oder nicht, und dann verarbeitet. Wenn wir jetzt Fallobst zum Beispiel auch manchmal bekommen, wird das auch ausgelesen, und wenn das also aber nicht mehr verarbeitbar ist, dann wird es ausgekocht, angesetzt, eine Maische angesetzt und gebrannt. Also wir versuchen wirklich aus allem etwas zu machen und nichts wegzuwerfen.
1: Derzeit gibt es extrem viele Kirschen. Die werden, Martin Gram, mittlerweile von Privaten gebracht. Sonst wird das Obst kostenlos aufgesammelt oder von den Bäumen abgeerntet, und das im gesamten Bezirk Mödling. Und wenn es bestimmte, seltene Obstsorten sind, dann fährt er auch in andere Bezirke.
3: Ich finde das echt super und nachhaltig, und es hat dann auch wer anderer was davon, und sie landen nicht am Boden. Weil sonst haben nur die Wespen was davon.
1: Sagt eine Gartenbesitzerin aus dem Bezirk Mödling. Ja, als Dankeschön bekommen die Gartenbesitzer einen Teil dieser Ernte dann ab, oder sie suchen sich dann was Verarbeitetes im Geschäft aus.
0: So wird nichts verschwendet, es ist regional, und es haben im Endeffekt dann alle was davon. Und auf der Homepage vom Obstkreis Mödling sind sogar Kochideen für das saisonale Obst.

0: kann sein, dass die Siesta heute ein bisschen länger dauert. Ja, verständlich. Also wir waren ja alle dabei beim Live-Fußball-Krimi heute zwischen 4 und 6 Uhr in der Früh. Was hat sich ausgezahlt? So, ich habe was Neues für Sie. Jetzt holen wir ein bisschen die E-Gitarre raus. Roman Messner, Markus Kadenzki. Die beiden Namen sind nicht ganz so bekannt wie das Duo, das aus ihnen entstanden ist, nämlich Edmund. Ja, die zwei, die versorgen uns ja schon seit einigen Jahren mit großartiger Musik. Immer wieder Anfang Juni haben wir ihre Live-Show erst bei uns direkt aus Krems übertragen auf Radio Niederösterreich. Und jetzt ist sie da. Die pressfrische neue Single von Edmund heißt Schweinehund. Ja, ja, es geht schon um diesen berühmten inneren Schweinehund, haben wir alle schon mal ausprobiert und mitunter auch zu kämpfen. Aber schauen wir mal, was Edmund daraus gemacht haben. Neu hier auf Radio Niederösterreich, Edmund und Schweinehund.
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6: Wahlschluss in Graz. Fast 226.000 Personen waren heute wahlberechtigt und konnten zwischen 11 Parteien und Listen entscheiden. Umfragen deuten auf einen Sieg für Bürgermeisterin Elke K. von der KPÖ hin, die 2021 überraschend Platz 1 geholt hat. Aus Graz meldet sich Johann Puntigam.
7: Ja, die 35 Grad und eine gefühlt leere Stadt Graz. Die Wahllokale sind geschlossen. Wie viele der 226.000 wahlberechtigten Grazerinnen und Grazer haben sich den Weg in die Wahllokale heute angetan? Wie wirkt sich eine eventuell geringe Wahlbeteiligung aus? Kann die KPÖ-Bürgermeisterin Elke K. ihrer Favoritenrolle gerecht werden? Erste Antworten gibt die Hochrechnung kurz nach 17 Uhr und das vorläufige Endergebnis soll es dann um 19 Uhr geben und das sollte dann schon sehr genau sein. Auch der weit überwiegende Teil der über 39.500 Wahlkarten sollte dann ausgezählt sein.
6: In Gmünd im Waldviertel hat heute eine Volksbefragung stattgefunden. Es geht um die Frage, ob die Gemeinde das Land auf Fortbestand des Klinikums klagen soll. Der Gesundheitsplan 2040 Plus sieht ja vor, das bestehende Spital durch eine geplante Gesundheitsklinik ohne Bettenstationen zu ersetzen. Zuschauerrekord beim Formel 1 Grand Prix in Spielberg. 320.000 Besucher trotzen der Hitze, ebenso wie die Fahrer, die sich seit einer Stunde ein enges Duell liefern. Alle Fahrer waren schon an der Box. Nico Kainz, wer liegt voran?
8: Ja, derzeit führt Max Verstappen vor Kimi Antonelli und George Russell. Man muss aber dazu sagen, Max Verstappen war erst einmal in der Box, Antonelli auch einmal, Russell war schon zweimal an der Box. Das heißt, derzeit führt Max Verstappen. Es ist jetzt die Frage, ob George Russell mit den frischeren Reifen Kimi Antonelli und Max Verstappen noch angreifen kann. Zwischen Max Verstappen und Kimi Antonelli liegen 3 Sekunden und zwischen Antonelli und Russell ca. 10 Sekunden. Dahinter auf Position 4 Lando Norris, 5. ist Charles Leclerc, 6. Oscar Piastri und 7. Lewis Hamilton, der schon dreimal an der Box war. Radio Niederösterreich berichtet weiterhin live, was sich auf der Rennstrecke in Spielberg tut. Wir halten Sie am Laufenden.
6: Ja, nach dem Höhepunkt der Hitzewelle heute Sonntag baut sich die große Hitze in Österreich zu Wochenbeginn nur langsam ab. Das teilt Geosphere Austria in ihrer Prognose für die kommende Woche mit. Demnach ist es morgen noch immer heiß mit bis zu 40 Grad. Mit den anhaltend hohen Temperaturen steigt dann aber auch die Unwettergefahr. Am Dienstag folgt etwas Abkühlung, dafür kann es recht schwül sein. Erst am Donnerstag, da fallen die Tageshöchstwerte wieder unter 30 Grad. Heute ist es aber noch extrem heiß.

0: Als die aktuelle Übersicht von Clemens Kautzer.
1: Ja genau, wir müssen noch warten. Eine Stunde lang bis 17 Uhr könnte der Temperaturrekord gebrochen werden. Ich schaue gerade auf die aktuellen Werte und da sehen wir derzeit in Führung Langenlebern mit 39,9 Grad. Also die 40 könnten sich auch bei uns in Niederösterreich heute noch ausgehen. In Wien hat es bereits 40 Grad. St. Pölten, Melkhorn, Mistelbach, Schwechat 38 Grad. Wie gesagt, in der nächsten Stunde erreicht die Hitzewelle ihren Höhepunkt. Bis zu 40 gehen sich da vielleicht noch aus. Am heißesten wird es wieder im Wiener Becken, Weinviertel. Dazu brennt weiterhin im ganzen Land die Sonne vom Himmel. Im Waldviertel kann es vielleicht am Abend ein Gewitter geben. Das ist aber noch nicht ganz bestätigt. Von der buckligen Welt bis ins Weinviertel weht lebhafter Wind. Der Tag geht dann strahlend sonnig zu Ende und auch die Nacht verläuft durchwegs klar. Es bleibt rekordverdächtig warm. Die Temperaturen sinken nicht unter 26 bis 16 Grad. Nur im Waldviertel kann es ein bisschen frischer werden. Morgen am Montag weiterhin extrem heiß, 32 bis 38 Grad. Im östlichen Flachland sind noch einmal bis zu 40 Grad möglich. Am Vormittag dann wolkenlos. Am Nachmittag kann es dann vor allem im Mostviertel und im Waldviertel heftige Gewitter geben. 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A4 Ostautobahn Richtung Wien. Zwischen Flughafen und dem Knoten Schwechat hat ein Auto eine Panne. Der rechte Fahrstreifen ist blockiert. B37 Kremserstraße zwischen Marbach im Felde und Großmotten. Sperre wegen Bauarbeiten. Der Verkehr wird über Lichtenau umgeleitet. Voraussichtlich noch bis heute Abend 22 Uhr. Blick zu den Öffis. Bei den Wiener Linien gibt es Behinderungen nach einem Gleisschaden in der Donaufelder Straße. Die Linie 25 fährt nicht zwischen Floridsdorf und Kagran. Die Linie 26 und 27, die fahren nicht zwischen Floridsdorf und Josef-Baumann-Gasse. Zwischen Kagran und Floridsdorf fahren aber Ersatzbusse, das Ganze voraussichtlich bis zum heutigen Betriebsschluss. Gute und sichere Fahrt wünsche ich Ihnen.
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1: Einen entspannten Sonntagnachmittag wünsche ich Ihnen. Ich hoffe, Sie kommen gut durch die Hitze. Viel trinken, das wissen wir eh. Und natürlich die richtige Musik dazu hören. Tom Jones gibt's gleich. Alle Achtung, Neil Diamond. Und das sind die Bengals mit Manic Monday. Ja, morgen geht's wieder los. Die Arbeitswoche. Einen entspannten restlichen Sonntag wünsche ich Ihnen.

0: Das ist Radio Niederösterreich am Sonntagnachmittag. WM-Fußballmatch schauen, ja, und das zeitig in der Früh. Gott sei Dank beim nervmauernden Spiel Österreich gegen Algerien war es wenigstens noch kühl. 4 Uhr. Viele sind da aufgestanden und es war ein richtiger Fußballkrimi. In der letzten Sekunde schießen die Österreicher das Ausgleichstor und sind dadurch bei der Fußball-Weltmeisterschaft weitergekommen.
1: Sabitzer, noch geht was. Noch könnte was gehen. Gregoritsch! Und da!
0: Also ich glaube, das Bist du deppert von Daniel Warmoth ist das neue Ivernarisch bei uns in Österreich. Auch die Promis beim Formel-1-Rennen in Spielberg sind natürlich dabei gewesen, haben mitgefiebert. Für Marcel Hirscher und Hans Knaus sind am Donnerstag die Spanier absolut zu knacken.
2: Weil wir sind Jäger, die Gebirgsjäger. Wir werden da hier richtig, wir haben nichts mehr zum Verlieren. Wir werden ganz locker angreifen und die Spanier, die haben Druck.
3: Ich glaube, die Mannschaft hat extremen Schub und wer weiß. Also ich glaube, dass vieles möglich ist.
0: Wir sind die Gebirgsjäger, das müssen wir uns merken. Obwohl die Reise der Österreicher bei der WM weitergeht, gibt es nach dem heutigen Spiel auch Kritik. Warum? Das hören Sie um kurz nach halb hier bei mir auf Radio Niederösterreich. Und jetzt gibt es südliche Klänge. Juanes, La Camisa Negra.

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3: Es ist 16.30 Uhr, Sie hören Radio Niederösterreich und das ist jetzt der schnellste Verkehrsservice bei uns im Land. A4 Ostautobahn in Richtung Wien zwischen Flughafen und dem Knoten Schwechat. Das defekte Fahrzeug ist entfernt, es sind wieder alle Fahrspuren frei. Die B37, die Kremser Straße zwischen Marbach im Felde und Großen Motten, ist noch bis 22 Uhr gesperrt wegen Bauarbeiten. Der Verkehr wird über Lichtenau umgeleitet. Ansonsten sind uns keine Störungen gemeldet worden. Wenn Sie was entdeckt haben, dann einfach Stern 300 wählen, da kommen Sie zu uns in die Verkehrsredaktion. Vielen Dank. 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Ja, bis 17 Uhr kann noch der Hitzerekord fallen. Wir sind jetzt derzeit bei 39,9 Grad in Langenlebern. Vielleicht werden wir den 40er heute noch knacken. Am heißesten, wie gesagt, Wiener Becken, Weinviertel, viel Sonne in ganz Niederösterreich. Und es ist windig von der buckligen Welt bis ins Weinviertel rauf. Lebhafter Wind. Der Tag geht dann strahlend sonnig zu Ende und auch die Nacht, die verläuft dann durchwegs klar. Es bleibt rekordverdächtig warm. Die Temperaturen, die sinken nicht unter 26 bis 16 Grad. Nur im Waldviertel wird es etwas frischer. Morgen am Montag zum Wochenstart weiterhin extrem heiß. 32 bis 38 Grad. Im östlichen Flachland sind noch einmal bis zu 40 Grad möglich. Am Vormittag dann wolkenlos. Ab dem Nachmittag kann es dann im Most- und Waldviertel heftige Gewitter geben. Und im Laufe der Woche, also Mitte der Woche, wird es dann wieder deutlich angenehmer. Da sind dann diese Extremwerte nicht mehr bei uns in Niederösterreich. Wir schauen weiter zur Formel 1 und der Formel 1 Grand Prix in Spielberg ist vor wenigen Momenten zu Ende gegangen. George Russell fährt von der Pole Position zum Sieg. Nico Kainz.
4: Ja, der Brite fährt ein souveränes Rennen und darf sich über Sieg Nummer 7 seiner Karriere freuen. Hinter ihm, auch hervorzuheben mit einer weltmeisterlichen Leistung, muss man sagen, kommt Max Verstappen auf Platz 2 ins Ziel. Der WM-führende Kimi Antonelli macht dann als Dritter das Podium komplett. Er kommt knapp hinter Max Verstappen ins Ziel. Knapp am Podest vorbei fährt McLaren-Pilot Oscar Piastri, er wird Vierter, Hamilton wird Fünfter. In der Fahrerweltmeisterschaft führt also Antonelli weiterhin, aber der Vorsprung des jungen 19-Jährigen ist nach dem Sieg von Teamkollege Russell geschrumpft. Antonelli liegt aktuell noch mit 40 Punkten vorne. Das nächste Rennen findet bereits nächste Woche statt. Es geht an die legendäre Rennstrecke von Silverstone.
3: Na bitte, ein Rennklassiker.

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1: Mit einem völlig verrückten 3:3 qualifizierte sich Österreichs Fußballnationalteam heute bei der WM für die K.O.-Phase. Ein Last-Minute-Treffer, also wirklich in der allerletzten Minute der Nachspielzeit von Sascha Kalajdzic, der hat uns heute gerettet vor dem Ausscheiden. Ende gut, alles gut, kann man sagen. Aber trotzdem gibt es nach dem heutigen Match Kritik. Daniel Kulowitz.
2: Über die Leistung an sich wird man noch sprechen müssen. Da waren teilweise indiskutable Dinge dabei, die das 3:3 aber dann mal fürs Erste kaschieren. Marcel Sabitzer und Co. sind jetzt mal froh, hier nicht die Heimreise antreten zu müssen.
3: Wie gesagt, heute müssen wir das mal so mitnehmen, abhaken. Aber es gibt viel zu analysieren, weil das ist, wie ich schon gesagt habe, teilweise unseriös, viel zu leichte Gegentore. Aber heute freuen wir uns mal, dass wir weiter sind. Und ja, ich glaube, wir haben Österreich ein bisschen den Atem erstmal angehalten, aber jetzt sollen sie alle schön weiter trinken.
2: Auch David Alaba nimmt uns nochmal mit in seine Gefühlswelt, denn 3 Minuten lang hat es danach ausgesehen, als müsste Österreich die Heimreise antreten. Dann gelingt doch noch der Last-Minute-Ausgleich von Sascha Kalajdzic, das 3:3. Sale, wie sie ihn nennen, der große Held.
4: Ja, unglaublicher Moment. Sehr erleichtert auf jeden Fall in diesem Moment. Boah, die Gefühle kann ich echt nicht beschreiben. Was da nach dem Sale sein Tor, was ich da für Gefühle hatte. 2 Minuten vorher ging es mir wirklich nicht gut. Ich habe mich schon die Koffer packen sehen, wenn ich ehrlich bin. Ja, unglaublich. Schwer da Worte zu finden.
2: Mit Ach und Krach geht es nun also ins 16. Finale gegen Turnier mit Favorit Spanien.
4: Die Reise geht weiter. Wir wollen weiter Geschichte schreiben. Wir werden alles dafür tun.
2: Das Duell gegen den Europameister steigt am Donnerstag in Los Angeles. Dann wieder zu einer benutzerfreundlicheren Zeit für die Fans in Österreich. Anpfiff 21 Uhr österreichischer Zeit. Und die 16. Finalspiele, die beginnen schon heute Abend. 21 Uhr österreichischer Zeit in Los Angeles. Kanada gegen Südafrika.
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Gestern Andrea Berg beim Schlagerboom, da ist sie mit dem Motorrad reingefahren, nach Innsbrucker Stadion. Aber jetzt hier bei uns auf Radio Niederösterreich und wir schauen gemeinsam auf die Straßen mit dem schnellsten Verkehrsservice im Land. Fast so schnell wie Andrea Berg auf der Bühne mit dem Motorrad. Via Ostautobahn Richtung Wien, zwischen Flughafen und dem Knoten Schwechat, das defekte Fahrzeug ist entfernt, es sind wieder alle Fahrspuren frei. B37 Kremser Straße zwischen Marbach im Felde und Großmotten, noch bis 22 Uhr Sperre wegen Bauarbeiten. Der Verkehr wird über Lichtenau umgeleitet. Weiter zu den Öffis. Bei den Wiener Linien gibt es Behinderungen nach einem Gleisschaden in der Donaufelder Straße. Die Linie 25 fährt nicht zwischen Floridsdorf und Kagran. Die Linien 26 und 27, die fahren nicht zwischen Floridsdorf und Josef-Baumann-Gasse. Zwischen Kagran und Floridsdorf fahren Ersatzbusse. Das Ganze wird voraussichtlich noch bis zu Betriebsschluss andauern. Rita Coolidge habe ich jetzt für Sie. Und danach gibt's Hot Chocolate, So You Win Again. Das sind die größten Hits aller

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3: Einen halbwegs angenehmen und hoffentlich schattigen Sonntagnachmittag wünsche ich Ihnen. Im Journalstudio ist Gerhard Eisinger.
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5: Die Gemeinderatswahl in Graz ist geschlagen, jetzt werden die Stimmen ausgezählt. 90% haben bei der Volksbefragung in Gmünd für eine Klage gegen das Land gestimmt. Das Wetter knapp unter 40 Grad ist der Spitzenwert des heutigen Tages in Niederösterreich. Graz hat gewählt. Alle 111 Wahllokale für die Gemeinderatswahl sind seit einer Stunde geschlossen. Jetzt werden die Stimmen ausgezählt und die Spitzenkandidatinnen und Kandidaten warten die Ergebnisse ab. Spannend ist, wie sich die Hitze auf die Wahlbeteiligung auswirkt. Johann Buntiger meldet sich aus Graz.
6: Extreme Hitze mit bis zu 35 Grad, dazu der Grand Prix in Spielberg-Graz war heute wie leergefegt. Und es stellt sich die Frage, wie viele der 226.000 wahlberechtigten Grazerinnen und Grazer sind heute zur Wahl gegangen. Schon bei der letzten Grazwahl 2021 ist die Wahlbeteiligung bei nur 54% gelegen. Und offen ist auch, wie sich eine eventuell geringe Wahlbeteiligung auswirkt. Kann die KPÖ-Bürgermeisterin Elke K. ihrer Favoritenrolle gerecht werden? Umfragen haben wir zuletzt Stimmengewinne vorhergesagt und laut diesen Umfragen können KPÖ, Grüne und SPÖ auch weiter auf eine Mehrheit im Grazer Gemeinderat hoffen. Erste Antworten gibt dann die erste Hochrechnung in wenigen Minuten. Das vorläufige Endergebnis soll es dann um 19 Uhr geben und das sollte schon sehr genau sein, denn dann ist der weit überwiegende Teil der 39.511 Wahlkarten ausgezählt.
5: In Gmünd im Waldviertel haben heute mehr als 90% der Wahlberechtigten für eine Klage gegen das Land gestimmt. Es ist bei dieser Volksbefragung um den Fortbestand des Klinikums gegangen. Das Spital soll ja geschlossen und durch eine Tagesklinik ohne Bettenstation ersetzt werden. Die Wahlbeteiligung ist bei über 50% gelegen. Doris Henninger berichtet.
7: Die Hitze hat die Gmünder nicht von der Volksbefragung abgehalten. In 6 Sprengeln konnte die Bevölkerung heute bis 14 Uhr darüber abstimmen, ob die Stadt das Land klagen soll. Hintergrund ist eine 2004 zwischen Land und Stadt festgehaltene Standortgarantie für das Klinikum. 4.048 Personen waren stimmberechtigt. 2.065, also mehr als die Hälfte der Gmünder, haben ihre Stimme abgegeben. Am Nachmittag stand das vorläufige Ergebnis fest und das ist eindeutig. 1.887 Wahlberechtigte stimmten für eine Klage. Das sind über 90%. Nur 160 stimmten dagegen. 18 Stimmen waren ungültig. Das Ergebnis der Volksbefragung soll in der übernächsten Gemeinderatssitzung behandelt werden.
5: ÖVP-Innenminister Gerhard Karner hat in der ORF-Pressestunde heute aktuelle Asylzahlen für das erste Halbjahr vorgelegt und die zeigen einen Rückgang bei Antragszahlen und da die Zahl der Auslandsbringung höher liegt, spricht Karner von einer Minuszuwanderung. Matthias Westhoff fasst zusammen.
8: Rund 7.000 Personen haben seit Jahresbeginn das Land freiwillig oder zwangsweise verlassen. Demgegenüber stehen 5.200 neue Asylanträge. Diese Zahlen legt ÖVP-Innenminister Gerhard Karner in der ORF-Pressestunde vor.
9: Es ist kein Grund zum Jubeln oder um sich zurückzulehnen, aber es ist eine Entwicklung, die in die richtige Richtung geht. Nämlich, dass wir im Bereich Asyl und vor allem illegale Migration erstmals seit Jahrzehnten eine Minuszuwanderung verzeichnen.
8: Aus den überbelegten Gefängnissen will die Regierung nicht österreichische Straftäter vermehrt in ihre Herkunftsländer abschieben.
9: Lassen Sie mich das auch so einfach und deutlich, vor allem aus polizeilicher Sicht, auch sagen. Verurteilte Straftäter gehören eingesperrt und wenn sie Ausländer sind, dann auch abgeschoben. So einfach ist das Ende Gelände.
8: Sagt ÖVP-Innenminister Gerhard Karner.
5: Die Ukraine setzt ihre nun schon fast täglichen Drohnenangriffe gegen Anlagen der russischen Ölindustrie fort. In der Nacht wurden nach Angaben des ukrainischen Präsidenten Zelensky eine Raffinerie in Slawjansk

0: ganz nah Kubani im Süden Russlands und eine weitere in Jaroslaw, nördöstlich von Moskau, getroffen. Christian Lininger informiert.
1: Handyvideos aus Russland zeigen hoch in den Nachthimmel auflodernde Flammen. Andere, schon im Morgengrauen aufgenommene, dicke schwarze Rauchwolken, die über brennenden Öltanks aufsteigen. Wenig später erklärt der ukrainische Präsident Volodymyr Zelensky, dass Drohnen seines Landes die russischen Raffinerien in Slawiansk na Kubani und in der Region Jaroslawl getroffen hätten. Die Ukraine hat ihre Schläge gegen die russische Erdölindustrie seit Mai deutlich verstärkt. In mehreren Gebieten Russlands wird bereits das Benzin knapp. Heute hat auch die Region Irkutsk in Sibirien die Benzinmengen, die man pro Auto tanken darf, beschränkt und Unternehmen aufgerufen, zum Benzinsparen auf Arbeit im Homeoffice umzustellen. Nach Einschätzung westlicher Militärexperten bremst die Benzin- und Dieselknappheit inzwischen auch schon die Militäroperationen der russischen Armee.
0: Zum Sport. Was war das für ein WM-Gruppen-Endspiel zwischen Österreich und Algerien? Österreich qualifiziert sich mit einem 3:3 für das 16-Finale. Die Nachspielzeit war von Spannung kaum zu überbieten. Nico Kainz.
2: Das ÖFB-Team kassiert kurz vor Schluss noch das 2:3 und packt in Gedanken schon die Koffer. Doch dann in letzter Minute rettet Sascha Kalajdzic die Österreicher mit einem Kopfballtor.
3: Ja, ist fast schon märchenhaft, würde ich sagen. Wie hoffentlich unsere Reise, die jetzt weitergeht. Aber wie gesagt, ich bin froh, dass ich was beitragen konnte und dass die Reise noch nicht zu Ende ist.
2: Österreich wird Zweiter in der Gruppe und trifft am Donnerstag um 21 Uhr auf Spanien. Und beim Formel 1 Grand Prix in Spielberg kann sich George Russell über Karrieresieg Nummer 7 freuen. Der Brite siegt vor Max Verstappen und Kimi Antonelli und kommt in der Fahrerweltmeisterschaft auf 40 Punkte an seinen Mercedes-Teamkollegen heran. Das Wochenende in Spielberg war also ein voller Erfolg. Von Freitag bis Sonntag haben 320.000 Fans dem heißen Wetter getrotzt. Das ist außerdem Zuschauerrekord hier am Red Bull Ring.
0: Ja, und apropos Rekord, in Wien gibt es einen neuen Temperaturrekord, Clemens Kautzer.
4: Ganz genau, heute das erste Mal in Wien 40 Grad bei der Messstation der inneren Stadt gemessen. Das hat es zuvor noch nicht gegeben. Der Rekord für Niederösterreich, der liegt heute bei Langenlebern mit 39,9 Grad. Also wirklich hauchknapp dran am 40er. Im Moment gehen die Temperaturen langsam wieder nach unten. In St. Pölten und Wieselburg hat es 39 Grad, Krems, Gänserndorf und Wiener Neustadt 38. In Wien mittlerweile auch nur noch unter Anführungszeichen 39 Grad, Eisenstadt 38, Linz 37 und in Graz 34 Grad. Der Tag, der geht heute strahlend sonnig zu Ende und auch die Nacht verläuft durchwegs klar. Es bleibt rekordverdächtig warm. Die Temperaturen, die gehen nicht runter, 26 bis 16 Grad. Nur im Waldviertel wird es teilweise etwas frischer. Morgen am Montag weiterhin extrem heiß, 32 bis 38 Grad. Im östlichen Flachland, da sind noch einmal bis zu 40 Grad möglich. Am Vormittag wolkenlos. Ab dem Nachmittag kann es dann vor allem im Most- und Waldviertel heftige Gewitter geben. Und ein Ende der Hitzewelle ist bis Mitte kommender Woche geplant. Also da können wir wieder durchlüften, da ist dann alles wieder ein Allzahl angenehmer. So, jetzt weiter zum schnellsten Verkehrsservice im Land hier auf Radio Niederösterreich. Da sind uns keine Störungen gemeldet worden, aber es gibt zwei Meldungen. Eine Baustelle, nämlich von der B37 der Kremser Straße zwischen Marbach im Felde und Großmotten. Die ist bis 22 Uhr wegen Bauarbeiten gesperrt. Der Verkehr wird über Lichtenau umgeleitet. Und eine Meldung von den Wiener Linien gibt es. Da gibt es Behinderungen nach einem Gleisschaden in der Donaufelder Straße. Die Linie 25, die fährt nicht zwischen Floridsdorf und Kagran. Die Linien 26 und 27 fahren nicht zwischen Floridsdorf und Josef-Baumann-Gasse. Zwischen Kagran und Floridsdorf fahren Ersatzbusse. Und reingekommen von der Wien die S2, die Wiener Nordrandschnellstraße Richtung Gänserndorf. Zwischen der Hermann-Gebauer-Straße und Süßenbrunn ist wegen eines Fahrbahnschadens der rechte Fahrstreifen gesperrt. Eine gute Fahrt wünsche ich Ihnen.
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4: Die größten Hits aller Zeiten habe ich für Sie hier vorbereitet. Michael James Harvest kommen vielleicht. Dann haben wir Johnny Nash. Aus Österreich Falco mit Emotional. Und wir klatschen jetzt den Abend ein gemeinsam mit Alvaro Soler. El mismo sol.

0: Das ist Radio Niederösterreich am Sonntag und wir haben vor kurzem die erste Hochrechnung bezüglich der Gemeinderatswahl in Graz bekommen. Gerhard Eisinger, wie sieht denn diese Hochrechnung aus?
1: Ja, nach dieser Hochrechnung, man muss sagen, mit einem Auszählungsgrad von 14,9%, da kommt die KPÖ, ist nicht nur Wahlsieger, sondern auch Wahlgewinner. Sie kommt auf 35,8% der Stimmen. Das ist ein Plus von 6,9 Prozentpunkten. Die ÖVP erreicht 25,6% der Stimmen, ein Minus von 0,3 Prozentpunkten. Die Grünen 13,9% der Stimmen, ein Minus von 3,5 Prozentpunkten. Die FPÖ 12,1% der Stimmen, ein Plus von 1,5 Prozentpunkten. Die SPÖ 6,1% der Stimmen, ein Minus von 3,4 Prozentpunkten. Und die NEOS auf 4,8% der Stimmen, ein Minus von 0,6 Prozentpunkten. Die KPÖ gewinnt damit die Wahl und hat die Mehrheit mit SPÖ und Grünen weiterhin in der Grazer Stadtregierung. Noch kurz die Mandate. 18 Mandate, auf die käme jetzt die KPÖ nach diesem Auszählungsgrad. 12 für die ÖVP, 7 für die Grünen, 6 für die FPÖ, 3 für die SPÖ und 2 für die NEOS.
0: Danke.
1: Und die weiteren Nachrichten oder die weiteren aktuellen Entwicklungen, die hören Sie dann um 18 Uhr in den Nachrichten auf Radio Niederösterreich.
0: Ganz genau. Danke dir, Gerhard.
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0: Unglaublich, in Langenleber hat es heute 39,9 Grad gehabt. Ja, es ist die zweite Hitzewelle des Jahres und jetzt schon solche Extrem- und Rekordwerte. Und dabei ist noch nicht einmal Ferien angesagt. Na, es gibt noch eine Woche, die letzte Schulwoche kommt ab morgen auf uns zu.
1: Die letzte Schulwoche wird relativ relaxed sein, die ganzen Noten stehen schon fest. Und
2: da haben wir so einige Projekte zur freien Wahl.
3: Also wir spielen Spiele. In Biologie zum Beispiel.
4: Es sind schon halbe Ferien.
0: Ja, halbe Ferien noch bis Freitag, aber volle Freibäder schon jetzt.

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3: Kurz nach 17.30 Uhr hier auf Radio Niederösterreich und bei uns gibt es ja regelmäßig den schnellsten Verkehr im Land. Baustelle auf der B37 der Kremser Straße noch bis 22 Uhr zwischen Marbach im Felde und Großmotten. Da sind Bauarbeiten im Gange, der Verkehr wird über Lichtenau umgeleitet. Bei den Wiener Linien gibt es Behinderungen nach einem Gleisschaden in der Donaufelder Straße. Die Linie 25, die fährt nicht zwischen Floridsdorf und Kagran. Die Linien 26 und 27 nicht zwischen Floridsdorf und der Josef Baumanngasse. Zwischen Kagran und Floridsdorf fahren aber Ersatzbusse für Sie. Wien S1, Wiener Nordrandschnellstraße Richtung Gensandorf. Zwischen der Hermann-Gebauer Straße und der Angerer Straße ist wegen eines Fahrbahnschadens der rechte Fahrstreifen gesperrt. Weiter zum Radio Niederösterreich. Wochenendwetter. Der Tag, der geht heute sonnig zu Ende. Auch die Nacht verläuft durchwegs klar. Es bleibt aber rekordverdächtig warm. Die Temperaturen sinken nicht unter 26 bis 16 Grad. Nur im Waldviertel wird es etwas frischer. Es kann auch das eine oder andere Unwetter geben. Im Bereich Zwettl hat es da vor einer Stunde heftige Unwetter gegeben. Morgen am Montag weiterhin extrem heiß. 32 bis 38 Grad. Im östlichen Flachland können es noch einmal bis zu 40 Grad, also ähnlich wie heute sein. Am Vormittag wolkenlos, ab dem Nachmittag. Da gibt es dann im Most- und Waldviertel heftige Gewitter. Die Hitze, die muss halt leider irgendwie irgendwo hin. Aber wo Hitze? Summer in the City. Love and Spoonful hier auf Radio Niederösterreich.

0: Ja, jetzt ist es amtlich. Wir haben die Messwerte von heute bekommen und an diesem Wochenende hat es bei uns die heißesten Tage in der bisherigen Wettermessgeschichte gegeben. Bis zu 40 Grad sind vorhergesagt worden und die sind heute in Wien erreicht worden. Die Geosphere Austria Messstelle Wien Innere Stadt registrierte um 16.35 Uhr exakt 40 Grad, die heißeste jemals in Wien gemessene Temperatur. Bei uns in Niederösterreich sind wir noch knapp dahinter gelandet. Spitzenreiter an diesem Wochenende war Langenlebern bei Tulln heute mit 39,9 Grad. Dann Krems mit 39,4 und der dritthöchste Wert Bad Deutsch-Altenburg mit 39,3 Grad. Ja, die Straßen und Hauptplätze, die waren leer gefegt. Umso voller natürlich die Frei- und Strandbäder. Nur jede erdenkliche Abkühlung ist da einfach willkommen an diesem heißen, extrem heißen Juniwochenende.
1: Mehr Eis essen. Viel chillen.
2: Wald baden.
3: Duschen. Lauwarm. Ein Kopf in den kalten Bach stecken.
0: Ja, jeder Tipp ist da wirklich heiß begehrt. Und mit der extremen Hitze steigt ja auch die Gefahr von Unwettern. Im Bereich Zwettl bis Groß-Gerungs hat es heute bereits Hagelkörner bis 5 cm Größe gegeben. Also wirklich aufpassen, wenn Sie da in der Nähe von einem Unwetter sind, dass Sie da ja nicht draußen unterwegs sind. Alles Gute und schönen Sonntag wünsche ich Ihnen weiterhin.

Entspannende Klänge sind das mit Tina Arena hier auf Radio Niederösterreich. Jetzt schauen wir gemeinsam auf die Straßen und da gibt es die Meldung von der S1 Sabiner Nordrand-Schnellstraße weiterhin in Richtung Gänserndorf. Zwischen der Hermann-Gebauer-Straße und der Angerer Straße ist wegen eines Fahrbahnschadens der rechte Fahrstreifen gesperrt. Bei uns in Niederösterreich sind uns keine Störungen gemeldet worden, aber eine Baustelle gibt es auf der B37 der Kremser Straße zwischen Marbach im Felde und Großmotten. Sperre wegen Bauarbeiten, der Verkehr wird bis 22 Uhr über Lichtenau umgeleitet. Und von den Öffis in Wien haben wir auch eine Meldung bekommen, es gibt Behinderungen nach einem Gleisschaden in der Donaufelder Straße. Die Linie 25 fährt nicht zwischen Floridsdorf und Kagran. Die Linien 26 und 27, die fahren nicht zwischen Floridsdorf und der Josef-Baumann-Gasse. Zwischen Kagran und Floridsdorf fahren voraussichtlich bis Betriebsstoß Ersatzbusse.

0: Das ist Radio Niederösterreich und jetzt wird's nostalgisch bei uns.
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0: 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Geburtstag gefeiert. 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
0: Einen angenehmen Sonntagabend wünsche ich Ihnen, das Wichtigste aus Niederösterreich. Österreich und der Welt mit Gerhard Eisinger. Es ist 18 Uhr.
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4: Die KPÖ hat die Gemeinderatswahl in Graz klar für sich entschieden. Die Kommunisten von Bürgermeisterin Elke K. legen laut einer Vorzeithochrechnung für den ORF kräftig zu. Die aktuellen Zahlen hat Johann Buntigam.
5: Die KPÖ mit Bürgermeisterin Elke K. wird der Favoritenrolle mehr als gerecht. Sie baut ihren Vorsprung massiv aus. 36,1% bedeuten ein Plus von 7,2 Prozentpunkten und ein Zugewinn von 3 Mandaten. Die ÖVP, die wieder Nummer 1 werden wollte, verfehlt dieses Ziel klar. Sie verliert leicht und liegt jetzt rund 11% hinter der KPÖ. Die Grünen verlieren 2,5 Prozentpunkte und liegen jetzt bei 14,8%. Platz 4 geht an die FPÖ mit 12,2%, ein Plus von 1,5 Prozentpunkten. Die SPÖ verliert mehr als ein Drittel ihrer Stimmen und erreicht nur noch 5,8%. Die Neos bleiben mit 4,7% annähernd gleich. Der KfG schafft den Einzug in den Gemeinderat nicht mehr. Die bisherige Koalition aus KPÖ, Grünen und SPÖ hätte wieder eine Mehrheit. Ob sie wegen der massiven Verluste der SPÖ tatsächlich weiterarbeiten wird, ist aber unklar.
4: In Gmünd im Waldviertel haben heute mehr als 90% der Wahlberechtigten für eine Klage gegen das Land gestimmt. Es ist bei dieser Volksbefragung um den Fortbestand des Klinikums gegangen. Das Spital soll ja geschlossen und durch eine Tagesklinik ohne Bettenstation ersetzt werden. Die Wahlbeteiligung ist bei über 50% gelegen. Knapp 2 Wochen nach Unterzeichnung eines Rahmenabkommens ist der Konflikt zwischen den USA und dem Iran erneut eskaliert. US-Streitkräfte haben als Reaktion auf die Attacke auf ein Frachtschiff iranische Ziele angegriffen. Die iranischen Revolutionsgarden haben Ziele in den mit den USA verbündeten Golfstaaten Kuwait und Bahrain attackiert. Die Opferzahlen nach dem schweren Erdbeben in Venezuela vor 3 Tagen steigen weiter. 1430 Tote haben die Behörden inzwischen bestätigt, doch fast 70.000 Menschen werden noch vermisst. Viele in Venezuela sind wütend, dass sie bei der Suche und Bergung von Verschütteten oft auf sich selbst gestellt sind und nur wenig Unterstützung von der Regierung bekommen. Inzwischen sind auch etliche internationale Hilfsteams vor Ort, doch nicht alle, die Hilfe anbieten, werden ins Land gelassen, berichtet Christian Lininger.
6: Jose, du bist das? Como estás tú?
7: Jose, bist du es? Wie geht's dir? Ruft ein Helfer eines kolumbianischen Teams in die Trümmer eines eingestürzten Hauses. Eine schwache Stimme antwortet ihm. Doch wenig später haben die Helfer den 11-jährigen Buben geborgen. Es sind solche Momente, die auch 3 Tage nach dem Beben wieder Hoffnung geben. Gerade den internationalen Hilfsteams gelingt es immer wieder, Verschüttete zu bergen. Doch nicht alle Helfer sind willkommen. Ein 15-köpfiges Team des österreichischen Samariterbunds steht mit deutschen Kollegen schon abflugbereit am Flughafen in Hannover. Da muss der Einsatz abgesagt werden.
8: Weil die Behörde hier die venezolanische Regierung mitgeteilt hat, dass hier derzeit keine medizinischen Hilfseinheiten benötigt werden bzw. ins Land einreisen dürfen,
7: sagt Benjamin Manal, der Leiter der Einsatzabteilung des Samariterbundes.
4: Es ist immer noch sehr heiß bei uns in Niederösterreich, Clemens Kautzer.
0: Ja, 39 Grad immer noch in St. Pölten und Rätz, 38 in Amstetten, Hornbruck an der Leiter, 36 Grad und die Temperaturen gehen nur langsam zurück. Auch in den angrenzenden Bundesländern sehr heiß. Wien 38 Grad, Linz und Eisenstadt 37 und in Graz hat es 34 Grad. Der Tag geht heute sonnig zu Ende, auch die Nacht verläuft dann durchwegs klar. Es bleibt rekordverdächtig warm, die Temperaturen sinken nämlich nicht unter 26 bis 16 Grad, nur im Waldviertel wird es etwas frischer. Und apropos Waldviertel, da ist jetzt das eine oder andere Gewitter unterwegs.

0: Bitte passen Sie auf, wenn Sie davon betroffen sind. Der Tag geht eben, wie gesagt, heute mit ein paar Unwettern im Waldviertel zu Ende. Morgen am Montag, das ist weiterhin extrem heiß, bis zu 38 Grad. Im östlichen Flachland sind noch einmal bis zu 40 Grad möglich. Am Vormittag ist es noch meist wolkenlos, aber am Nachmittag kann es dann im Most und im Waldviertel heftige Gewitter geben. Sie hören Radio Niederösterreich um 18.04 Uhr und das ist der schnellste Verkehrsservice im Land. A1 Westautobahn Richtung Salzburg. Kurz nach St. Valentin melden Radio Niederösterreich-Hörer Behinderungen durch einen Fahrbahnschaden am mittleren Fahrstreifen. Die ASFINAG ist bereits informiert. B37 Kremser Straße zwischen Marbach im Felde und Großmotten. Sperre wegen Bauarbeiten. Der Verkehr wird über Lichtenau umgeleitet. Die Öffis in Wien haben uns gemeldet, dass es Behinderungen nach einem Gleisschaden in der Donaufelder Straße gibt. Die Linie 25 fährt nicht zwischen Floridsdorf und Kagran. Die Linien 26 und 27, die fahren nicht zwischen Floridsdorf und der Josef-Baumann-Gasse. Zwischen Kagran und Floridsdorf fahren aber Ersatzbusse. Wien S1, Wiener Nordrandschnellstraße Richtung Gänserndorf. Zwischen der Hermann-Gebauer Straße und der Angerer Straße ist wegen eines Fahrbahnschadens der rechte Fahrstreifen gesperrt. Blick in die Steiermark, die Heimreise von der Formel 1 in Spielberg, hat zu einigen Staus geführt. Auf der S36 zum Beispiel Richtung Wien von Knittelfeld bis zum Knoten St. Michael. In weiterer Folge auf der S6 Richtung Wien bei Leoben und in Niederösterreich zwischen Glocknitz und Neunkirchen planen Sie insgesamt 45 Minuten mehr ein. Und wenn Sie noch etwas entdeckt haben, dann einfach Stern 300 wählen. Da kommen Sie in unsere Verkehrsredaktion. Wir sagen jetzt schon Danke.
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0: Wo kann man sich perfekt abkühlen? Naja, im Kino zum Beispiel. Was es da jetzt derzeit für Sie gibt, was mit Musik zu tun hat, das hören Sie gleich nach Austria 3 mit Hoffnungslos, I Don't Know Day, Undercover Angel. Dann haben wir Tim mit Summer Love und das sind die Dire Straits mit Walk of Life. Angenehmen Sonntagabend wünsche ich Ihnen.

0: So, und zur Abkühlung eine Runde ins Kino, da ist schon klimatisiert.
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0: Also das sind einmal Bewertungen. Ein Meisterwerk, absolut phänomenal. Der Wohlfühlfilm des Sommers. Da sind nur einige der Kritikerstimmen zu. Power Ballad, der Song meines Lebens. In dieser Musical-Komödie treffen ein gescheiterter Hochzeitssänger auf der einen Seite und ein ehemaliger Boyband-Star auf der anderen Seite aufeinander. Was dabei rauskommt? Ein Welthit.
2: Darf ich einen Vorschlag machen? Versuch doch mal.
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0: Seit dieser Woche ist Power Ballad in unseren Kinos. Kinosaal, wie gesagt, bei der Hitze gar nicht einmal so das Schlechteste.

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2: Es ist 18.30 Uhr und wir schauen gemeinsam auf die Straßen, was sich da am Sonntagabend tut. A1 Westautobahn Richtung Salzburg. Kurz nach St. Valentin melden Radio Niederösterreich Hörer Behinderungen durch einen Fahrbahnschaden am mittleren Fahrstreifen. Die Asphynag ist informiert. A4 Ostautobahn Richtung Wien beim Knoten Schwechat ist wegen einer verschobenen Betontrennwand der linke Fahrstreifen gesperrt. Es gibt Stau und 10 Minuten mehr Fahrzeit. B37 Kremser Straße zwischen Marbach im Felde und Großen Motten. Sperre wegen Bauarbeiten. Der Verkehr wird bis 22 Uhr über Lichternau umgeleitet. Zu den Öffis in Wien. Da gibt es Behinderungen nach einem Gleisschaden in der Donaufelder Straße. Die Linie 25, die fährt nicht zwischen Floridsdorf und Kagran. Die Linien 26 und 27 fahren nicht zwischen Floridsdorf und Jost und der Josef-Baumann-Gasse. Zwischen Kagran und Floridsdorf fahren aber Ersatzbusse. Voraussichtlich bis heute Betriebsschluss. Wien auf der S1 Nord Richtung Korneuburg zwischen der Hermann-Gebauer Straße und der Angerer Straße ist wegen eines Fahrbahnschadens der rechte Fahrstreifen gesperrt. Blick in die Steiermark. Im Heimreiseverkehr von der Formel 1 in Spielberg gibt es abschnittsweise Stau. Auf der S36 Richtung Wien von Zeltweg bis zum Knoten St. Michael. In weiterer Folge auf der S6 Richtung Wien bei Leoben und in Niederösterreich zwischen Glocknitz und Neunkirchen planen sie insgesamt über eine Stunde mehr Fahrzeit ein. Überlastet sind auch die Begleitstraßen zur S36 und S6, hier also nicht ausweichen. Weiter zum Radio Niederösterreich, Wochenendwetter. Der Tag, der geht heute sonnig zu Ende. In der Nacht ist es durchwegs klar. Es bleibt weiterhin sehr heiß. Die Temperaturen sinken nicht unter 26 bis 16 Grad. Nur im Waldviertel wird es etwas frischer. Morgen am Montag weiterhin extrem heiß. 32 bis 38 Grad. Im östlichen Flachland sind noch einmal bis zu 40 Grad möglich. Am Vormittag wolkenlos. Ab dem Nachmittag kann es dann vor allem im Most- und Waldviertel heftige Gewitter geben.

0: Claudia Jung war das hier bei uns auf Radio Niederösterreich. Ja, beim Formel 1 Grand Prix in Spielberg fährt George Russell den Sieg nach Hause und Österreichs Fußballnationalteam spielt vergangene Nacht 3:3 im WM-Spiel gegen Algerien. Yes, das ÖFB-Team übersteht somit erstmals seit 1982 bei einer Weltmeisterschaft die Gruppenphase. Nico Kainz.
1: In einer wahnsinnig kuriosen Partie geraten die Österreicher in der Nachspielzeit in Rückstand und sind praktisch schon raus aus dem Turnier. Doch dann rettet Sascha Kalajdzic seine Mannschaft doch noch mit dem 3:3 Ausgleich in allerletzter Sekunde. Ein Wechselbad der Gefühle sowohl für die Fans als auch für das ÖFB-Team und Kapitän David Alaba.
2: Ja, unglaublicher Moment. Sehr erleichtert auf jeden Fall in diesem Moment. Boah, die Gefühle kann ich echt nicht beschreiben, was da nach dem Saal ist, ein Tor. Was ich da für Gefühle hatte, 2 Minuten vorher ging es mir wirklich nicht gut. Ich habe mich schon die Koffer packen sehen, wenn ich ehrlich bin. Ja, unglaublich, unglaublich. Schwer da Worte zu finden.
1: Mit dem Unentschieden qualifizieren sich beide Mannschaften für die K.O.-Runde. Auf die Österreicher wartet die nächste schwere Aufgabe. Am Donnerstag das 16-Finale gegen WM mit Favorit Spanien. Diesmal zu angenehmeren Anpfiffzeiten. Das Spiel beginnt um 21 Uhr. Und bereits heute Abend beginnt die K.O.-Phase mit dem Match Südafrika gegen Gastgeber Kanada. Anpfiff in Kalifornien ist ebenfalls um 21 Uhr. Beim Formel 1 Grand Prix von Österreich haben die Fahrer heute mit extremer Hitze von 35 Grad Lufttemperatur und 51 Grad Streckentemperatur zu kämpfen gehabt. Am besten das Wetter gemeistert hat George Russell. Der Brite fährt nach langem Warten seinen zweiten Saisonsieg ein.
3: It's been a little while, so I'm definitely going to enjoy this one this evening. A lot of hard work with my team to get us back on track.
1: Ich werde diesen Sieg genießen. Es hat etwas gedauert, aber die harte Arbeit hat sich ausgezahlt, so Russell. Hinter ihm kommt Max Verstappen ins Ziel. Der Weltmeister kämpft sich von Startplatz 5 auf Rang 2 vor.
4: I think it was of course a very good race for us to be second, that close to a win. I think it's extremely positive for us, so in that sense for sure I'm very happy.
1: Es war ein sehr gutes Rennen und es ist positiv für uns, so nah am Sieg dran zu sein, so der Holländer. Der heutige Sieger, George Russell, kommt in der Fahrerweltmeisterschaft auf 40 Punkte an Teamkollegen Antonelli heran. Gleich nächste Woche gibt es die Chance für den Italiener zurückzuschlagen. Gefahren wird auf der legendären Rennstrecke von Silverstone. Anastasia Potapova trennt sich kurz vor dem Wimbledon-Turnier von ihrem deutschen Trainer Hanna Neles. Die Neo-Österreicherin spielt ihre Erstrundenpartie morgen um 16.30 Uhr gegen die Spanierin Jessica Busas Manero. Und beim Grasski-Weltcup in Tschechien gewinnt Sebastian Posch vom WSV Treisen den heutigen FIS-Slalom. Bei den Damen setzt sich Lara Tenor von der Union Trattenbach vor der Burgenländerin Tina Hetfleisch durch.
0: Danke, Nico. Weiter geht's mit den größten Hits aller Zeiten. César Samson gibt's gleich nach Chris de Burg und Sailing Away. Über uns auf Radio Niederösterreich. Angenehmen Sonntagabend wünsche ich Ihnen.

7:45 am Sonntagabend. Das ist Radio Niederösterreich, der Blick auf die Straßen. Wir fangen auf der 1 der Westautobahn Richtung Salzburg an. Kurz nach St. Valentin melden Radio Niederösterreich Hörer Behinderungen durch einen Fahrbahnschaden am mittleren Fahrstreifen. Die ASFINAG ist informiert. A4 Ostautobahn Richtung Wien. Beim Knoten Schwechat ist wegen einer verschobenen Betontrennwand der linke Fahrstreifen gesperrt. Stau und 10 Minuten mehr Fahrzeit. Die B37, die Kremser Straße, ist zwischen Marbach im Felde und Großen Motten gesperrt wegen Bauarbeiten. Der Verkehr wird bis 22 Uhr über Lichtenau umgeleitet. Wien auf der S1 Nord, Richtung Neuburg, zwischen der Hermann-Gebauer Straße und der Angerer Straße wegen eines Fahrbahnschadens nur der rechte Fahrstreifen gesperrt. Steiermark, im Heimreiseverkehr von der Formel 1 in Spielberg gibt es abschnittsweise Stau auf der S36 Richtung Wien von Zeltweg bis zum Knoten St. Michael, in weiterer Folge auf der S6 Richtung Wien bei Leoben und in Niederösterreich zwischen Glocknitz und Neunkirchen planen sie insgesamt über eine Stunde mehr Fahrzeit ein. Überlastet sind auch die Begleitstraßen zur S36 und S6, hier also bitte nicht ausweichen.

0: 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Thomas Birkfellner.
1: Ja, und das wohl außergewöhnlichste Public Viewing hat es im Waldviertel gegeben. In Horn haben die Fans nämlich in der Kirche vor dem Gottesdienst gemeinsam Fußball geschaut. Außerdem, zum heutigen Höhepunkt der Hitzewelle zeigen sich jetzt auch immer öfter Schäden, zum Beispiel auf der Westautobahn. Da ist zwischen Haag und St. Valentin nur ein Fahrstreifen frei gewesen. Und um eine hitzige Debatte hat es heute in Gmünd eine Volksbefragung gegeben. Dabei ist es darum gegangen, ob die Gemeinde das Land auf einen Fortbestand des Klinikums klagen soll. Mehr als 90% haben sich laut vorläufigem Ergebnis dafür ausgesprochen. Das alles gleich in Niederösterreich heute. Wir starten Punkt 19 Uhr in ORF 2.
0: Und heute begleitet sie Thomas Birkfellner durch die Sendung. Das ist Musik aus Österreich. Gerry Lux, Brochene Flügel.

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5: Graz bleibt politisch tiefrot und die unangefochtene KPÖ-Hochburg in Österreich. Die KPÖ kommt laut der jüngsten Vorzeit-Hochrechnung bei der Gemeinderatswahl auf 35,8% der Stimmen und legt kräftig zu. Dahinter landet die ÖVP mit leichten Minus und 25,2% auf Rang 2. Platz 3 holen die Grünen trotz Minus mit 14,9%, knapp vor der FPÖ mit 12%. Dahinter folgen die SPÖ mit historischem Tief von 5,6% vor den Neos mit 4,9%. In einer ersten Reaktion sagt KPÖ-Bürgermeisterin Elke K.
6: Heute freue ich mich nur einfach riesig und es ist auch, ich bin sehr, sehr erleichtert, dass dieses Ergebnis so ist, weil ich mir doch, was das politische Kräfteverhältnis in Summe betrifft, gewisse Sorgen gemacht habe.
5: Den Erfolg begründet sie so.
6: Wir haben unser Bestes in diesen 5 Jahren gegeben. Kommt immer darauf an, nicht nur wenige Wochen vor einer Wahl da zu sein, sondern natürlich unmittelbar am nächsten Tag. Und ich glaube, das haben wir gut gemacht, glaubwürdig gemacht und haben uns auch aller Anliegen immer ernsthaft angenommen.
5: In Gmünd haben heute mehr als 90% der Wahlberechtigten für eine Klage gegen das Land gestimmt. Es ist bei dieser Volksbefragung um den Fortbestand des Klinikums gegangen. Das Spital soll ja geschlossen und durch eine Tagesklinik ohne Bettenstation ersetzt werden. Die Wahlbeteiligung ist bei über 50% gelegen. Bei einem Flugzeugabsturz im Osten Frankreichs sind 11 Menschen ums Leben gekommen. Das Unglück ereignete sich bei Nancy. Bei den Toten soll es sich um 5 Schüler und 5 Ausbilder einer Fallschirmspringerschule und dem Piloten gehandelt haben. Ebenfalls heute sind beim Absturz eines Hubschraubers des Ölkonzerns Aramco in Saudi-Arabien 14 Menschen getötet worden. Die seit 10 Tagen andauernde Hitzewelle hat Österreich heute den ersten 40er beschert. Die Geosphere Austria-Messstelle in Wien, innere Stadt, registrierte um 16.35 Uhr exakt 40,0 Grad. Bei hohen Temperaturen und glühend heißer Luft waren auch die Rettungskräfte gefordert, wie Claudia Peintner-Schmidt berichtet.
7: Noch nie seit Beginn der Wetteraufzeichnungen vor mehr als 170 Jahren war es in Wien so heiß wie heute. Zu den Hitzepolen im Land zählten laut dem Wetterdienst Geosphere auch das niederösterreichische Langenlebern mit 39,9 Grad, Bad Deutsch-Altenburg mit 39,3 Grad. In Wieselburg hatte es am Nachmittag 39,2 Grad. Viele Menschen haben Abkühlung in den Schwimmbädern und Seen gesucht. Die Alte Donau etwa in Wien misst jetzt im Juni schon 29,6 Grad, der Neusiedlersee 32 Grad. Nicht alle haben die Hitze vertragen. Das Rote Kreuz meldet für heute österreichweit um 15% mehr Rettungseinsätze als sonst. Die Hitze setzt nicht nur den Menschen zu, sondern auch der Infrastruktur. Auf der Westautobahn haben sich bei Haag Richtung Linz Asphaltplatten gewölbt. Es kam zu längeren Verkehrseinschränkungen.
5: Ja, und auch jetzt ist es immer noch heiß in Niederösterreich. Die Aussichten von Clemens Kautzer.
3: Na, was heißt? Langenlois aktuell 37 Grad immer noch. St. Pölten, Mistelbach, Wiener Neustadt und Wien 36 Grad und in Waidhofen an der Ipsatz 33 Grad und das kurz nach 7. Der Tag geht sonnig zu Ende, auch die Nacht verläuft durchwegs klar. Es bleibt rekordverdächtig warm, die Temperaturen sinken nicht unter 26 bis 16 Grad. Nur im Waldviertel kann es teilweise etwas frischer werden. Morgen am Montag weiterhin extrem heiß, 32 bis 38 Grad. Im östlichen Flachland sind noch einmal bis zu 40 Grad möglich. Am Vormittag eher wolkenlos, ab dem Nachmittag kann es dann vor allem im Most- und im Waldviertel heftige Gewitter geben. 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A1 Westautobahn Richtung Salzburg. Kurz nach St. Valentin melden Radio Niederösterreich-Hörer Behinderungen durch einen Fahrbahnschaden am mittleren Fahrstreifen. Die ASFINAG ist informiert. A2 Südautobahn Richtung Graz. Zwischen Edlitz und Krumbach hat ein Fahrzeug eine Panne und steht auf der rechten Fahrspur. Der Streckendienst ist aber schon auf der Zufahrt. A4 Ostautobahn Richtung Wien. Beim Knoten Schwechat ist wegen einer verschobenen Betontrennwand der linke Fahrstreifen gesperrt. Es gibt Stau und 10 Minuten mehr Fahrzeit. B37 Kremserstraße zwischen Marbach im Felde und Großmotten, Sperre wegen Bauarbeiten, der Verkehr wird über Licht

0: genau bis 22 Uhr umgeleitet. Bei den Wiener Linien gibt es Behinderungen nach einem Gleisschaden in der Donaufelder Straße. Die Linie 25 fährt nicht zwischen Floridsdorf und Kagran. Die Linien 26 und 27, die fahren nicht zwischen Floridsdorf und der Josef-Baumann-Gasse. Zwischen Kagran und Floridsdorf fahren voraussichtlich noch bis zum Betriebsschluss Ersatzbusse. Wien auf der S1 Nord Richtung Korneuburg zwischen der Hermann-Gebauer Straße und der Angerer Straße ist wegen eines Fahrbahnschadens der rechte Fahrstreifen gesperrt. Steiermark, im Heimreiseverkehr von der Formel 1 in Spielberg gibt es abschnittsweise Stau auf der S36 Richtung Wien von Zeltweg bis zum Knoten Michael. In weiterer Folge auf der S6 Richtung Wien bei Leoben und in Niederösterreich zwischen Glocknitz und Neunkirchen planen sie insgesamt über eine Stunde mehr Fahrzeit ein. Überlastet sind auch bereits die Begleitstraßen zur S36 und der S6. Hier also nicht ausweichen, das zahlt sich nicht aus. Eine gute Fahrt wünsche ich Ihnen und wenn Sie was entdeckt haben, Stern 300 wählen von Ihrem Handy, da kommen Sie in unsere Verkehrsredaktion.
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0: Clemens Krautzer für Sie im Studio, Sonntag kurz nach 19 Uhr. Das ist unsere Musikwunschstunde auf Radio Niederösterreich. Den ersten Musikwunsch, den gibt's gleich nach Rick Astley, Never Gonna Give You Up und Annie Lennox mit Walking on Broken Glass. Das sind die größten Hits aller Zeiten und gleich Ihre Musikwünsche.

Das ist Radio Niederösterreich am Sonntagabend und jetzt kommen wir zu unserem ersten Musikwunsch für heute. Die Nadja und der Peter, die wünschen sich So ist das Leben von der Astrid Wirtenberger und der Grund ist schön. Dieses Lied ist so richtig aus dem Leben herausgeschrieben, sagen sie, wie alle Lieder von der Astrid. Wir freuen uns schon sehr, diesen Song und alle anderen Eigenkompositionen von Astrid Wirtenberger und natürlich die Sea-Songs bei gleich 3 Live-Konzerten in Niederösterreich im September zu hören und zu sehen. Am 12.09. in Weitra, 18.09. St. Valentin und 26.09. in Oberwaltersdorf. Ein großes Dankeschön an Astrid für all ihre wunderbaren Songs. Na, das sind aber wirklich Riesenfans, wenn die gleich auf 3 Konzerte gehen. Bis zum September dauert es natürlich noch ein Randl. Aber hier auf Radio Niederösterreich haben wir sie gleich für euch. Das ist Astrid Wirtenberger. So ist das Leben.

Und schon kommen wir zu unserem nächsten Musikwunsch, den hat uns der Markus Schreiner geschrieben und er hat gesagt, ich habe euch nur für die von der Gruppe Melodivas gehört, einfach nur schön. Und ich würde gerne noch einmal hören. Na bitte, hier sind sie schon, die Melodivas, nur für die, auf Radio Niederösterreich.

Der Culture Club war das hier auf Radio Niederösterreich. Und da kommt schon der nächste Musikwunsch. Liebes Radio Niederösterreich-Team, ich würde mich unglaublich über den Song Narzisst von der Band Unerhört bei euch auf Radio Niederösterreich freuen. Danke und liebe Grüße, Christoph. Lieber Christoph, der Song ist wirklich cool. Da ist er für dich.

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3: Es ist 19.30 Uhr, Sie hören Radio Niederösterreich und das ist jetzt der schnellste Verkehrsservice bei uns im Land. A1 Westautobahn Richtung Salzburg. Kurz nach St. Valentin melden Radio Niederösterreich-Hörer Behinderungen durch einen Fahrbahnschaden am mittleren Fahrstreifen. Die ASFINAG ist bereits informiert. A2 Südautobahn Richtung Graz. Zwischen Edlitz und Krumbach hat ein Fahrzeug eine Panne und steht auf der rechten Fahrspur. A4 Ostautobahn Richtung Wien. Die Betonleitwand beim Knoten Schwechat ist wieder an Ort und Stelle. Es sind alle Fahrspuren frei, der Stau löst sich jetzt langsam auf. B37 Kremserstraße zwischen Marbach im Felde und Großmotten, Sperre wegen Bauarbeiten. Der Verkehr wird über Lichtenau umgeleitet, voraussichtlich noch bis 22 Uhr. Bei den Wiener Linien gibt es Behinderungen nach einem Gleisschaden in der Donaufelder Straße. Die Linie 25 fährt nicht zwischen Floridsdorf und Kagran. Die Linien 26 und 27 fahren nicht zwischen Floridsdorf und der Josef-Baumann-Gasse. Zwischen Kagran und Floridsdorf fahren aber Ersatzbusse. Wien auf der S1 Nord Richtung Korneuburg zwischen der Hermann-Gebauer-Straße und der Angerer-Straße ist wegen eines Fahrbahnschadens der rechte Fahrstreifen gesperrt. Steiermark, im Heimreiseverkehr von der Formel 1 in Spielberg gibt es abschnittsweise Stau auf der S36 Richtung Wien von Zeltweg bis zum Knoten St. Michael, in weiterer Folge auf der S6 Richtung Wien bei Leoben und in Niederösterreich zwischen Glocknitz und Neunkirchen planen sie insgesamt über 1,5 Stunden mehr Fahrzeit ein. Überlastet sind auch die Begleitstraßen zur S36 und S6, hier also nicht ausweichen. Jetzt hören Sie die Nachrichten in einfacher Sprache hier bei uns auf Radio Niederösterreich.
4: Österreich hat bei der Fußball-WM gegen Algerien 3:3 unentschieden gespielt. Das Spiel war sehr spannend. Marko Arnautović traf zum 1:0 für die Österreicher. Kurz vor der Pause hat Algerien den Ausgleich erzielt. In der zweiten Halbzeit machte Marcel Sabitzer das 2:1 für Österreich. Aber wieder ist Algerien der Ausgleich gelungen. Kurz vor dem Ende hat Algerien plötzlich das 3:2 geschossen. Aber mit dem letzten Angriff hat Sascha Kalajdzic zum 3:3 ausgeglichen. Dieser Ausgleich war sehr wichtig. Denn wenn Österreich verloren hätte, wäre die WM für die Mannschaft vorbei gewesen. So aber ist Österreich in seiner Gruppe mit Argentinien, Algerien und Jordanien Zweiter geworden. Jetzt folgt die erste K.O.-Runde. Gegner ist der große Favorit Spanien. Die USA haben in der Nacht auf heute wieder den Iran angegriffen. Das US-Militär soll Stellungen der iranischen Luftabwehr und Lager für Drohnen beschossen haben. Die iranische Armee hat auf die US-Angriffe sofort reagiert. Der Iran hat amerikanische Militärstützpunkte in den Staaten Kuwait und Bahrain beschossen. US-Präsident Donald Trump sagt, dass der Iran das Abkommen für ein Ende der Kämpfe verletzt hat. Angeblich hat der Iran ein Frachtschiff an der Küste beschossen. Bei dem Schiff soll es sich um einen Frachter aus Panama handeln. Die genauen Hintergründe des Vorfalls sind aber unklar. Der Iran sagt, dass die USA die Waffenruhe gebrochen haben. In Österreich hat die Hitzewelle den Höhepunkt erreicht. Nicht nur Menschen und Tiere leiden unter den extrem hohen Temperaturen. Die Hitze ist auch schlecht für die Infrastruktur. Das sind zum Beispiel Straßen oder die Gleise von Zügen. Mehrere Schäden gibt es zum Beispiel auf der Westautobahn. Dort reißt an manchen Stellen der Asphalt auf. In Vorarlberg haben sich schon Bahngleise verformt. Die ÖBB warnt vor Verspätungen von Zügen. Das waren die Nachrichten in einfacher Sprache, gelesen von Paul Kraker.
3: Das Radio Niederösterreich Wochenendwetter. Der Tag, der geht heute sonnig zu Ende. Auch die Nacht verläuft durchwegs klar. Es bleibt aber auch weiter im Rekordverdächtig warm. Die Temperaturen, die sinken nicht unter 26 bis 16 Grad. Nur im Waldviertel wird es teilweise etwas frischer. Morgen am Montag weiterhin extrem heiß. 32 bis 38 Grad. Im östlichen Flachland sind noch einmal bis zu 40 Grad möglich. Am Vormittag wolkenlos. Ab dem Nachmittag kann es dann vor allem im Most- und Waldviertel heftige Gewitter geben. Und Abkühlung, die ist dann erst Mitte kommender Woche in Sicht. Also ein paar Tage müssen wir noch durchhalten, damit diese Hitzewelle dann endlich vorbei ist.

Jetzt habe ich gleich was für alle Klassikfans unter Ihnen. Am Musikwettbewerb Prima La Musica haben heuer 900 Schülerinnen und Schüler aus Niederösterreich teilgenommen. 177 von ihnen, die haben sich dann auch für den Bundesbewerb in Eisenstadt qualifiziert. Und die allerbesten bei diesem Bundesbewerb haben bei uns im Festzelt neben dem ORF-Funkhaus in St. Pölten einen Beweis für ihr hohes musikalisches Niveau geliefert. Das Konzert, das hören Sie in Kürze, gleich nach 20 Uhr in einem Klassik am Abend-Spezial, natürlich hier bei uns auf Radio Niederösterreich. Ich bin Clemens Krautzer, ich wünsche Ihnen noch einen angenehmen Sonntagabend und jetzt gibt's von mir noch Robert Palmer, Best of Both Worlds. Das sind die größten Hits aller Zeiten, natürlich nur hier bei uns.

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1: Am Mikrofon begrüßt sie Cornelia Krebs. Die Grazer Gemeinderatswahl ist geschlagen, alle Stimmen sind ausgezählt. Was künftige Koalitionsvarianten anbelangt, befindet sich die Wahlgewinnerin KPÖ mit Bürgermeisterin Elke K. in einer komfortablen Situation. Nicht nur die aktuelle Konstellation mit SPÖ und Grünen würde über eine solide Mehrheit im Gemeinderat verfügen, auch allein mit den Grünen ginge sich eine Mehrheit aus. Das Thema Sonntagsöffnungszeiten von Geschäften ist in Österreich ein viel diskutiertes. Ein regulärer Verkauf ist im Einzelhandel nicht erlaubt. Vorarlberg prescht jetzt vor. Das Land will die Sonntagsöffnungszeiten für bestimmte Nahversorger ausweiten. Claudia Peintner-Schmidt berichtet.
2: Ab Juli dürfen in 65 Vorarlberger Landgemeinden bestimmte Lebensmittelgeschäfte auch sonn- und feiertags geöffnet haben. Und zwar ganztags von 7 bis 18 Uhr. Eine entsprechende Verordnung soll am Dienstag in der Landesregierung beschlossen werden. Es gibt aber strenge Auflagen. So dürfen nur jene Geschäfte aufsperren, die vorwiegend Lebensmittel anbieten und bei denen kein angestelltes Personal, sondern nur die Inhaber arbeiten. Außerdem darf die Verkaufsfläche 400 Quadratmeter nicht übersteigen. Karl-Heinz Marent vom Verein Dorfleben betont.
3: Das sind die bedürftigsten Dorfläden, die alle schon Förderung des Landes und der Gemeinden brauchen, um überhaupt überleben zu können. Und somit ist es ein Schritt in Richtung Aufrechterhaltung der Versorgungssicherheit in Vorarlberg.
2: Scharfe Kritik an der Ausweitung der Sonntagsöffnung kommt von der Gewerkschaft.
1: Mit einem 3:3 hat sich Österreichs Fußballnationalteam bei der WM für die K.O.-Phase qualifiziert. Ein Last-Minute-Treffer von Sascha Kalajdzic in der 93. Minute rettete die Rangnick-Truppe vor dem Ausscheiden. Daniel Kulowitz in Kansas.
4: Über die Leistung an sich wird man noch sprechen müssen. Da waren teilweise indiskutable Dinge dabei, die das 3:3 aber dann mal fürs Erste kaschieren. Marcel Sabitzer und Co. sind jetzt mal froh, hier nicht die Heimreise antreten zu müssen.
5: Wie gesagt, heute müssen wir das mal so mitnehmen, abhaken, aber es gibt viel zu analysieren, weil das ist, wie ich schon gesagt habe, teilweise unseriös, viel zu leichte Gegentore. Aber heute freuen wir uns mal, dass wir weiter sind. Und ja, ich glaube, wir haben Österreich ein bisschen den Atem erstmal angehalten, aber jetzt sollen sie alle schön weiter trinken.
4: Die Fans und der Fußball bekommen keine Pause, denn das 16. Finale startet bereits heute Abend, 21 Uhr österreichischer Zeit, mit Kanada gegen Südafrika. Gespielt wird in Los Angeles, in jenem Stadion, wo dann am Donnerstag auch Österreich auf Spanien trifft.
1: Und noch eine Meldung vom Sport. George Russell hat nach 2024 zum zweiten Mal beim Formel 1 Grand Prix von Österreich auf dem Red Bull Ring triumphiert. Der Brite gewann nach einem spannenden Finish vor Spielberg-Rekordsieger Max Verstappen. WM-Spitzenreiter Kimi Antonelli wurde Dritter. Und das waren die Nachrichten mit Cornelia Krebs. Zum Wetter.
6: Gewittrig geht der Tag vor allem in Salzburg und in der Obersteiermark zu Ende. Auch ein paar kräftige Gewitterzellen sind da unterwegs und die können punktuell für Probleme sorgen durch Hagel und Starkregen und Sturmböen. Weiter im Osten, speziell von Linz bis Wien und Eisenstadt, folgt nach einem extrem heißen Tag mit bis zu 40 Grad eine außergewöhnlich warme Nacht. Morgen am Montag ist es im Westen teilweise nicht mehr heiß, bei 25 bis 33 Grad, allerdings zunehmend gewittrig, auch Unwetter sind dabei. Ganz im Osten bleibt es noch bis Dienstag extrem heiß, mit 34 bis knapp 40 Grad. So viel zum Wetter von Daniel Stanker.
7: Jetzt noch der Blick auf die Straßen mit dem schnellsten Verkehrsservice im Land hier auf Radio Niederösterreich. A1 Westautobahn Richtung Salzburg. Zwischen St. Valentin und Enz Ost sind wegen eines Fahrbahnschadens die beiden linken Fahrspuren gesperrt. Das Ganze voraussichtlich noch bis morgen zu Mittag. A2 Südautobahn Richtung Graz. Zwischen Edlitz und Krumbach hat ein Fahrzeug eine Panne und steht auf der rechten Fahrspur. B37 Kremser Straße zwischen Marbach im Felde und Großen Motten. Sperre wegen Bauarbeiten. Der Verkehr wird über Lichtenau bis 22 Uhr umgeleitet. Bei den Wiener Linien gibt es Behinderungen nach einem Gleisschaden in der Donaufelder Straße. Die Linie 25 fährt nicht zwischen Floridsdorf und Kagran. Die Linien 26 und 27, die fahren nicht zwischen Floridsdorf und der Josef-Baumann-Gasse. Zwischen Kagran und Floridsdorf fahren aber Ersatzbusse. Wien auf der S1 Nord Richtung Korneuburg. Zwischen der Hermann-Gebauer Straße und der Angerer Straße ist wegen eines Fahrbahnschadens der rechte Fahrstreifen gesperrt. Steiermark. Im Heimreiseverkehr von der Formel 1 in Spielberg gibt es abschnittsweise Stau. Auf der S36 Richtung Wien von Zeltweg bis zum Knoten St. Michael. In weiterer Folge auf der S6 Richtung Wien bei Leoben und in Niederösterreich zwischen Glocknitz und Neunkirchen. Planen Sie insgesamt über eine 1,5 Stunden. Stunden mehr Fahrzeit ein. Überlastet sind auch die Begleitstraßen zur S36 und S6, hier also nicht ausweichend. Eine gute Fahrt wünsche ich Ihnen, gute Nerven, wenn Sie gerade von dem Formel 1 Grand Prix nach Hause fahren. Und bei uns gibt es jetzt entspannende Musik auf Radio Niederösterreich. Schönen Abend.
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9: Ein alljährlicher Konzerthöhepunkt kurz vor Schulschluss ist das Konzert der Bundespreisträgerinnen und Bundespreisträger von Prima La Musica. Sie hören in dieser Stunde ausgezeichnete Musiktalente aus Niederösterreich. Durch das Konzert, welches wir letzten Montag aufgezeichnet haben, begleitet sie Tamara Ofenauer-Haas.

Sie hören heute 14 verschiedene Programmpunkte von den größten Talenten der klassischen Musik aus den Musik- und Kunstschulen Niederösterreich. Alle jungen Musikerinnen und Musiker sind Preisträger des Bundeswettbewerbs Primeller Musiker und sie werden in der nächsten Stunde Ausschnitte aus ihrem Wettbewerbsprogramm präsentieren. Eröffnet wurde unser Konzert der niederösterreichischen Primeller Musiker Bundespreisträgerinnen und Bundespreisträger mit dem ersten Satz Moderato con moto aus der Sonatina von Ron Simpson, geschrieben für ein Trompetenquartett. Der amerikanische Komponist war selbst Trompeter und ist vor allem für seine Literatur für Blechblasensembles bekannt. Mit besonderer Präzision wurde es vom Trompetenquartett Teutzwurmburm interpretiert. Julian Fluch, Stefan Kleindessner, Jakob Kornteuer und Fabian Scholler kommen aus dem Musikschulverband Weidhofen-Ibstal. Sie sind zwischen 15 und 17 Jahre alt und erhalten Unterricht von Hermann Madertaner. Der Name Teutzwurmburm kommt daher, weil ihr Proberaum eine Werkstatt ist. Und geprobt wird bei dem Quartett sehr viel. Das hat ihnen auch einen ersten Preis beim Bundeswettbewerb eingebracht. Wir dürfen nun ein Bundessieger-Duo auf der Bühne begrüßen. Woom Boom holte sich den Primeller Musiker Bundessieg in der Kategorie Kammermusik für Schlagwerk Altersgruppe 1. Valentin Kendelbacher, 11 Jahre alt, besucht die Musikschule der Stadtgemeinde Neulenkbach und erhält Unterricht von Emanuel Lippusch. Felix Gumpinger, ebenfalls 11 Jahre alt, wird von Georg Mauerhofer und Peter Vorhauer-Grenn in der Regionalmusikschule Sickertskirchen unterrichtet. Kennengelernt haben sich die beiden beim Landeswettbewerb Primeller Musiker 2025, woraufhin sie beschlossen haben, künftig auch im Duett zu spielen. Wenn sie sich mit drei Wörtern beschreiben müssten, dann wäre das lustig, musikalisch und energiegeladen. So präsentieren uns die beiden nun ein Divertimento von Joseph Haydn in einer besonderen Bearbeitung von Siegfried Fink für Marimba und Vibraphon. Viel Vergnügen mit Woom Boom!

Katja Töppler ist 17 Jahre alt und besucht die Musikschule der Gemeinde Katzelsdorf, wo sie von Marie-Louise Engelschott-Leitner unterrichtet wird. Katja singt seit ihrem 7. Lebensjahr, spielt auch Bratsche und tanzt sehr gerne Ballett. Ihr Motto, hab Spaß und zeige Ausdruck, ist beim Bundeswettbewerb voll aufgegangen. Ihr Auftritt wurde mit einem ersten Preis Gold bewertet. Katja Töppler wird aus dem Liederzyklus Blumenlieder die Sonnenblume vortragen. Begleitet wird Katja Töppler dabei am Klavier von Birgit Wolf. Danach hören wir Sunrise aus dem Werk Blue Planet von Inge Frimut Hay. Dieses Stück ist Teil einer größeren musikalischen Reise, einer Art Klanggeschichte über unseren Planeten, gesehen aus dem Weltraum. Die Komponistin zeichnet darin unterschiedliche Bilder der Erde, Landschaften, Naturphänomene und eben auch den Moment des Sonnenaufgangs. In Sunrise erleben wir musikalisch, wie das Licht langsam über den Horizont steigt, die Erde in warme Farben taucht und ein neuer Tag beginnt. Raffaela Anastasia Steinmetz aus der Musikschule der Landeshauptstadt St. Pölten wird uns dieses Stück auf der Harfe vortragen. Sie ist 12 Jahre alt und spielt ihr Instrument bereits seit 6 Jahren. Ihre Lehrerin ist Julia Kreuter. Ihr Ziel ist es, mit allen drei Instrumenten, welche sie beherrscht, bei Musikwettbewerben anzutreten.

tauchen wir nun ein in die Altwiener Salonmusik mit dem Stück Liebesleid, das um 1905 entstanden ist. Dazu gibt es auch eine Anekdote. Der Komponist Fritz Kreisler veröffentlichte das Werk angeblich unter falschem Namen als historisches Werk. Erst später gab er zu, dass es seine eigene Komposition ist. Der Violinist Nikolaus Graf kommt aus der Musikschule der Stadtgemeinde Gerersdorf bei Wien. Seine Lehrerin ist Andrea Mugrauer-Beiß. Mit dem Geigenspiel hat er im Alter von 5 Jahren begonnen, als er noch im Kindergarten war. Mittlerweile war der 14-Jährige bereits 6-mal bei Prima La Musica. Beim diesjährigen Bundeswettbewerb hat er mit einem ersten Preis Gold abgeschnitten. Auch beim Kontakt Junior Wettbewerb in Berlin nahm er bereits 2-mal teil, wobei er dort auch beim Eröffnungskonzert als Solist aufgetreten ist. Für die Zukunft plant er, Violine zu studieren. Genießen Sie jetzt Liebesleid, interpretiert von Nikolaus Graf, begleitet wird er dabei von Jisu Miyamoto.

darf ich Ihnen ein besonderes Ensemble vorstellen, Zusammenklang. Ein Blockflötenquartett bestehend aus Sopran, Alt, Tenor und Bassblockflöte aus der Musikschule der Stadtgemeinde Wolkersdorf im Weinviertel. Unter der Leitung von Roswitha Schmatzberger haben Vivian Roth, Emma Schwarz, Sarah Fischer, Anna Fellner, die alle zwischen 10 und 12 Jahre alt sind, beim Primeler Musiker Bundeswettbewerb mit einem ersten Preis Gold abgeschnitten. Ein Teil ihres Programms war das Stück Fine Necks for Ladies von John Dowland, das Sie als nächstes hören werden. Es erzählt von einer humorvollen Szene aus dem englischen Alltagsleben um 1600. Im Anschluss daran hören Sie den zweiten Satz aus der Suite in E-Moll von Johann Sebastian Bach, ursprünglich für das Lautenklavier geschrieben, von Lina Fürnsinn auf der Gitarre gespielt. Die 17-jährige Musikerin spielt bereits seit ihrem 6. Lebensjahr Gitarre. Ihr Vorbild ist ihre Gitarrenlehrerin Judith Bernhardt, bei der sie an der Beethoven-Musikschule der Stadtgemeinde Mödling Unterricht bekommt. Sie hat bereits 4-mal bei Primula Musica teilgenommen und eine Teilnahme im Ensemble ist ihr nächstes musikalisches Ziel.

Mit dem nächsten Beitrag machen wir einen Ausflug in die Oper. Benjamin Gröblinger wird uns die Arie Non più andrai aus der Oper Le nozze di Figaro von Wolfgang Amadeus Mozart singen. Dabei verabschiedet der Kammerdiener Figaro den jungen Pagen Cherubino zur Armee. Wohin dieser strafversetzt wurde, da er Figaros Verlobter zu nahe gekommen war. In der Arie, die den Schluss des ersten Akts bildet, schlägt Figaro einen spöttischen und ironischen Ton an. Benjamin Gröblinger besucht die Musikschule Waldviertel Mitte und erhält Unterricht von Gottfried Reinl. Er trat als Bassbariton in der Altersgruppe 5+ an. Und das war damit heuer auch seine letzte Teilnahme bei dem Wettbewerb, da er bereits 21 Jahre alt ist. Momentan verbringt Benjamin seine Tage hauptsächlich mit Üben, da er sich auf die Aufnahme an einer Musikuniversität vorbereitet. Begleitet wird er von Herbert Grübel. Anschließend hören Sie Sebastian Leon Schmeikerl auf der Viola. Er ist 14 Jahre alt, spielt seit seinem 8. Lebensjahr Violine und erst vor 2 Jahren begann er mit der Viola bei Gustav Krachler an der Musikschule A-Due im Wiener Umland. Er hört gerne die Musik von Queen, aber auch Johann Sebastian Bach. Vor allem faszinieren ihn seine Präludien und Fugen. Heute präsentiert er uns das Allegretto aus der Sonate für Viola und Klavier Opus 5 Nummer 3 in F-Dur von Johann Baptist van Hall. Begleitet wird er von Gisu Miyamoto.

Das Querflötenquartett Mellow Trees besteht aus Theresa Almberger, Paula Reiter, Marlene Felber und Marie Wagner. Sie sind zwischen 14 und 16 Jahre alt. Sie alle spielen bei Regina Madertaner im Musikschulverband Weidhofen-Ibstal. Ihre Lehrerin ist auch das große Vorbild der Mädchen, neben Mozart, weil er schon als Kind gut spielen konnte. Seit einem Jahr bilden sie ein Quartett und sie sind heuer auch erstmals gemeinsam bei Prima La Musica angetreten. Und das höchst erfolgreich. Beim Bundeswettbewerb belegten sie einen ersten Platz Gold. Sie präsentieren uns den vierten Satz, Flûte légère, aus dem Zyklus Flûte en vacances von Jacques Castered. Ein spielerischer Satz, der uns die kommenden Sommerferien schon spüren lässt. Laura Bammer ist 12 Jahre alt. Im Alter von 6 Jahren hat sie beim Geigenbauer ein Violoncello gesehen und wollte es unbedingt lernen. Seither spielt sie dieses Instrument, das für sie Wärme, Tiefe und Eleganz verkörpert. Heute präsentiert sie uns von Camille Saint-Saëns Allegro Appassionato, Opus 43. Begleitet wird sie dabei von Margaret Kim. Das Stück aus der Romantik entstand Anfang der 1870er Jahre und ist mittlerweile ein Klassiker des Cello-Repertoires. Laura nimmt an der Albrechtsberger Musikschule der Stadt Klosterneuburg bei Christina Basili Unterricht.

Zum Ende dieses Blocks hörten Sie Leonie Lugbauer am Akkordeon mit Petri Makkonnens Tango Toccata. Leonie ist in der

Mit erst 14 Jahren hat sie bereits 16 Wertungen bei Prima La Musica gespielt. Die Musiker der folgenden letzten beiden Stücke sind in der sogenannten Plus-Kategorie angetreten. Diese Kategorie richtet sich gezielt an junge Musikerinnen und Musiker, die eine professionelle Musikausbildung, eine berufliche Laufbahn in diesem Bereich anstreben. Zuerst spielt Christoph Paul die Tarantella für Kontrabass und Klavier von Pedro Valls. Die Tarantella ist ein schneller, tänzerischer und technisch anspruchsvoller Satz mit virtuosem Charakter und setzt dabei den Kontrabass als Soloinstrument eindrucksvoll in Szene. Der 19-jährige Christoph Paul konnte beim Landeswettbewerb Prima La Musica die volle Punktezahl von 100 Punkten erreichen und auch den Bundeswettbewerb als Bundessieger der Kategorie 4+ für sich entscheiden. Er besucht bereits die Universität für Musik und darstellende Kunst Graz bei Ernst Weißensteiner. Zuvor hatte er Unterricht an der Franz-Schmidt-Musikschule in Perchtoldsdorf bei Nevena Vaz Gomez Berada. Beim Üben setzt er auf gut eingeteilte und fokussierte Übersession nach dem Motto »Nicht alles auf den letzten Drücker«. Zum Abschluss des Konzerts begrüßen wir Paul Alexey, der 17 Jahre alt ist. Er hat mit dem Klavierspiel im Alter von 5 Jahren begonnen und bereitet sich derzeit auf die Aufnahmeprüfung für ein Klavierstudium an der Universität für Musik und darstellende Kunst Wien vor. Dafür übt Paul täglich mehrmals. Beim Prima La Musica Bundeswettbewerb erreichte er einen ersten Preis Gold. Heute präsentiert er den 3. Satz aus der Sonate Opus 83 in B-Dur von Sergei Prokofjew, einem seiner Lieblingskomponisten. Paul besucht die Ludwig-Ritter-von-Köchel-Musikschule Krems und erhält Unterricht bei Xiang Li Labek.

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1: Am Mikrofon begrüßt Sie Cornelia Krebs. ÖVP-Innenminister Gerhard Karner hat in der ORF-Pressestunde heute aktuelle Asylzahlen für das erste Halbjahr vorgelegt. Diese zeigen einen Rückgang bei den Antragszahlen und da die Zahl der Außerlandesbringungen höher liegt, spricht Karner von Minuszuwanderung. Matthias Westhoff.
2: Rund 7.000 Personen haben seit Jahresbeginn das Land freiwillig oder zwangsweise verlassen. Demgegenüber stehen 5.200 neue Asylanträge. Diese Zahlen legt ÖVP-Innenminister Gerhard Karner in der ORF-Pressestunde vor.
3: Es ist kein Grund zum Jubeln oder um sich zurückzulehnen, aber es ist eine Entwicklung, die in die richtige Richtung geht. Nämlich, dass wir im Bereich Asyl und vor allem illegale Migration erstmals seit Jahrzehnten eine Minuszuwanderung verzeichnen.
2: Aus den überbelegten Gefängnissen will die Regierung nicht österreichische Straftäter vermehrt in ihre Herkunftsländer abschieben.
3: Lassen Sie mich das auch so einfach und deutlich, vor allem aus polizeilicher Sicht, auch sagen. Verurteilte Straftäter gehören eingesperrt und wenn sie Ausländer sind, dann auch abgeschoben. So einfach ist das. Ende Gelände.
2: Sagt ÖVP-Innenminister Gerhard Karner.

0: Zwei Tage nach der israelisch-libanesischen Einigung auf ein Rahmenabkommen über eine Friedenslösung haben Israels Armee und die pro-iranische Hisbollah-Miliz die gegenseitigen Angriffe fortgesetzt. Israels Streitkräfte melden Angriffe in der sogenannten Sicherheitszone im Südlibanon und den Tod eines Soldaten. Die Hisbollah lehnt das am Freitag unterzeichnete Rahmenabkommen vehement ab. Auch der Konflikt zwischen den USA und dem Iran eskaliert erneut. US-Streitkräfte griffen als Reaktion auf die Attacke auf ein Frachtschiff iranische Ziele an. Die iranischen Revolutionsgarden attackierten Ziele in den mit den USA verbündeten Golfstaaten Kuwait und Bahrain. Die Bundeshauptstadt erlebt mit bis zu 40 Grad gerade die erste Hitzewelle des Jahres. Und diese erste Welle ist laut einer Analyse von Wiener Experten die gefährlichste, denn in dieser Zeit steigt die Zahl der Rettungseinsätze besonders stark. Thomas Metelko.
1: Die erste Hitzewelle des Jahres belastet die Menschen mehr als die nachfolgenden. Eines der Ergebnisse aus der Analyse der Zahl der Rettungseinsätze und der meteorologischen Daten Wiens zwischen 2018 und 2021. Es bestätigt sich ein eindeutiger Zusammenhang zwischen der Zahl der Rettungseinsätze mit hohen Temperaturen. Schon bei zwei Tagen mit Temperaturen über 20,5 Grad steigt demnach die Zahl der Rettungseinsätze um etwa 8%. Während folgender Hitzewellen steigt die Zahl der Rettungseinsätze zwar auch, aber weniger stark. Bestätigt hat die Analyse, dass Menschen bis 18 Jahren und ab 76 Jahren ein deutlich höheres Risiko haben, einen Rettungseinsatz zu benötigen. Wird es wieder kühler, sinkt dieses Risiko nicht parallel. Die Zahl der Notrufe geht vielmehr nur langsam zurück.
0: Das waren die Nachrichten mit Cornelia Krebs. Zum Wetter.
2: Ein paar Schauer und Gewitter sind noch ein paar Stunden lang unterwegs und zwar im Bereich von Tirol und Salzburg bis ins steirische Ennstal. Trocken und heiß ist es dagegen großteils im Flach- und Hügelland, zum Beispiel in der Wiener Innenstadt mit fast 35 Grad. Morgen am Montag steigt die Gewittergefahr im Tagesverlauf von Vorarlberg bis ins Waldviertel und in die nördliche Obersteiermark. Trocken, sonnig und teils extrem heiß wird es hingegen ganz im Osten und im Süden mit 33 bis knapp 40 Grad. So viel zum Wetter von Daniel Stanker.
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1: Am Mikrofon begrüßt Sie Cornelia Krebs. Die Wahl in Graz ist geschlagen und die KPÖ hat wieder deutlich dazu gewonnen. Die Partei von Bürgermeisterin Elke K. ist der eindeutige Wahlsieger. Die Partner in der Stadtregierungskoalition, die Grünen und die SPÖ, haben Stimmen verloren, in doch recht unterschiedlichem Ausmaß. Johann Brundiger mit dem vorläufigen Endergebnis.
2: Die KPÖ ist der große Wahlsieger. In Graz erreicht 35,8%, gewinnt also 7 Prozentpunkte dazu. Die ÖVP verliert 0,7, erreicht 25,2. Die Grünen verlieren 2,4 und stehen im vorläufigen Endergebnis bei 15%. Die SPÖ stürzt auf 5,6% ab, verliert also fast 4 Prozentpunkte. Und die ÖVP in Graz kommt auf 12%, gewinnt also leicht dazu. Und die Neos verlieren leicht und erreichen 4,9%. Für KPÖ-Bürgermeisterin Elke K. heißt das, sie kann rein rechnerisch mit den Grünen eine Stadtregierung bilden. Und sie sagt dazu:
3: Ich habe auch davor natürlich gesagt, dass der Weg, den wir bisher gegangen sind, ein guter war, dass es von Vertrauen getragen wird. Aber das sind Entscheidungen, die wir immer kollektiver treffen bei uns.
2: Sie will jetzt mit allen Parteien Gespräche führen.
1: Der Iran, die USA und Israel setzen die vorläufige Vereinbarung über einen Waffenstillstand und ein Ende des Krieges in der Golfregion und im Libanon durch neue Militärschläge aufs Spiel. Die USA haben wieder Ziele im Iran angegriffen. Der Iran hat amerikanische Stützpunkte in Kuwait und Bahrain beschlossen. Hartmut Fiedler.
4: Der Iran ist angeblich schuld an den neuerlichen Auseinandersetzungen in der Golfregion, sagen die USA. Der Iran seinerseits wirft den USA vor, die Waffenruhe zu brechen. Tatsache ist, dass der Raketen- und Drohnenbeschuss weitergeht. Die US-Streitkräfte haben laut eigenen Angaben einige militärische Ziele im Iran beschossen und einschlägige Luftaufnahmen veröffentlicht, die Explosionen zeigen. Präsident Donald Trump äußerte sich auf seiner eigenen Social-Media-Plattform ungehalten. Wir könnten gezwungen sein, unsere Aufgabe militärisch abzuschließen, schrieb Trump. Eine Stunde nach der Veröffentlichung schoss der Iran mehrere Geschosse auf Kuwait und Bahrain ab, zwei Golfstaaten auf der anderen Seite des Golfs und der Straße von Hormus.
1: In der zentralserbischen Stadt Kraljevo haben heute tausende Menschen gegen die Regierung des serbischen Präsidenten Aleksandar Vučić demonstriert. Vučić hatte gestern bei einer Kundgebung seiner Anhänger seinen taktischen Rücktritt angekündigt. Seine zweite Amtszeit als Präsident endet regulär Ende Mai nächsten Jahres. Es wird erwartet, dass er vor seinem Abgang vorgezogene Parlamentswahlen ausschreiben wird, um als Spitzenkandidat der Regierungspartei SNS Ministerpräsident werden zu können. Die Hitzewelle hält weite Teile Europas fest im Griff. In Italien schaffen viele Städte sogenannte Klimazufluchtsorte für besonders gefährdete Menschen. Sandra Aigner.
5: Mit kostenlosem Eintritt in Schwimmbäder, klimatisierte Bibliotheken, Museen und öffentliche Gebäude wollen zahlreiche italienische Städte, vor allem Kinder und ältere Menschen, vor der Hitze schützen. So sollen auch die Krankenhäuser entlastet werden. Rom hat zusätzlich Sanitätsstationen an besonders beliebten Touristen-Hotspots eingerichtet. Rund um das Kolosseum kühlen riesige Ventilatoren und Nebelanlagen die Umgebung.
1: Jetzt das Wichtigste vom Sport. Bei der Fußball-WM läuft gerade das erste Spiel in der K.O.-Phase zwischen Kanada und Südafrika. Zur Pause steht es noch 0:0. Martin Lang.
6: Pause haben die Kanadier eine Riesenchance zur Führung, aber da rettet ein Südafrikaner auf der Linie. 0:0 in Los Angeles, wo Österreich am kommenden Donnerstag im 16. Finale auf Spanien treffen wird. Nach dem 3:3 Aufstiegsdrama gegen Algerien ist die österreichische Nationalmannschaft bereits von Kansas City wieder nach Kalifornien ins Trainingsbasiscamp zurückgeflogen und hat jetzt wieder Training. Bei der Frauen-U19-EM in Bosnien gewinnen die Österreicherinnen zum Auftakt gegen Island 3:0. Den Formel 1 Grand Prix von Österreich gewinnt George Russell, es ist sein zweiter Sieg in Spielberg, knapp vor Max Verstappen und Kimi Antonelli. Vierter Piastri, fünfter Hamilton. In der WM-Wertung führt Russell 40 Punkte vor Antonelli. Die österreichische Golfprofispielerin Emma Spitz wird Sechste beim Tschechisch Golf Open und Skistar Marcel Hirscher plant ein neuerliches Comeback für die nächste Ski-Weltcup-Saison.
1: Das Wetter.
7: Die Nacht verläuft ruhig und außergewöhnlich warm. Zum Beispiel in Oberösterreich bis ins Burgenland. Hier hat es vielerorts immer noch deutlich über 30 Grad. Morgen am Montag ziehen teils heftige Gewitter durch von Vorarlberg bis ins Wald- und Mostviertel. Extrem heiß mit 34 bis knapp 40 Grad wird es im Süden und vor allem im Osten. So viel zum Wetter von Daniel Stanker.
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1: Am Mikrofon begrüßt Sie Cornelia Krebs. Das Thema Sonntagsöffnungszeiten von Geschäften ist in Österreich ein viel diskutiertes. Ein regulärer Verkauf ist im Einzelhandel nicht erlaubt. Vorarlberg prescht jetzt vor. Das Land will die Sonntagsöffnungszeiten für bestimmte Nahversorger ausweiten. Claudia Peintner-Schmidt.
2: Ab Juli dürfen in 65 Vorarlberger Landgemeinden bestimmte Lebensmittelgeschäfte auch sonn- und feiertags geöffnet haben. Und zwar ganztags von 7 bis 18 Uhr. Eine entsprechende Verordnung soll am Dienstag in der Landesregierung beschlossen werden. Es gibt aber strenge Auflagen. So dürfen nur jene Geschäfte aufsperren, die vorwiegend Lebensmittel anbieten und bei denen kein angestelltes Personal, sondern nur die Inhaber arbeiten. Außerdem darf die Verkaufsfläche 400 Quadratmeter nicht übersteigen. Karl-Heinz Marent vom Verein Dorfleben betont.
3: Das sind die bedürftigsten Dorfläden, die alle schon Förderung des Landes und der Gemeinden brauchen, um überhaupt überleben zu können. Und somit ist es ein Schritt in Richtung Aufrechterhaltung der Versorgungssicherheit in Vorarlberg.
2: Scharfe Kritik an der Ausweitung der Sonntagsöffnung kommt von der Gewerkschaft.
1: Der russische Machthaber Wladimir Putin hat eine Krisensitzung zu den aktuellen russischen Versorgungsproblemen mit Treibstoff einberufen. An der Sitzung nahmen Vertreter diverser Ministerien sowie der wichtigsten Erdölproduzenten Russlands teil. Die zuletzt verstärkten ukrainischen Angriffe gegen die Erdölindustrie in Russland haben zu ernsthaften Versorgungsproblemen geführt. Nach dem schweren Doppelerdbeben in Venezuela suchen Rettungsmannschaften in einem Wettlauf mit der Zeit in den Trümmern eingestürzter Gebäude weiter nach Überlebenden. Die offizielle Zahl der Toten liegt bei 1450. Doch es gibt auch Lichtblicke. Ein Vater und sein Sohn wurden heute in Karabaleda lebend aus den Trümmern geborgen. Das waren die Nachrichten zum Wetter.
4: Nur noch einzelne Gewitter und Regenschauer gehen gerade in der Obersteiermark und in Salzburg nieder. Die klingen spätestens Anfang der zweiten Nachthälfte ab. In manchen Regionen bleibt es außergewöhnlich warm in der Nacht, vor allem dort, wo es jetzt noch um die 30 Grad hat, also von Oberösterreich bis ins Burgenland. Die Tiefstwerte 26 bis 18 Grad, in den Alpen bis zu 13 Grad. Der morgige Montag bringt im Osten weiterhin extreme Hitze mit 34 bis knapp 40 Grad. Von Vorarlberg bis ins Wald- und Mostviertel ziehen im Tagesverlauf teils schwere Gewitter durch, das Ganze bei 5

0: 25 bis 33 Grad. So viel zum Wetter von Daniel Stanker.
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1: Ja, ja.
0: Und deshalb gerade in Manila eingecheckt. 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
2: Es ist Montag, der 29. Juni. Am Mikrofon begrüßt Sie Cornelia Krebs. Die USA und der Iran einigen sich einem Medienbericht zufolge auf ein Ende ihrer gegenseitigen Angriffe. Beide Seiten planen demnach für Dienstag ein Treffen in der katarischen Hauptstadt Doha, um ihren Streit um die Straße von Hormus beizulegen, berichtet das Nachrichtenportal Axios unter Berufung auf einen hochrangigen US-Regierungsvertreter. Vor einem Jahr ist in Österreich das Barrierefreiheitsgesetz in Kraft getreten. Es soll digitale Angebote für alle Menschen zugänglich machen. In der Praxis gibt es jedoch weiterhin zahlreiche Hürden, berichten Sarah Heidenreich und Julian Kern.
3: Komplizierte Menüs beim Online-Banking oder fehlende Bildbeschreibungen auf Buchungsplattformen. Für Menschen mit Sehbehinderungen sind solche Probleme oft Alltag. Daniele Marano zeigt das bei einer Suche nach einer Urlaubsreise.
4: Istanbul, Bild. Bild.
5: Wie Sie hören, die Bilder haben keine Alternativtexte, somit kann ich nicht wissen, was hier gezeigt wird und ich kann mir nichts vorstellen, wenn ich eine Reise buchen möchte.
3: Das seit einem Jahr geltende Barrierefreiheitsgesetz verpflichtet Unternehmen dazu, digitale Angebote barrierefrei zu gestalten, etwa durch bessere Kontraste, anpassbare Schriftgröße oder die Unterstützung von Sprachausgaben. Trotzdem gäbe es weiterhin erhebliche Mängel bei der Umsetzung, kritisieren Behindertenvertreter. Nach Angaben des Sozialministeriums wurden seither bereits 84 Verfahren eingeleitet. Verwaltungsstrafen wurden aber bisher noch keine verhängt.
2: Die Geosphere Austria Messstelle Wien Innere Stadt hat gestern Nachmittag exakt 40 Grad registriert. Bei hohen Temperaturen und glühend heißer Luft waren auch die Rettungskräfte gefordert. Mehr von Claudia Peintner-Schmidt.
6: Noch nie seit Beginn der Wetteraufzeichnungen vor mehr als 170 Jahren war es in Wien so heiß. Zu den Hitzepolen im Land zählten laut dem Wetterdienst Geosphere auch das niederösterreichische Langenlebern mit 39,9 Grad, Bad Deutsch-Altenburg mit 39,3 Grad. In Wieselburg hatte es am Nachmittag 39,2 Grad. Nicht alle haben die Hitze vertragen. Das Rote Kreuz meldet österreichweit um 15% mehr Rettungseinsätze als sonst. Die Hitze setzt nicht nur den Menschen zu, sondern auch der Infrastruktur. Auf der Westautobahn haben sich bei Haag Richtung Linz Asphaltplatten gewölbt. Es kam zu längeren Verkehrseinschränkungen.
2: Mercedes-Pilot George Russell hat gestern zum zweiten Mal beim Formel 1 Grand Prix von Österreich auf dem Red Bull Ring triumphiert. Er gewann nach einem spannenden Finish. Gerhard Prohaska.
7: Am Ende ist es sehr knapp geworden. George Russell rettet seinen Mercedes ins Ziel und feiert den Sieg hier in Österreich.
8: I had enough to win and it's so great to be back on top.
7: Die ersten drei landen innerhalb von 2 Sekunden. Max Verstappen wird Zweiter und überrascht damit. Der Red Bull stark verbessert, aber ganz nach vorne hat es diesmal nicht gereicht.
8: But still to be second, that close to a win, I think it's extremely positive for us. So in that sense, for sure, I'm very happy.
7: Und für Jungster Kimi Antonelli bleibt diesmal nur Rang 3, obwohl mehr möglich gewesen wäre, wenn er den Beginn nicht etwas verschlafen hätte.
9: It was a shame that I joined the party a bit too late.
7: Oscar Piastri wird Vierter und Lewis Hamilton Fünfter. In der Weltmeisterschaft hat Kimi Antonelli 40 Punkte Vorsprung auf seinen Teamkollegen George Russell. Weiter geht's nächste Woche in Silverstone.
2: Das waren die Nachrichten mit Cornelia Krebs. Zum Wetter.
10: Die letzten Schauer und Gewitter im Bergland klingen bald ab und somit verläuft die zweite Nachthälfte überall ruhig. Im Flach- und Hügelland bleibt es außergewöhnlich warm, teilweise sinken die Temperaturen nur auf 26 bis 20 Grad. In den Alpen wird es etwas kühler mit bis zu 13 Grad. Heute tagsüber wird es mit viel Sonne wieder extrem heiß im Osten und im Süden, vor allem in Wien und Niederösterreich mit 34 bis knapp 40 Grad. Nicht ganz so heiß wird es von Vorarlberg bis Oberösterreich, hier gehen im Tagesverlauf ein paar heftige Gewitter nieder. Soviel zum Wetter von Daniel Stanker.
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1: Es ist 1 Uhr, im Studio ist Martin Krachler. Graz hat gewählt und die Partei von Bürgermeisterin Elke K., die Kommunistische Partei Österreichs, kurz KPÖ, hat wieder deutlich dazugewonnen. Im Gegensatz zu ihren bisherigen Koalitionspartnern in der Grazer Stadtregierung, der SPÖ und den Grünen. Johann Buntigam mit den Details zum vorläufigen Ergebnis.
2: Die KPÖ ist der große Wahlsieger. In Graz erreicht 35,8%, gewinnt also 7 Prozentpunkte dazu. Die ÖVP verliert 0,7, erreicht 25,2. Die Grünen verlieren 2,4 und stehen im vorläufigen Endergebnis bei 15%. Die SPÖ stürzt auf 5,6% ab, verliert also fast 4 Prozentpunkte. Und die ÖVP in Graz kommt auf 12%, gewinnt also leicht dazu. Und die NEOS verlieren leicht und erreichen 4,9%. Für KPÖ-Bürgermeisterin Elke K. heißt das, sie kann rein rechnerisch mit den Grünen eine Stadtregierung bilden. Und sie sagt dazu:
3: Ich habe auch davor natürlich gesagt, dass der Weg, den wir bisher gegangen sind, ein guter war, dass es von Vertrauen getragen wird, aber das sind Entscheidungen, die wir immer kollektiver treffen bei uns.
2: Sie will jetzt mit allen Parteien Gespräche führen.
1: Russlands Präsident Wladimir Putin spricht jetzt erstmals von Engpässen bei Benzin und Diesel im Land, nachdem die Ukraine zuletzt immer wieder russische Energieanlagen angegriffen hat. Im Raum stehen auch Einschränkungen für den Export von Diesel, um sicherzustellen, dass die russische Landwirtschaft genug davon hat.
4: Die Fußball-WM 2026.
1: Und da ist Gastgeber Kanada der erste Achtelfinalist. Die Kanadier gewinnen erstmals ein Match in der K.O.-Phase einer Fußball-WM und schaffen es mit einem 1:0 gegen Südafrika, den Aufstieg quasi in letzter Minute. WM-Reporter Martin Lang.
5: Nach vielen vergebenen Chancen schießt in der 91. Minute Steve Moustakio in Los Angeles, Kanada, zum 1:0-Sieg gegen Südafrika und damit erstmals ins WM-Achtelfinale. Für den kanadischen Teamchef, Ex-Salzburg-Trainer Jesse Marsh, eine kanadische Heldengeschichte. Es ist die harte Arbeit dieses Teams. Ich fliege heute auch noch weiter nach Monterrey, um Niederlande, Marokko zu beobachten. Einer der beiden wird ja unser Gegner. Aber ich wollte, dass wir gegen einen sogenannten Riesen spielen und das machen wir jetzt. Die heutigen Spiele im 16. Finale sind ab 19 Uhr Brasilien gegen Japan und ab 22.30 Uhr Deutschland gegen Paraguay.
1: Und wir kommen jetzt zum Wetter und zu Daniel Schlager.
6: Hitze und Gewitter beschäftigen uns auch zum Wochenstart. Schon zum Sonnenaufgang ist es zum Teil sehr warm. Am Nachmittag hat es dann im Rheintal um 28 Grad, größtenteils sind es 30 bis 36 und ganz im Osten noch einmal an die 40 Grad. Dazu bleibt es von Villach und St. Pölten ostwärts lange sonnig, sonst bilden sich allmählich einige, teils heftige Gewitter. Erste Schauer können im Westen schon bald dabei sein. Und die Sturmböen, die von den Gewittern ausgelöst werden, die können bis zum Abend sogar den Großraum Wien erreichen.
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1: Es ist 2 Uhr, im Studio ist Martin Krachler. Nach Murnabgängen gestern Sonntag sitzen im hinteren Kaunertal in Tirol von ursprünglich gut 200 Menschen noch immer um die 160 fest. Rainer Honz berichtet.
2: Ausgelöst hat die Murn ein plötzliches Gewitter mit Starkregen und Hagel am Nachmittag. Seitdem ist die Kaunertaler Gletscherstraße, eine private Ausflugsstraße, unpassierbar. Zwar sind noch am Sonntag erste Gäste mit Hubschraubern ausgeflogen worden, die Mehrheit aber bleibt über Nacht im hinteren Kaunertal eingeschlossen, sagt Bürgermeister Christian Karlsberger.
3: Wir haben sie alle zusammengezogen auf das Gebatschhaus und am Kaunertaler Gletscherrestaurant. Da haben wir natürlich jetzt Schlafmöglichkeiten eingerichtet. Wir haben natürlich auch geschaut, dass die Leute was zum Essen und zum Trinken haben.
2: Dazu kommt auch, die Stromleitung dorthin ist durch die Muren gekappt worden. Es gibt auch kein Handynetz.
3: Nein, da gibt es wirklich nichts. Wir haben ja dann von uns aus mit dem Hubschrauber Leute reingeschickt und sind mit denen in Funkverbindung. Die schauen, dass da keine Panik ausbricht, die unterstützen.
2: Ab 7 Uhr starten wieder 4 Hubschrauber für Rettungs- und Erkundungsflüge.
1: Leichtes Erdbeben vor einer Dreiviertelstunde südwestlich von Imst in Tirol. Das Beben hatte die Stärke 2,8, wie der österreichische Erdbebendienst soeben meldet. Bei dieser Magnitude kann man ein Rütteln spüren. Schäden an Gebäuden sind aber nicht zu erwarten. In der Meerenge von Hormus sollen sich Schiffe jetzt bis auf Weiteres wieder frei bewegen können, sagen die USA. Demnach sollen nach den gegenseitigen Angriffen die Gespräche zwischen den USA und dem Iran wieder fortgesetzt werden. Und in Wimbledon startet heute das wohl prestigeträchtigste Tennisturnier der Welt. Und Christoph Ott, das erste Mal dabei ist die Osttirolerin Lili Tagger.
4: Zum Auftakt trifft die 18-jährige Osttirolerin heute auf die Thailänderin Lanlana Tararudi. Dabei will sich Tagger für die Niederlage Anfang des Jahres bei den Australian Open revanchieren und kann es kaum erwarten, dass es losgeht.
5: Ich freue mich jetzt schon riesig, dass das Turnier beginnt. Rasen zu spielen ist immer was sehr, sehr Besonderes. Gibt es nur ganz wenige Turniere im Jahr. Das ist das erste Mal, dass ich bei den Großen auf Rasen mitspiele. Deswegen, ich fühle mich gut und bin bereit, ins Turnier zu starten.
4: Am selben Platz ist zuvor Österreichs Nummer 1 bei den Männern Sebastian Ofner im Einsatz. Der Steirer hat in Wimbledon schon zweimal die dritte Runde erreicht und bekommt es wie im Vorjahr zum Auftakt mit dem Serben Hamad Medjedovic zu tun.
6: Na, ich freue mich immer, wenn ich im Wimbledon sein kann, vor allem im Hauptwerb. Es ist sie zum Glück nur ausgegangen und wird sicher ein richtig, richtig toughes Match.
4: Den Abschluss aus heimischer Sicht macht dann Anastasia Potapova, die in der ersten Runde gegen die Spanierin Jessica Buzas Manero spielt. Sinja Kraus steigt dann am Dienstag ins Turnier ein.
1: Und jetzt zum Wetter und zu Daniel Schlager.
7: Speziell im Flachland ist das heute wieder eine Tropennacht mit nicht weniger als 20, vereinzelt um 25 Grad. In den Alpen kann es nach den Gewittern etwas weiter abkühlen. Tagsüber dann geteiltes Wetter. Von Unterkärnten bis ins Burgenland bleibt es meist trocken, lange sonnig und sehr heiß. Im Wiener Raum sind sogar noch einmal bis zu 40 Grad möglich. Auch hier ist die Gewittergefahr eher gering, es kann am Abend aber Sturmböen geben. Fehlt noch die Alpennordseite, Osttirol und Oberkärnten. Da entstehen heute Nachmittag verbreitet Gewitter mit Unwetterpotenzial.
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